0: Damm gestartet. Und seine Bühne ist einfach wirklich mal ein Runway im wahrsten Sinne des Wortes. Also jetzt kein Runway, gerader Laufsteg, wie wir es jetzt vom Model-Business kennen, sondern so eine wunderschön ins Publikum reingeschwungene, ewig lange Bühne, die Harry einfach mal abrennt während seiner Live-Show. Aber er ist natürlich auch gut im Training. Hier ist American Girls.
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Sophia. Álvaro Soler feiert Sophia in der Popnacht und auch Olivia Dean. Ich bin hyped wie so viele von euch und ich freue mich diese Woche wahnsinnig auf Olivia Dean, hat er heute gepostet.

Sie hat ja gerade ganz viele Fans in Köln und auch Berlin happy gemacht bei ihren zwei Deutschland-Konzerten. Und Alvaro wird schätzungsweise bei der Show in Zürich morgen von Olivia Dien vorbeischauen. Das ist die letzte bei uns in der Nähe. Und darauf hat er sich heute schon mit diesem charmanten Akustikset hier bei Instagram eingestimmt.

So Easy to Fall in Love. Die aktuelle Single von Olivia Dean. Und die Fans so: Wow, Alvaro. Sing bitte mal öfter was auf Englisch. Das klingt so gut. Aber jemand schreibt auch irgendwie witzig, dass ich dennoch Spanisch höre, obwohl es das ja gar nicht ist.

0: Und Mick Jagger, der rockt auch noch eine Runde mit uns in den Dienstag rein. Gemeinsam mit einem Ausgestoßenen in Strange Game. Das spielen wir euch jetzt hier in unserer Popnacht-Lyrics-Übersetzung.
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0: malt uns eine Runde zu um kurz nach halb drei.
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4: In der Nacht lassen die Schauer nach, die Wolken lockern auf. Tagsüber ist es erstmal recht sonnig. Ab Mittag wird es von Westen her wolkiger. Am Spätnachmittag fällt dann von Westen her Regen. Die Höchstwerte 13 Grad in Gerolstein bis 20 Grad in Kornwestheim.
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5: A5, Basel Richtung Karlsruhe. In der Ausfahrt Baden-Baden ist eine Baustelle täglich von 8 bis 18 Uhr bis 22. Mai. A48, Dreieck Vulkaneifel Richtung Koblenz. In der Einfahrt Kaisersesch ist eine Baustelle bis 11. Juni. Die A81 Schaffhausen Richtung Singen ist zwischen Gottmädingen und Hilzingen wegen einer Baustelle im Halsbergtunnel noch bis morgen 6 Uhr gesperrt. Eine Umleitung ist eingerichtet. Die A659 Weinheim Richtung Fürnheim ist in Höhe Kreuz-Weinheim wegen einer Baustelle bis morgen 5 Uhr gesperrt. Eine Umleitung ist eingerichtet. Die B14 Stuttgart-Leutze-Tunnel ist zwischen Uferstraße und Kurztunnel wegen einer Baustelle gesperrt bis morgen ca. 5 Uhr. Im Kreis Kusel ist die Talstraße zwischen Hundheim und Offenbach wegen eines Feuerwehreinsatzes noch bis morgen ca. 10 Uhr in beiden Richtungen gesperrt. Eine Umleitung ist eingerichtet.
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0: Und hier ist die Popnacht am Dienstag mit Daniela Hilb. Moin!

Sarah Connor hat hier einen kleinen, zauberhaften Dienstagmorgen-Ohrwurm für uns. Wie schön du bist in der Popnacht. Die Energie, die Liebe, die Menschen. Absolut unglaublich. Gracias, Mexico. Das hat David Guetta, den wir hier gleich zusammen mit Anne-Marie hören, gerade gepostet zu einem seiner letzten Gigs in Aguas Calientes. Vor einer komplett durchdrehenden, riesigen Menschenmasse hat er da aufgelegt, die erstmal ewig seinen Namen skandiert hat. David, David. Und dann auch noch alles mitsingen konnte.

Eine wahnsinnig tolle Erfahrung, einfach ein unglaublich spektakuläres Set von David Guetta, sagen die Fans da. Einfach wunderschön. Und manche haben sogar unter dieses Insta-Reel von ihm geschrieben, das war die bisher beste Live-Show meines Lebens. David Guetta kann es einfach immer noch.

und einen schönen Dienstagmorgen zusammen. Hier ist die Popnacht. Der größte Fan der neuesten Single von OneRepublic, Need Your Love, ist Ryan Tedder selbst. Sänger, Songwriter, Produzent, Herz und kreativer Kopf der Band. Dieser Song ist einer meiner Lieblingssongs der

0: letzten 10 Jahre hat er jetzt in Fans gesteckt und auch ein paar spannende Details zum Entstehungsprozess rausgelassen. Das sollte nämlich auf jeden Fall so ein richtig schön entspannter Kopfnicker-Song werden.
1: One of my favorite songs we've done in a decade. I wanted people to knock their head when they listen to it. I just knew the bounce. I was like, I need something weird that is ear candy. And it turned into this. Every lyric and melody was just coming from the clouds straight to my brain. And my kid, Miles, who's 11 years old, he's singing backgrounds in there too. I was pretty proud of him. I hope you enjoyed it.
0: Need Your Love ist also quasi ein One Republic Familienprojekt. Miles, der 11-jährige Sohn von Ryan Tedder, durfte auch ein bisschen mitsingen. Und all die Ideen zum Song sind quasi direkt aus den Wolken in sein Gehirn reingekommen. Need Your Love, One Republic. Jetzt hier für euch in der Popnacht.

Need Your Love, One Republic hier in der Popnacht. Und da kommt noch was Aktuelles aus unserem Verkehrszentrum. Vorsicht bitte auf der A3 Würzburg Richtung Nürnberg. Zwischen Geiselwind und Schlüsselfeld, hier sorgt ein defekter LKW für Behinderung. Eine gute Fahrt euch durch diese Nacht, jetzt mit Mack.

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1: Um 3 Uhr mit Christine Beit. Mehr Menschen in Deutschland sollen sich Elektroautos leisten können. Das will die Bundesregierung mit einer neuen Förderung erreichen, die ab heute beantragt werden kann. Für das Kaufen oder Leasen von E-Autos gibt es bis zu 6.000 Euro. Caroline Dünnebier berichtet.
2: Wie hoch der Zuschuss ausfällt, hängt vom Fahrzeug, dem Einkommen und der Familiengröße ab. Vor allem Haushalte mit kleinen und mittleren Einkommen sollen profitieren. Wer im Jahr bis zu 80.000 Euro verdient, kann die Förderung bekommen. Familien mit Kindern dürfen etwas mehr verdienen. Wichtig ist, gefördert werden nur neue Fahrzeuge, die seit Anfang des Jahres zugelassen wurden. Die Förderung kann über ein Online-Portal beantragt werden. Ziel ist es, mehr Menschen den Umstieg auf klimafreundlichere Autos zu erleichtern. Insgesamt werden dafür rund 3 Milliarden Euro bereitgestellt.
1: Die Finanzminister der G7-Staaten beraten heute in Paris weiter. Unter anderem geht es um die wirtschaftlichen Folgen des Iran-Kriegs. Gestern, am ersten Tag, hat das Thema laut Bundesfinanzminister Klingbeil das Treffen dominiert. Er sagte, es brauche eine Verhandlungslösung, um den Krieg zu beenden. Die US-Regierung hat einen angeblich für heute geplanten Angriff auf den Iran vorerst verschoben. Präsident Trump teilte mit, mehrere Golfstaaten hätten ihn gebeten, abzuwarten, damit ernsthafte Verhandlungen stattfinden könnten. Ein US-Gericht hat eine Klage von Tech-Milliardär Musk gegen das KI-Unternehmen OpenAI abgewiesen, mit der Begründung, Musk habe die Klage zu spät eingereicht. Musk wirft dem Konzern vor, ihn als ehemaligen Investor getäuscht zu haben. Aus Los Angeles, Antje Sieb.
3: In dem Rechtsstreit ging es um die Umwandlung von OpenAI von einer gemeinnützigen Organisation in ein gewinnorientiertes Unternehmen, die 2019 begonnen hatte. Elon Musk war ursprünglich Gründungsmitglied und hatte Millionen zur Finanzierung beigetragen. Er warf der Unternehmensführung vor, die gemeinsame Vision für OpenAI verraten zu haben. Damit wollte er unter anderem erreichen, dass OpenAI-Chef Sam Altman gehen muss und das Unternehmen umstrukturiert wird. Ein Erfolg von Elon Musk hätte den Markt für künstliche Intelligenz durcheinanderwirbeln können, denn OpenAI, der Entwickler des Chatbots ChatGPT, gilt als eine der führenden KI-Firmen.
1: Die Europäische Raumfahrtagentur ESA will heute einen Satelliten ins All schicken, mit dem sie das Weltraumwetter besser erforschen kann. Der Satellit soll zum Beispiel Sonnenwinde messen und wie das magnetische Schutzschild der Erde darauf reagiert. Forschende wollen so zum Beispiel besser verstehen, wie Polarlichter entstehen. Das Wetter für Deutschland. In der Nacht im Norden wechselhaft, im Alpenvorland länger Regen, im Osten und im Westen aufgelockert. Die Tiefstwerte 10 bis 2 Grad. Tagsüber von der Mitte bis in den Osten wechselnd bewölkt, später lokal Schauer, im Osten vereinzelt Gewitter, im Westen ab Mittag wolkiger und später Regen, dazu maximal 13 bis 21 Grad. Und die Zeit, es ist 3.03 Uhr.
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4: A48, Dreieck Vulkaneifel Richtung Koblenz. In der Einfahrt Kaisersesch ist eine Baustelle bis 11. Juni. Die A81 Schaffhausen Richtung Singen ist zwischen Gottmädingen und Hilzingen wegen einer Baustelle im Halsbergtunnel noch bis morgen 6 Uhr gesperrt. Eine Umleitung ist eingerichtet. Die A659 Weinheim Richtung Fürnheim ist in Höhe Kreuz Weinheim wegen einer Baustelle bis morgen 5 Uhr gesperrt. Eine Umleitung ist eingerichtet. Die B14 Stuttgart-Leutze-Tunnel ist zwischen Uferstraße und Kurztunnel wegen einer Baustelle gesperrt bis morgen ca. 5 Uhr. Im Kreis Kusel ist die Talstraße zwischen Hundheim und Offenbach wegen eines Feuerwehreinsatzes noch bis morgen ca. 10 Uhr in beiden Richtungen gesperrt. Eine Umleitung ist eingerichtet.
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5: Mit Daniela Hilb. Guten Morgen, liebes Team Nachtschwärmer. Wir grüßen euch ganz herzlich, ganz egal, wo in Deutschland und der Welt ihr gerade am Werkeln und wach bleiben seid. Und wir schubsen euch jetzt noch ein Stückchen weiter rein in diesen Dienstag mit Michael Patrick Kelly. Run Free.
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0: Lost Frequencies in der Popnacht und ein ziemlich ausgepowerter Bossel checkt hier gleich auch noch ein. Der hat gerade eine erste Tourphase mit sehr vielen Konzerten hinter sich gebracht. Und wer Bosse schon mal live gesehen hat, der weiß, der lässt bei seinen Live-Shows schon ordentlich federn, was so die Bewegungsintensität auf der Bühne angeht.
1: Also ich tanze sehr viel, ich schwitze auch viel, das Publikum tanzt auch. Es heizt sich dann immer weiter auf und ich weiß auch immer, wenn ich jetzt im Mai unterwegs bin, dass ich danach auf jeden Fall ganz, ganz viel ausgeschwitzt habe und ich dann eigentlich immer so, sag mal, mein gesündester Zustand ist eigentlich so nach der Tour. So ganz unrock'n'roll. Also es ist viel Sport. Wenn ich ehrlich bin, ich bin 46 mittlerweile so, und ich merke dann schon auf der Bühne, das ist wirklich richtiger Hochleistungssport und es hat viel mit Training zu tun, auch viel mit Konzentration. Ich muss vor so einer Tour wirklich trainieren, dass meine Hundelunge wieder funktioniert und so weiter. Aber am Ende ist es dann eigentlich eher in dem Moment mit den

0: Leuten zusammen. Vor allen Dingen so die Freude und der Spaß, der mich dann da auch so antreibt. Und ich glaube auch Adrenalin.
1: Ja, jetzt ist Bosse so Mitte, Ende Mai erstmal in einer kleinen Regenerationsphase. Sein Körper kann wieder ein bisschen erholen und denken, oh Gott, endlich gibt der Verrückte mal Ruhe. Aber Bosse kommt auf seiner stabile Poesietour im Juni auch nochmal rum. Und zwar nach Köln und München. Tickets zum Mitschwitzen kosten um die 60 Euro.

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1: Da müssen wir kurz unterbrechen für einen Falschfahrer. Vorsicht, der ist unterwegs auf der A14 Schwerin-Wittenberge zwischen Kreuz Schwerin und Grabow. Bitte äußerst rechts fahren, nicht überholen. Ein Falschfahrer gerade auf der A14 Schwerin-Wittenberge zwischen Kreuz Schwerin und Grabow. Ein Falschfahrer. Vorsicht bitte in beiden Richtungen.

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1: Oh ja, die dürft ihr heute gerne mal mit uns teilen, mit Deutschland und dem Rest der Welt, der so zuhört gerade, oben kurz vor 3:30. Und in dieser kleinen Rubrik denken wir wirklich, wirklich groß. Die Frage ist nämlich, wenn ihr die freie Wahl hättet, wenn es so keinerlei Grenzen gäbe, finanzieller und auch anderer Natur, wo würdet ihr denn wahnsinnig gerne mal so eine komplette Nacht verbringen? Wo dürft ihr euch unsere kleine Nachtrakete denn hinbringen? Also welches nächtliche Erlebnis würde euch mal total reizen? Das würde uns total interessieren. Deshalb teilt eure kleine Nachtfantasie jetzt gerne an unserer Studio-Hotline an der 07221 2011 per WhatsApp, Sprachnachricht oder direkt anrufen. Und dann starten wir gleich mal unsere Nachtrakete, vielleicht ja mit euch an Bord.

0: Milky Chance in der Popnacht um kurz nach 3:30.
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2: In der Nacht lassen die Schauer nach, die Wolken lockern auf. Dann wird es zum Teil neblig bei 7 bis 2 Grad. Tagsüber ist es erstmal recht sonnig. Ab Mittag wird es von Westen her wolkiger. Am Spätnachmittag und gegen Abend fällt dann von Westen her Regen. Die Höchstwerte 13 Grad in Gerolstein bis 20 Grad in Kornwestheim.
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3: Die A81 Schaffhausen Richtung Singen ist zwischen Gottmädingen und Hilzingen wegen einer Baustelle im Halsbergtunnel noch bis morgen 6 Uhr gesperrt. Eine Umleitung ist eingerichtet. Die A659 Weinheim Richtung Fürnheim ist in Höhe Kreuz Weinheim wegen einer Baustelle bis morgen 5 Uhr gesperrt. Eine Umleitung ist eingerichtet. Die B14 Stuttgart-Leutze-Tunnel ist zwischen Uferstraße und Kurztunnel wegen einer Baustelle gesperrt bis morgen ca. 5 Uhr. Im Kreis Kusel ist die Talstraße zwischen Hundheim und Offenbach wegen eines Feuerwehreinsatzes noch bis morgen ca. 10 Uhr in beiden Richtungen gesperrt. Eine Umleitung ist eingerichtet.
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0: Dienstagmorgen ist die Popnacht mit Daniela Hilp. Hallo!

0: Nico Santos zusammen mit Fastboy.
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0: Ja, die haben wir heute an diesem frühen Dienstag hier in der Popnacht. An welchem Ort dieser Welt würdet ihr denn wahnsinnig gerne mal so eine komplette Nacht verbringen? Wenn die Gedanken total frei wären und es keinerlei Beschränkungen gäbe bei eurem nächtlichen Wunschkonzert, wo würdet ihr unsere Popnacht-Rakete denn so hinsteuern? Es kommen immer sehr, sehr schöne Ideen und Fantasien rein hier an der 07221 2011 unserer Studio-Hotline. So auch jetzt von Andreas aus dem Landkreis Tuttlingen. Hey Daniela, also sorry, aber die Sache ist doch wohl sowas von klar. Man möchte unbedingt die Nacht verbringen, eine komplette Mal, in der Ferrari-Entwicklungsabteilung und noch mehr Fahrdynamik und Beschleunigung auf die nächtliche Rennstrecke bringen. Das wär's mal. Mein absoluter Traum.

Fang mit einem ihrer ersten großen Hits, We Are Young, hier in der Popnacht. Und hier kommt noch die Entwarnung für die A14 Schwerin-Wittenberge. Hier jetzt kein Falschfahrer mehr zwischen dem Kreuz Schwerin und Grabow. Kommt uns gut in den Morgen rein mit Olivia Dien. 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

0: Popnacht am Dienstag. Wir besprechen mal kurz mit euch ein paar crazy Nächte.
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0: Ja, wenn es keinerlei Beschränkungen gäbe, wo würdet ihr denn gerne mal hinfliegen für eine komplette Nacht? Was wäre der nächtliche Wunschort eurer Wahl? 07221 2011. Ansgar aus Osnabrück, der hat auch schon seine Nachtfantasie hier geteilt an unserer Studio-Hotline. Eine exotische Insel wäre sein Traumziel.
2: Lukuhiva, das ist eine Insel in Französisch-Polynesien auf dem Marquesas-Archipel.
0: Wie bist du auf die aufmerksam geworden?
2: Ich bin einfach leidenschaftlicher Segler und habe mir geschworen, wenn ich irgendwann mal in Französisch-Polynesien lande, würde ich mir auch Tatten stechen.
0: Aha.
2: Alternativ wäre noch Kiribati, weil die Kiribati hat einfach die schönste Flagge der Welt.
0: Ach, und so schöne Namen auch, ne? Das hat man sofort so eine Vorstellung.
2: Ja. Lukuhiva ist unbewohnt und Hiva-Ohr, also auf Marquesas.
0: Und jetzt so in Bezug auf die Nacht, wie würde diese Nacht denn dann auf so einer Insel aussehen für dich?
2: Auf jeden Fall am Strand liegen und den Sternenhimmel angucken, weil, also mitten auf dem Pazifischen Ozean im Sternenhimmel zu gucken. Zum einen ist es ein anderer Sternenhimmel, als wir den hier in Deutschland haben, weil es halt die südliche Halbkugel ist.
0: Mhm.
2: Und zum anderen gibt es auch keine Störlichter.
0: Also du wärst auf jeden Fall mutig und würdest diese Nacht alleine verbringen wollen oder jemand, der Händchen hält daneben, gerne haben?
2: Ja, also ich meine, wenn es die Möglichkeit gäbe, dann würde ich natürlich meine Herzdame gerne mitnehmen. Aber also zur Not bin ich da schmerzlos, weil zur Not mache ich das auch total gerne alleine.
0: Also eine richtig schöne Fantasie hier. Und Andrea aus Dettenhausen hat sich auch noch gemeldet an der 07221 2011. Daniela, also ganz ehrlich, ich möchte einfach, dass diese Rakete mich wieder in mein Bett bringt. Da würde ich so total gerne Nacht verbringen. Ich bin nämlich im LKW und schon seit 1 unterwegs.

0: Neueste Single von Olivia Rodrigo. In der Popnacht Drop Dead, das dazugehörige Album, kommt im Juni.
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0: Ja, danke fürs Teilen von ganz vielen Nachtfantasien an der 07221 2011 unserer Studio-Hotline an diesem frühen Dienstag um kurz vor vier. Würden wir gerne von euch wissen, wo ihr denn mal so eine komplette Nacht gerne verbringen würdet, wenn es so gar keine Beschränkungen in irgendeiner Form gäbe.

Hi Daniela, die Ria hier. Also wenn ich mir aussuchen könnte, wo ich hin können dürfte, dann würde ich runter zur Titanic wollen, weil ich da schon von Kindheit an fasziniert bin von dem Schiff. Und wenn es nicht die Tiefsee wäre, dann würde ich mir gerne die Welt von oben mal angucken, wie schön sie ist und wie friedlich sie sein kann.

More Than a Woman in der Popnacht und Vorsicht bitte noch auf der A28 Oldenburg Richtung Bremen zwischen Großmackenstedt und Dreieckstur. Hier haben wir eine neue ungesicherte Unfallstelle. Kommt gut an in diesem Dienstag.

0: Uhle. USA-Korrespondentin Antje Sieb berichtet.
1: Der getötete Wachmann habe möglicherweise eine größere Katastrophe verhindert, sagte der Polizeichef von San Diego, Scott Wahl. Die Ermittlungen zu möglichen Motiven laufen. So soll etwa ein Haus durchsucht werden, das mit einem der Jugendlichen in Verbindung steht. Es gebe Hinweise auf Hasskriminalität, sagte der Polizeichef, ging aber nicht ins Detail. Bereits am Vormittag hatte die Mutter eines der Verdächtigen ihren Sohn vermisst gemeldet. Zusätzlich waren ihr Auto sowie mehrere Waffen verschwunden. Deshalb waren Ermittler bereits auf der Suche nach dem Jugendlichen, als die Notrufe aus der Moschee eintrafen.
0: Das Bundesumweltministerium schaltet heute das Online-Antragsportal für die Förderung von Elektroautos frei. Menschen, die sich ein E-Auto kaufen oder leasen wollen, können vom Staat bis zu 6.000 Euro dazu bekommen, je nach Automodell, Haushaltsgröße und Einkommen. Berechtigt sind Haushalte mit einem Jahreseinkommen von bis zu 80.000 Euro. Bei Familien mit Kindern liegt die Grenze etwas höher. Die Bundesregierung will so erreichen, dass mehr Menschen auf klimafreundlichere Autos umsteigen. Telekom-Kunden müssen sich ab heute wieder auf Einschränkungen einstellen, zum Beispiel beim technischen Kundenservice oder in Filialen vor Ort. Die Gewerkschaft Verdi hat für heute, morgen und übermorgen bundesweite Warnstreiks angekündigt. Verdi fordert in der laufenden Tarifrunde unter anderem 6,6% mehr Geld für die Telekom-Beschäftigten. Bei der Eishockey-Weltmeisterschaft haben die deutschen Männer auch das dritte Spiel verloren. Gegen Gastgeber Schweiz stand es am Ende in Zürich 1:6. Aus der Sportredaktion Burkhard Hupe.
2: Fast 26 Minuten lang war die deutsche Mannschaft mindestens ebenbürtig, hatte gute Chancen und einen starken Torhüter und ein eigenes Überzahlspiel, das den sportlichen Untergang einleitete. Nach einem Fehlpass vor dem Schweizer Tor wurde Deutschland nämlich ausgekontert und aus einer möglichen Führung war ein faktischer Rückstand geworden. Innerhalb von nur 12 Minuten folgten 4 weitere Gegentore. Den Ehrentreffer kurz vor dem Ende erzielte Freddy Tiffels. Die deutsche Mannschaft muss jetzt alle ausstehenden 4 Partien noch gewinnen, um den Sprung ins Viertelfinale zu schaffen.
0: Das Wetter für Deutschland. Die Tiefstwerte liegen am Morgen zwischen 10 und 2 Grad. Tagsüber von der Mitte bis in den Osten wechselnd bewölkt, später lokal Schauer, im Osten vereinzelt Gewitter. Im Westen ab Mittag wolkiger und später Regen. Dazu Temperaturen von maximal 13 bis 21 Grad. Die Zeit 4.03 Uhr.
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4: Auf der A48 Dreieck Vulkaneifel Richtung Koblenz ist die Einfahrt Kaisersesch wegen einer Baustelle gesperrt bis 11. Juni. Die A81 Schaffhausen Richtung Singen ist zwischen Gottmädingen und Hilzingen wegen einer Baustelle im Halsbergtunnel noch bis morgen 6 Uhr gesperrt. Eine Umleitung ist eingerichtet. Die A659 Weinheim Richtung Fürnheim ist in Höhe Kreuz Weinheim wegen einer Baustelle bis morgen 5 Uhr gesperrt. Eine Umleitung ist eingerichtet. Die B14 Stuttgart-Leutze-Tunnel ist zwischen Uferstraße und Kurztunnel wegen einer Baustelle gesperrt bis morgen ca. 5 Uhr. Im Kreis Kusel ist die Talstraße zwischen Hundheim und Offenbach wegen eines Feuerwehreinsatzes noch bis morgen ca. 10 Uhr in beiden Richtungen gesperrt. Eine Umleitung ist eingerichtet.
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5: Mit Daniela Hilb, schönen guten Morgen zusammen. Wo würdet ihr denn mal gerne eine komplette Nacht verbringen, wenn ihr euch da einfach so ohne jegliche Grenze mit unserer Popnacht-Rakete hinschnippen könntet? Zack, die kleine Nachtfantasie. Die bringt Jens Scherer auf jeden Fall nach Paga in Westafrika, weil, so schreibt er uns an die 07221 2011 per WhatsApp, der Sternenhimmel da so wahnsinnig schön ist und weil meine Frau da wohnt. Und für Birgit aus Minden, die auch schon wach ist, würde es ganz klar wohin gehen? Na, ratet mal. Ins Schlaraffenland. Oh. Ich glaube, ich wäre auf jeden Fall ein Mitflieger, eine Mitfliegerin, Birgit.
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müssen wir kurz unterbrechen für einen Falschfahrer. Vorsicht, der ist unterwegs auf der A8 München-Stuttgart zwischen Neusäß und Adelsried. Bitte äußerst rechts fahren, nicht überholen. Ein Falschfahrer momentan auf der A8 München-Stuttgart zwischen Neusäß und Adelsried. Bitte Vorsicht in beiden Richtungen. Ein Falschfahrer.

müssen wir nochmal dazwischen gehen. Der Falschfahrer ist weitergefahren. Auf der A8 München-Stuttgart zwischen Augsburg-West und Sussmarshausen ist er jetzt unterwegs. Bitte äußerst rechts fahren, nicht überholen. Ein Falschfahrer zurzeit auf der A8 München-Stuttgart zwischen Augsburg-West und Sussmarshausen. Bitte Vorsicht in beiden Richtungen. Ein Falschfahrer.

Hallo am Dienstag, hier ist die Popnacht, es ist gleich Viertel nach vier. Und der nächste Song ist in einer, naja, sagen wir mal, offensichtlich nächtlichen, feucht-fröhlichen Trinklaune entstanden. So könnte man das zumindest vermuten bei Tempest City und Self Aware. Die haben jetzt nämlich bei Instagram so ein kleines Making-of-Snip geteilt mit ihren Fans. Also wie dieser Song irgendwann mal klang, so ganz am Anfang. Und das... war tatsächlich so. Ja, wo genau und in welcher Situation das entstanden ist, das haben sie leider gar nicht dazu geschrieben. Lässt Raum für Fantasien und Spekulationen. Das Endergebnis klingt ein bisschen cleaner, fresher und vielleicht auch nüchterner. Self-aware in der Popnacht.

sind mit ihrer allerersten Single direkt mal in die Billboard Hot 100 eingestiegen. Tampa City, Trio aus Israel mit schönem Indie-Pop für euren Dienstagmorgen. Self-Aware war das hier in der Popnacht.

Mordnacht am Dienstag und hier kommt die Entwarnung für die A8 München. Stuttgart, hier jetzt kein Falschfahrer mehr zwischen Augsburg West und Zusmarshausen. Tommy hat uns aber noch was durchgegeben an der 0722-1-2011 von der A7 zwischen Soltau und Bad Pfarring-Ostel. Hier gibt es momentan dichten Nebel, deshalb ein bisschen aufpassen auf der A7 zwischen Soltau und Bad Pfarring-Ostel.

0: 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Es ist schon wieder kurz vor 4:30 an diesem Dienstagmorgen. Hier ist die Popnacht und ihr habt gerade ganz viele Nachtfantasien schon mit uns geteilt. Orte, an denen ihr gerne mal eine komplette Nacht verbringen würdet. An der 07221 2011 unserer Studio-Hotline. Und da kommt manchmal auch Überraschendes rein.
1: Ich weiß jetzt, wo meine Fahrschülerin die Nacht verbringt.
2: Hallo.
1: Das war meine Fahrschülerin. Ich bin der Marc. Ich bin Fahrlehrer in Offenbach und wir verbringen die Nacht jetzt mal ganz gepflegt auf dem Motorrad. Wir halten auf 6 Uhr früh etwa und genießen hoffentlich einen wunderbaren Sonnenaufgang und eine kühle Nacht.

0: Loi in der Popnacht. Punkt 4:30 ist es.
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2: In der Nacht lassen die Schauer nach, die Wolken lockern auf. Tagsüber ist es erstmal recht sonnig. Ab Mittag wird es von Westen her wolkiger. Am Spätnachmittag fällt dann von Westen her Regen. Die Höchstwerte 13 Grad in Gerolstein bis 20 Grad in Kornwestheim.
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3: Entwarnung auf der A8 München-Stuttgart. Kein Falschfahrer mehr zwischen Augsburg-West und Zusmarshausen. A5 Basel Richtung Karlsruhe. In der Ausfahrt Baden-Baden ist eine Baustelle täglich von 8 bis 18 Uhr bis 22. Mai. Die A81 Schaffhausen Richtung Singen ist zwischen Gottmädingen und Hilzingen wegen einer Baustelle im Halsbergtunnel noch bis morgen 6 Uhr gesperrt. Eine Umleitung ist eingerichtet. Die A659 Weinheim Richtung Fürnheim ist in Höhe Kreuz Weinheim wegen einer Baustelle bis morgen 5 Uhr gesperrt. Eine Umleitung ist eingerichtet. Die B14 Stuttgart-Leutze-Tunnel ist zwischen Uferstraße und Kurztunnel wegen einer Baustelle gesperrt bis morgen ca. 5 Uhr. Im Kreis Kusel ist die Talstraße zwischen Hundheim und Offenbach wegen eines Feuerwehreinsatzes noch bis morgen ca. 10 Uhr in beiden Richtungen gesperrt. Eine Umleitung ist eingerichtet.
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0: Dienstagmorgen. Hier ist die Popnacht mit Bruno Mars und Daniela Hilb. Moin zusammen.

Mamas in der Popnacht. Und da kommen nochmal zwei Nachzügler aus unserem SWR3-Verkehrszentrum. Vorsicht bitte zum einen auf der A14, Halle Richtung Magdeburg, zwischen Wandsleben und Magdeburg-Stadt.

erzählt, hier haben wir Menschen auf der Fahrbahn und aufpassen auch auf der A39 Wolfsburg Richtung Braunschweig zwischen Wolfsburg, Mörse und Flechtorf. Hier eine neue ungesicherte Unfallstelle und Vorsicht, da liegen euch auch Fahrzeugteile auf der Fahrbahn.

0: Lifeline hier in der Popnacht am frühen Dienstag. Gleich ist es 16:45 und mit Asan Badiane hätten wir auch ein schon waches Comedy-Talent. Der kommt aus Emden, ist 27 Jahre alt, sein Vater stammt aus dem Senegal und seine Mutter ist, wie er selber sagt, Grünkohl essen deutsch. Und nicht nur das, wie er bei seiner Tour rausgelassen hat.
1: Meine Mutter ist ein riesiger Xavier Naidoo-Fan. Und ich weiß, der geht gerade durch eine harte Phase. Das Problem ist nur meine Mutter auch. Würde ich egal, was Xavier macht, meine Mutter nimmt ihn in Schutz, die liebt ihn. Die ist immer so, ja, der meint es nicht so. Ich sag, keine Ahnung, Mama, ich glaube, der meint das so. Xavier Naidoo ist mein Erzfeind, seit ich 6 bin, ohne Spaß. Ich hasse ihn. Meine Mutter nimmt ihn immer in Schutz. Ich saß mit 6 Jahren am Küchentisch, dachte, wenn noch ein Lied deine Lippen verlässt. Und das Ding ist, mit 8 wurde mir klar, dieser Weg wird kein leichter sein. Egal was ich mache, ich bin immer der Schuldige. Mittlerweile, glaube ich, weiß ich, woran das lag. Ich glaube, das lag daran, dass ich ein sehr dummer Junge war. Und es gibt so den Moment in deinem Leben, da fällt dir auf, dass du dumm bist. Meine Mutter war im Urlaub, ich saß auf Klo, hab Klopapier angezündet. Und genau da wurde es mir zum ersten Mal bewusst. Ich war so, ah, krass, du bist dumm. Ich war überrascht, ich wusste es ja selber nicht. Ich bin kurz weg, wach auf, ich mach was Dummes. Ich sitze auf Klo, bin weg, wach auf, häng mit einem Feuerzeug an der Gardine. Ich denke, was passiert hier? Und auf einmal höre ich so, die ganze Gardine steht in Flammen. Ich nehme die Gardine ab, die Hälfte brennt ab, fällt auf den Teppich, der Teppich brennt. Ich denke, ich bin gefickt. Was ist, glaubt mir keiner. Ich werf alles in die Dusche, um das zu löschen, dachte, okay, Problem gelöst. Einziges Problem, so ein riesiger schwarzer Rußfleck über der Wand. Aber ich dachte mir, ich löse es, wie jedes Kind das lösen würde. Ich lüge das einfach weg, gar kein Ding. Meine Mutter kam aus dem Urlaub wieder, läuft ins Wohnzimmer, guckt ins Badezimmer und sagt so, was ist das? Ich war so, was ist was? Ich denke so, weit so gut, das checkt die niemals, ich bin sicher. Dann hat sie mich so geparkt, sagt so, was ist das, Asan? Ich sage, Mama, ich kann das erklären. Du wirst es nicht glauben. Aber Xavier Naidoo war gerade hier.

0: Dienstagmorgen, Gracie Abrams hier in der Popnacht um kurz vor fünf. Na, bei was erwischen wir euch denn gerade so?
1: Guten Morgen, Team. Ich bin Günther Schmidt und verbringe nicht die Nacht, aber den frühen Morgen im Auto. Der Trainer hat gerufen und es heißt antreten um 5.45 Uhr. Dann wollen wir mal sehen, wie die Form so ist. Glücklicherweise nicht die eigene, sondern die des Pferdes. In diesem Sinne, allen einen schönen Tag.
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Euer Motto zum Start in diesen Dienstag. Relax. Von Mika hier in der Popnacht. Und da kommt nochmal Aktuelles aus unserem Verkehrszentrum. Vorsicht bitte auf der A8 Karlsruhe Richtung Stuttgart. Zwischen Karlsbad und Pforzheim West. Gefahr durch Reifenteile auf allen Fahrstreifen von einem defekten LKW auf dem Standstreifen. Bitte besonders vorsichtig fahren. Das war die Popnacht mit Daniela Hilb. Habt einen schönen Tag.

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1: Um 5 Uhr mit Christine Beidt. Die deutschen Wälder sind schon länger in schlechter Verfassung. Wie sich deren Zustand im vergangenen Jahr verändert hat, dazu stellt Bundeslandwirtschaftsminister Rainer heute einen neuen Bericht vor. Anne-Kathrin Mellmann berichtet.
2: Zu schaffen machen den Bäumen Trockenheit, Hitze und Schädlinge wie der Borkenkäfer. Besonders von Schäden betroffen sind Fichten.

0: Tatverdächtig sind zwei Teenager, die tot in einem Auto gefunden wurden. Die Ermittler gehen davon aus, dass sie sich selbst erschossen haben. Die Polizei stuft die Tat als Hassverbrechen ein. Das Oberlandesgericht München beschäftigt sich heute mit einer Sammelklage gegen Amazon. Eingereicht hat sie die Verbraucherzentrale Sachsen. Hintergrund ist, dass der US-Konzern bei seinem Streaming-Dienst Prime Video Anfang 2024 zusätzliche Werbung eingeführt und die Qualität von Bild und Ton verringert hatte. Jutta Kaiser berichtet.
1: Die Verbraucherzentrale Sachsen sagt, die geschätzt 17 Millionen Kundinnen und Kunden hätten keine Möglichkeit gehabt, die Änderung abzulehnen. Um die gewohnte Leistung zu bekommen, hätten sie ein zusätzliches Abo abschließen müssen für 2,99 Euro pro Monat. Die Verbraucherschützer wollen, dass Amazon allen Betroffenen einen Teil ihrer monatlichen Gebühren zurückzahlt. Bei der mündlichen Verhandlung geht es im Kern um die Frage, ob Amazon bestehende Vertragsleistungen nachträglich verschlechtern durfte.
0: Die Europäische Raumfahrtagentur ESA will heute einen Satelliten ins All schicken, mit dem sie das Weltraumwetter besser erforschen kann. Der Satellit soll zum Beispiel Sonnenwinde messen und wie das magnetische Schutzschild der Erde darauf reagiert. Forschende wollen so zum Beispiel besser verstehen, wie Polarlichter entstehen. Die deutschen Eishockeymänner bleiben bei der Weltmeisterschaft weiter ohne Punkte. Das DEB-Team hat am Abend in Zürich auch das dritte Gruppenspiel verloren mit 1:6 gegen Gastgeber Schweiz. Im nächsten Spiel geht es morgen gegen die USA. Das waren die Nachrichten mit Christine Beitsch.
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3: Wir starten erstmal ziemlich sonnig in diesen Tag rein und dann ab dem Nachmittag, ja, da kommen dann die Stirnfalten beim Wetter dazu. Es wird ein bisschen bewölkt und zum Abend hin, da kommen dann die Tränen, um es mal so auszudrücken. Also da kommt ein bisschen Regen runter. 13 Grad gibt es höchstens in Prüm und bis zu 20 Grad dann in Laufen am Neckar. 3:05 rüber auf die Straßen, das Aktuellste aus dem SWR3-Verkehrszentrum. Wir haben ein totes Tier auf der B266 Bad Neuenahr Richtung Sinzig, zwischen Bad Neuenahr Ost und Anschluss B266. Und die A81 Schaffhausen Richtung Singen ist zwischen Gottmardingen und Hilzingen wegen der Baustelle im Heilsbergtunnel noch eine gute Stunde bis um 6 gesperrt. Gute Fahrt!
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4: Guten Morgen.
3: Dienstagmorgen mit der SWR 3 Morning Show. Wir würden euch sehr gerne umarmen, das Kopfkissen nochmal richten. Ihr wisst, unsere Arme sind manchmal nicht ganz lang genug. Leider. Aber wir schaffen es, den richtigen Sound dazu zu legen, damit ihr schön den Weg ins Bad findet. Und damit legen wir los mit Bebe Rexha und New Religion.
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0: werden mit unserem Maskottchen, dem Elch. Das geht sehr gut. Wenn ihr in euch sichert, in unserem Quickie vor 6 ist das immer eure allererste Chance des Tages, in euch zu holen. Mit ja, einer kleinen, richtigen, aktuellen Geschichte. Und wir geben dazu immer so einen klitzekleinen Hinweis, was es sein könnte.
1: Und der klitzekleine Hinweis, der lautet heute Rückzahlung.
0: Also sagen wir mal so, Schwierigkeitsstufe, eine saubere 1 minus.
1: Ja.
0: Ja, ist nicht so schwer.
1: Nein.
0: Also nochmal kurz überlegen bei diesem Hinweis.
1: Rückzahlung, und wenn es dann bei euch Klick macht, dann ruft ihr an über die 07221 2011.
0: Was habt ihr gehört, gesehen, gelesen und sagt, ja doch, diese Geschichte, die könnte es sein im Quickie vor 6. Dann eure Chance, jetzt aufzulösen, richtig.

0: Es ist ein kleiner Hinweis und die richtige Lösung von euch, die euch zu unserem Maskottchen, dem Elch, führt.
1: Rückzahlung, das ist er. Und jetzt ihr. Welche Story suchen wir? 07221 2011, hallo?
2: Hallo, hier ist der Thomas aus Eltingen.
0: Hallo, lieber Thomas, hast du eine Idee, welche Geschichte wir suchen?
2: Ja, Rückzahlung. Ich dachte, das wäre die Rückzahlung von dem Gold.

0: Bild an den Putin.
1: Nein, die ist es nicht. Aber danke dir fürs Mitmachen.
0: Gern.
1: Jo, tschüss. Kemal und Anetta hier. Wer spricht und von wo? Hallo.
2: Ja, hallo, hier ist der Klaus aus Villingen-Schwenningen.
1: Hallo, guten Morgen, du Lieber. Hast du eine Idee, welche Geschichte wir suchen?
2: Ich vermute mal, das ist Amazon.
3: Ah.
1: Die Geschichte da mit der Klage, die da,
2: ja, genau,
1: die da jetzt läuft. Genau. Verbraucherschutzzentrale, nein, die suchen wir nicht.
2: Ah, schade.
1: Es ist schon ein bisschen noch mehr Geld im Spiel.
2: Okay, gut.
1: Danke dir fürs Mitmachen. Ciao.
2: Ciao.
1: 60 Millionen sind es und die richtige Antwort kommt hier über die 072212 von Oliver.
3: Shakira erhält vom spanischen Fiskus 60 Millionen zurückerstattet, schreibt er.
1: Das ist richtig, das ging ja jahrelang, dieser Kampf. Shakira gegen die spanischen Steuerbehörde und alles analysiert und dies, das, jenes, wie auch immer, auf jeden Fall.
3: Steuerbetrug, ne?
1: Ist ihr vorgeworfen worden, genau. Was letztendlich ja nicht so war. Und da war sie total happy und hat gesagt, jahrelang habe ich mir das anhören müssen, Steuerbetrug. Jetzt kann ich endlich sagen, nein, es war nicht so. Und unser Elch freut sich auf dich, Oliver. Er kommt zu.

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3: 5.30 Uhr. Es ist Dienstag, 19. Mai. Der kompakte Newsüberblick jetzt mit Corinne Pilo.
4: Bei einem Angriff auf eine Moschee in Kalifornien gibt es mehrere Tote. Deutschland verliert bei der Eishockey-WM gegen die Schweiz. Das Wetter erst trocken und oft freundlich, später von Westen her wieder nass, 13 bis 20 Grad. In San Diego in den USA sind bei einem Angriff mit Schusswaffen auf ein großes islamisches Zentrum ein Wachmann und zwei weitere Männer getötet worden. Verdächtigt werden zwei Teenager. In dem Zentrum gibt es neben einer Moschee auch

0: einen Kindergarten und eine Schule. SWR3 USA-Korrespondentin Antje Sieb hat weitere Informationen.
1: Gegen Mittag Ortszeit waren erste Notrufe eingegangen. Beim Eintreffen an dem Zentrum mit Moschee, Kindergarten und Schule hatten Einsatzkräfte die drei Opfer gefunden. Der getötete Wachmann habe möglicherweise eine größere Katastrophe verhindert, sagte der Polizeichef von San Diego, Scott Wahl. Die beiden 17- und 18-jährigen Verdächtigen wurden nach Polizeiangaben in einem Auto einige Blocks entfernt tot aufgefunden. Sie sollen sich selbst erschossen haben. Die Ermittlungen zu möglichen Motiven laufen. Es gebe Hinweise auf Hasskriminalität, sagte der Polizeichef, ging aber nicht ins Detail.
0: Rettungskräfte suchen nach dem Einsturz eines Mehrfamilienhauses im sächsischen Görlitz weiter nach möglichen Opfern unter den Trümmern. Eine Polizeisprecherin sagte, zwei der fünf Vermissten gehe es gut. Sie seien Gäste einer Ferienwohnung im Haus und hätten zum Zeitpunkt des Einsturzes noch nicht eingecheckt. Nach den anderen drei Menschen werde weiter gesucht. Ob sie im Haus waren, ist aber unklar, wie auch die Unglücksursache. Die Polizei hat mitgeteilt, dass es möglicherweise eine Gasexplosion gegeben hat. Die deutsche Eishockey-Nationalmannschaft hat auch das dritte WM-Gruppenspiel verloren. Gegen Gastgeber Schweiz stand es am Ende in Zürich 1:6. Stürmer Freddy Tiffels hat das einzige deutsche Tor geschossen.
2: Ich spiele auch schon ein paar Tage und das habe ich tatsächlich schon erlebt. Manchmal gibt es so Tage, wo, wie gesagt, ich weiß nicht in wie vielen Minuten, aber wir haben einen Faden verloren und dann ging es natürlich ratzfatz.
0: Mit 4 Siegen in den kommenden Partien hat Deutschland noch eine kleine Chance aufs Viertelfinale. Am Mittwoch spielt das Team aber schon gegen Titelverteidiger und Olympiasieger USA.
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0: Agrarminister Rainer stellt einen Bericht zum Zustand der deutschen Wälder vor. Schon länger machen Schäden durch Hitze, Trockenheit oder Käfer den Experten Sorgen. Und die Europäische Raumfahrtagentur ESA will mit einer neuen Mission das Weltraumwetter besser erforschen. Die neuesten Nachrichten auch auf swr3.de.
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4: Wir starten super sonnig in diesen Tag hinein. Und dann, ja, dann wird er so ein bisschen zerknittert, kriegt kleine Falten in seinem Wetter. Gesicht und das wird dann nicht mehr so schön. Zum Abend hin kann ein bisschen Regen runterkommen. Temperaturen 13 Grad höchstens in Hildesheim und bis zu 20 in Laufen am Neckar. 5.33 Uhr rüber auf die Straßen, das aktuellste aus dem SWR3-Verkehrszentrum. Noch eine gute halbe Stunde gesperrt. Die A81 Schaffhausen Richtung Singen zwischen Gottmardingen und Hilzingen wegen der Baustelle im Halsbergtunnel. Gute Fahrt!
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5: Guten Morgen.
4: Ja, liegt am fehlenden Kaffee oder der fehlenden Brille, wenn wir so früh am Morgen auf dem Verkehrsschild einen Fehler entdecken. Auf einem Verkehrsschild. Dann denken wir ja erstmal, das liegt an uns. Wir haben aber ganz aktuell Fälle. Nein, das liegt definitiv nicht an uns, sondern am Schild. Machen wir gleich.
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0: Es gibt gewisse Dinge im Leben, da denken wir, was ist los? Brauche ich eine neue Brille? Funktioniert der Kaffee nicht so richtig? Was steht da auf dem Schild? Ist doch ein Fehler.
1: Hier bei uns zum Beispiel, direkt davor stand in den letzten Wochen ein Schild für eine Straßenumleitung, weil eben eine Straße gesperrt ist. Die Straße heißt Quettichstraße. Auf dem Schild stand aber Quentichstraße.
0: Kevin Frisch aus unserem SWR3 Morning Show Team, nimm uns mit. Wie kann denn sowas passieren? Bitte schön. Oh, so, dass man so, das Mikrofon jetzt, vergisst.
2: Mit Mikro geht's. Ja. Haben wir bei der Stadt nachgefragt und die sagt, also an uns lag's nicht. Da wurden nochmal alle Formulare gecheckt, mit denen die Schilder bestellt haben. Und da war nirgendwo ein N zu viel. Und da war alles korrekt so. Und der Fehler ist wohl dann beim Schildhersteller passiert. Der hat den Fehler dann am Ende auch korrigiert und halt neue Schilder hingestellt.
0: Okay, und sicher, ich glaube, ist man damit nicht alleine. Passiert oft, oder?
2: Kommt immer mal wieder vor. Nürnberg zum Beispiel, da gab es mal einen Fail, da ist das E verrutscht, da hieß es dann Nürnberg. Oder die Nebelhöhe, da stand dann irgendwie Nebelhöhe statt Nebelhöhle. Und eine richtige Plage hatte vor kurzem Neckarsulm vor 2 Jahren. Da lag es wohl auch am Schildhersteller. Da hat man beim Schild Lieferverkehr frei zum Beispiel ein H vergessen. Oder auf einem Schild stand Schrittgeschwindigkeit, also ohne CH. Und das Schlimmste, natürlich für die Region, auch für Neckarsulm, das stand da falsch getrennt. Also da stand nicht Neckarsulm, sondern Neckarsulm.
1: Kann man aber so nicht lassen.
2: Das geht absolut nicht, fanden die auch, hat das ändern lassen. Oft wird so ein Fehler tatsächlich aber einfach so belassen, bis die Schilder dann irgendwann neu gemacht werden, weil so ein Schild wieder abzunehmen, neu machen, neu aufhängen und so, das kostet alles schon mal schnell über 200 Euro.
1: Ja, und so einfach easy peasy überkleben?
2: Das denkt man so, das wäre so der easy way, aber das geht nicht, weil das sind offizielle Verkehrsschilder und die sind besonders, weil da ist Reflexion dran, damit man die im Dunkeln sieht und dann kann man das eben nicht einfach so drüber pappen. In Neckarsulm gab es damals sogar extra ein Fehlermeldeportal für die Schilder, die Rechtschreibfehler hatten und die Stadt sagt, das haben wir so aber dann ganz gut im Griff gekriegt.
0: Mhm. Ehrlich gesagt, bei einem Schild wäre es mir wichtig, dass es richtig rumsteht.
2: Ja.
0: Das wäre so, ob da jetzt irgendwo ein Buchstabe, da sage ich, gut, grob weiß ich, um was guck es geht, drüber. Aber ja, die Richtung wäre wichtiger, glaube ich. Yes.

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0: in SWR 3.

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1: Der kompakte Newsüberblick um 6 jetzt mit Corinne Pilo.
2: Bundeslandwirtschaftsminister Rainer stellt einen Bericht zum Zustand der Wälder vor. Bei der Telekom wird gestreikt. Das Wetter erst trocken und oft freundlich, später von Westen her wieder nass, 13 bis 20 Grad. Den deutschen Wäldern geht es schon länger schlecht. Gründe sind vor allem Hitze, Trockenheit und Schädlinge wie der Borkenkäfer. Bundeslandwirtschaftsminister Rainer stellt heute einen Bericht vor, wie sich der Zustand im vergangenen Jahr verändert hat. SWR 3 Berlin-Korrespondentin Anne-Kathrin Mellmann fasst zusammen.
3: Besonders von Schäden betroffen sind Fichten, Kiefern, Buchen und Eichen. Nur noch jeder fünfte Baum gilt als gesund. Das belegen auch Satellitendaten des Deutschen Zentrums für Luft- und Raumfahrt. Zwischen 2017 und 2024 gingen danach etwa 900.000 Hektar Wald verloren. Besonders stark schrumpfen Wälder im Harz, Südwestfalen, im Südosten von Thüringen und in der Grenzregion von Sachsen.

0: Kundgebungen und Protestaktionen an verschiedenen Orten geben. Verdi fordert in der laufenden Tarifrunde unter anderem 6,6% mehr Geld für die Telekom-Beschäftigten. In einem Hotel am Hauptbahnhof in Mainz hat es in der Nacht gebrannt. Rund 50 Menschen sind in Sicherheit gebracht worden. Die Feuerwehr ist noch vor Ort. 3 Menschen haben eine leichte Rauchvergiftung. Sie werden medizinisch versorgt, sagt die Feuerwehr. Warum es gebrannt hat und wie hoch der Schaden ist, ist noch unklar.
1: Was heute noch wichtig wird.
0: Wer ein neues E-Auto oder einen Plug-in-Hybrid kauft oder liest, kann ab heute bis zu 6.000 Euro Förderung beantragen. Und vor dem Bayerischen Obersten Landesgericht wird eine Sammelklage gegen Amazon Prime verhandelt. Grund ist, dass auch Kunden mit Abo Werbung akzeptieren oder mehr zahlen mussten. Die neuesten Nachrichten auch auf swr3.de.
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2: Unsere Wettervorhersage, Spindler ist da. Guten Morgen.
3: Guten Morgen, hi.
2: Also stellenweise, wir sind froh, dass wir dich sehen. Kann es schon ein bisschen neblig sein.
3: Ja, genau, also lokal haben wir heute Morgen so ein bisschen Frühnebel, aber der löst sich dann recht schnell auf. Und dann geht es eigentlich bei allen erstmal ziemlich freundlich in den Tag rein. Sonne und Wolken wechseln sich ab, aber ab den Mittagsstunden werden die Wolken von Westen her schon wieder dichter. Und am Nachmittag und Abend fällt dann auch wieder Regen, erst in Baden und in der Eifel und gegen Abend dann eben auch so Richtung Bayern. 13 Grad gibt es heute höchstens in der Eifel, bis zu 20 Grad, immerhin schon wieder rund um Stuttgart. Morgen ist es dann nochmal wechselhaft, aber dann kommt der Sommer.
2: 3 nach 6 Malte Dede Check mit dem Neuesten aus dem SWR3 Verkehrszentrum. Die A1 ist jetzt gesperrt. Guten Morgen, Malte.
4: Guten Morgen. Von Dortmund nach Köln. Zwischen Wermelskirchen und Burscheid ist die A1 nach einem LKW-Unfall gesperrt. Das wird auch noch länger dauern, da bis zum späten Vormittag wahrscheinlich. 3 Kilometer Stau gibt es aktuell. Der Verkehr wird abgeleitet. Bitte Vorsicht auf der A7 Ulm Richtung Würzburg zwischen Niederstotzingen und Gingen-Herbrechtingen. Da liegen Reifenteile auf allen Spuren. Der defekte LKW dazu steht auf der Standspur. Und A81 in Richtung Stuttgart zwischen Rottenburg und Herrenberg 3 Kilometer Stau. Es dauert dort 20 Minuten länger. Die Infos gibt es auch immer auf swr3.de. Gute Fahrt!
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5: Guten Morgen.
2: Schönen guten Morgen zusammen. Was sehen wir hier? Gehen ein bisschen über die Schlagzeilen des Morgens. Ach, guck mal, hier in Deutschland wird wieder mehr Fleisch gegessen scheinbar. Weniger Fleischersatzprodukte nach dem Boom der vergangenen Jahre. Da ist die Produktion der Fleischalternativen erstmals zurückgegangen. Ja, zurückgegangen. Und irgendwo hören wir jetzt so einen Grillmeister laut rufen.
6: Hab ich doch gesagt.
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0: 10 nach 6. Guten Morgen.
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3: Durch diese ständige Begleitung ist es sehr wohl möglich gewesen, völlig authentische Momente einzufangen. 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

0: Morgen und ein fröhliches Guten Morgen vor allem an alle, die schon mit Morgensport unterwegs sind.
1: Ja.
0: Und sich vielleicht gefragt haben, woher David Guetta diesen durchtrainierten Oberkörper hat.
1: Da ganz einfach.
0: Ja, das ist ganz einfach.
1: Man hört es schon.
2: Ja. Es ist nämlich das Baby von ihm.
1: Er hat Kind Nummer 4.
0: Kind Nummer 4 und das ist der sogenannte Maxi-Cosi-Stretch, nenne ich ihn jetzt einfach mal. Jede, also alle Eltern kennen diesen Griff. Du fährst Auto und hinten ist das Kind im Maxi-Cosi und schreit eben so.
1: Trageschale.
0: Und dann versuchst du, du greifst nach hinten und versuchst es irgendwie zu beruhigen.
1: Ja.
0: Ich sag mal, es ist jetzt ergonomisch vielleicht nicht ganz so angenehm.
1: Ja, aber du trainierst auf jeden Fall schon mal die Schultern, wenn du dich so hier ein bisschen, und dann die kreisende Bewegung nach hinten.
0: Ja,
1: okay,
0: dieses
1: ist auch
0: Rotieren
1: gut.
0: Der Schulter, natürlich. Ja. Spannung ist dabei.
1: Bisschen, die Brust dabei wird sogar gedehnt, das ist schön.
0: Ja, Bandscheibenvorfall meets Elternliebe, kann man sagen. Aber auf jeden Fall halten wir fest, die Muskeln kommen ein bisschen daher. David Guetta ganz neu in SWR 3 durch den Maxi-Cosi-Stretch.

0: kleines Minütchen, dann ist es 6.30 Uhr. Es ist Dienstag, 19. Mai. Der kompakte News-Überblick jetzt mit Corinne Pilo.
1: In den USA hat es einen Schusswaffenangriff auf ein islamisches Zentrum gegeben. Die ESA will das Weltraumwetter genauer untersuchen. Das Wetter erst trocken und oft freundlich, später von Westen her wieder nass, 13 bis 20 Grad. In San Diego in den USA sind bei einem Angriff mit Schusswaffen auf ein großes islamisches Zentrum ein Wachmann und zwei weitere Männer getötet worden. Verdächtigt werden zwei Teenager. SWR3 USA-Korrespondentin Antje Sieb hat weitere Informationen.
2: Gegen Mittag Ortszeit waren erste Notrufe eingegangen. Beim Eintreffen an dem Zentrum mit Moschee, Kindergarten und Schule hatten Einsatzkräfte die drei Opfer gefunden. Der getötete Wachmann habe möglicherweise eine größere Katastrophe verhindert, sagte der Polizeichef von San Diego, Scott Wahl. Die beiden 17- und 18-jährigen Verdächtigen wurden nach Polizeiangaben in einem Auto einige Blocks entfernt tot aufgefunden. Sie sollen sich selbst erschossen haben. Die Ermittlungen zu möglichen Motiven laufen. Es gebe Hinweise auf Hasskriminalität, sagte der Polizeichef, ging aber nicht ins Detail.
1: Die Europäische Raumfahrtagentur ESA hat einen Satelliten ins All geschickt, mit dem sie das Weltraumwetter besser erforschen kann. Die Rakete mit dem Gerät an Bord ist vom Europäischen Weltraumbahnhof in Französisch-Guyana gestartet. Der Satellit soll zum Beispiel Sonnenwinde und energiereiche Ausbrüche der Sonne messen und wie das magnetische Schutzschild der Erde darauf reagiert. Forschende wollen so zum Beispiel ein besseres Verständnis dafür bekommen, wie Polarlichter ausgelöst werden. Die deutsche Eishockey-Nationalmannschaft hat auch das dritte WM-Gruppenspiel verloren. Gegen Gastgeber Schweiz stand es am Ende in Zürich 1:6. Stürmer Freddy Tiffels hat das einzige deutsche Tor geschossen.
3: Ich spiele auch schon ein paar Tage und das habe ich tatsächlich schon erlebt. Manchmal gibt es so Tage, wo, wie gesagt, ich weiß nicht in wie vielen Minuten, aber wir haben einen Faden verloren und dann ging es natürlich ratzfatz.
1: Mit 4 Siegen in den kommenden Partien hätte Deutschland noch eine kleine Chance aufs Viertelfinale. Morgen spielt das Team gegen Titelverteidiger und Olympiasieger USA.
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1: Russlands Präsident Putin reist heute nach China. Gespräche mit Chinas Staats- und Parteichef Xi sind für morgen geplant. Und an den Unikliniken in Freiburg, Heidelberg und Tübingen wird gestreikt. Die neuesten Nachrichten auch auf swr3.de.
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0: Das kann auch mal ein bisschen windiger sein, Wetterfrau Lea Spindler.
6: Hauptsächlich halt, wenn ein Gewitter oder ein kräftiger Schauer durchzieht. Erstmal haben wir es aber mit einem größeren Regengebiet.

0: zu tun und diese Schauer und Gewitter kommen dann halt im Laufe des Tages in einigen Regionen noch hinterher. Bei wenig Sonne gibt es heute höchstens 11 Grad im Hochschwarzwald und bis zu 17 Grad in Rheinhessen. Und morgen ist es erstmal trocken bei Sonne und Wolken, bevor dann schon wieder das nächste Regengebiet durchzieht.
1: 6.31 Uhr, Malte Dedicek mit dem Neuesten aus dem SWR3-Verkehrszentrum. Die Sperrung auf der 1, die sorgt für Stau, Malte.
2: Ja, von Dortmund nach Köln zwischen Wermelskirchen und Burscheid ist die Strecke nach einem LKW-Unfall gesperrt. 3 Kilometer Stau gibt es da. Der Verkehr wird zwar abgeleitet, aber die parallel verlaufende B51 ist auch schon ziemlich voll. Die letzte staufreie Ausfahrt ist deshalb Remscheid. Und die Sperrung selbst, die dauert wahrscheinlich bis zum späten Vormittag. Bitte Vorsicht auf der A6, Heilbronn Richtung Nürnberg, zwischen Kreuz Weinsberg und Bretzfeld. Da ist eine ungesicherte Unfallstelle auf der rechten Spur in der Baustelle. Ein Metallteil liegt auf der A6, auch Heilbronn, diesmal Richtung Mannheim, zwischen Sinsheim und Wiesloch-Hauenberg. Vorsicht auf der A8, Stuttgart-München, zwischen Essling und Wendling in beiden Richtungen. Ist da dichter Nebel, die Sicht ist unter 10 Meter. Bitte unbedingt die Nebelschlussleuchte einschalten. Vorsicht in Saarbrücken, Pfaffenkopfstraße zwischen der Abzweigung nach Saarbrücken-Burbach und Altenkessel. Da ist in beiden Richtungen eine ungesicherte Unfallstelle. Und A81 Singen Richtung Stuttgart zwischen Rottenburg und Herrenberg 3 Kilometer Stau. Es dauert eine Viertelstunde länger. Die Infos gibt es auch immer bei der Stauhotline unter 07221-9282. Gute Fahrt!
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4: Guten Morgen!
1: Wir hoffen, ihr habt gut geschlafen und wenn nicht, dann wünschen wir euch in Zukunft irgendwann so ein Schlafkit, was jetzt für die Fußball, für den Kader der Engländer hinterhergeflogen wird in die USA, weil die doch so ein hellhöriges Hotel haben.
4: Ja,
1: habt ihr mitbekommen, ne? Da hört man
4: bisschen Geräusche.
1: Alles. Also maßgeschneiderte Matratzenauflagen und Kissen, ich habe mir das mal genauer angeguckt, die sich individuell an jeden Körper anpassen. Gelkissen, die die Temperatur regulieren sollen. Dann ergonomisch geformte Schlafmasken, spezielle Ohrstöpsel. Das kriegen die alles hinterhergeflogen. Ich meine, das ist schon verrückt, weil ich meine, überleg mal, wie viele Kreisligaspieler schlafen auf Bierbänken und spielen trotzdem gut und haben das nicht alles. Also wenn es nicht klappt bei der EM, Leute, bitte bei der WM, macht was draus. Verkauft es irgendwie an Leute. Ich glaube, es wird ihnen, jeder wird es nehmen, der schlecht schläft, wird sagen, jawohl, das kaufe ich mir.
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0: Ich glaube, die feiern immer noch. Immer nach Elversberg. Ja, da wird immer noch gefeiert. Schon verrückt, die SV Elversberg ist ja aufgestiegen, Fußball-Bundesliga in die erste. Das ist schon verrückt.
1: Aus dem Saarland, eben diese Gemeinde Spießen-Elversberg. Die haben dort rund 13.000 Einwohner und wird damit der kleinste Bundesliga-Standort jemals. Und 6.000 Menschen haben am Abend richtig Party gemacht. Mit einem Empfang der Spieler vorm Rathaus, Bierdusche, schlecht gesungener Vereinshymne. Hier zum Beispiel von Bambasé Conte.
2: Und jeder dabei.
3: Sehr fantastisch, sehr cool, weil die Spieler so aufgerufen wurden. Es ist ein tolles Gefühl, die Spieler zu sehen vorne dran und es ist schön halt, ja.
4: Ja, einfach nur Party mit den Fans, zu sehen, wie die Jungs einfach auch ja, sich einfach mal gehen lassen, sich einfach freuen, den verdienten Erfolg feiern.
5: War richtig gut, weil wir in der ersten Liga sind. Es ist alles cool, jeder hat gute Stimmung, jeder ist am Feiern. Also vor allem, als sie alle Spieler aufgerufen haben, alle sind auf die Bühne gekommen, jeder hat sie gefeiert und das war ein sehr schöner Moment, ja.
0: Total schön, ich finde es super. Vor allen Dingen, jetzt bist du in der ersten Fußball-Bundesliga und bleibst aber trotzdem noch so, dass in dem Dorf jeder jeden kennt. Kannst auch mit Namen jeden aufrufen, jeder kennt den.

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Unsere beiden Moderatoren Annetta Politi und Kemal Goga überlegen gerade, welchen Song sie als nächstes spielen. Sie sind gleich wieder für Sie da. Bitte haben Sie etwas Geduld. Bitte warten Sie. 1, 2, 3.

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1: Der kompakte News-Überblick um 7 jetzt mit Corinne Pilo.
2: Die Verbraucherzentrale Sachsen klagt gegen Amazon Prime. Nach dem Einsturz eines Hauses in Görlitz werden immer noch Menschen vermisst. Das Wetter erst trocken und oft freundlich, später von Westen her wieder nass, 13 bis 20 Grad. Zusätzliche Werbung bei Amazon Prime und das trotz Abo. Darum geht es ab heute vor dem Bayerischen Obersten Landesgericht. Die Verbraucherzentrale Sachsen hat geklagt. Mehr als 200.000 Menschen haben sich der Sammelklage angeschlossen. Jutta Kaiser aus der SWR 3 Verbraucherredaktion hat die Hintergründe.
3: Die Verbraucherzentrale Sachsen sagt, die geschätzt 17 Millionen Kundinnen und Kunden hätten keine Möglichkeit gehabt, die Änderung abzulehnen. Um die gewohnte Leistung zu bekommen, hätten sie ein zusätzliches Abo abschließen müssen für 2,99 Euro pro Monat. Die Verbraucherschützer wollen, dass Amazon allen Betroffenen einen Teil ihrer monatlichen Gebühren zurückzahlt. Wer vor dem 5. Februar 2024 ein Prime-Abo hatte, kann sich laut Verbraucherzentrale der Sammelklage anschließen und mögliche Ansprüche geltend machen.
2: Bei einem Angriff auf ein großes islamisches Zentrum in San Diego in den USA sind mindestens 3 Menschen getötet worden. Das hat die Polizei mitgeteilt. Tatverdächtig sind 2 Teenager, sie sind später tot in einem Auto gefunden worden. Die Ermittler gehen davon aus, dass sie sich selbst erschossen haben. Die Polizei stuft die Tat als Hassverbrechen ein. In dem Zentrum gibt es neben einer Moschee auch einen Kindergarten und eine Schule. Rettungskräfte suchen nach dem Einsturz eines Mehrfamilienhauses

0: kauft oder liest, kann ab heute bis zu 6.000 Euro Förderung beantragen. Alles, was ihr dazu wissen müsst, gleich in der SWR 3 Morning Show. 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
2: Also so ein bisschen müssen wir noch durchhalten, oder Wetterfrau Lea Spindler?
3: Ja, nur noch heute und morgen, wobei es heute ja sogar oft freundlich in den Tag reingeht. Wir haben so einen Mix aus Sonne und Wolken. Später, so ab den Mittagsstunden, ziehen dann wieder dichtere Wolken von Westen her auf. Und die bringen dann gerade so gegen Nachmittag und Abend wieder neuen Regen. 13 Grad gibt es heute im Westerwald, bis zu 20 Grad immerhin schon mal in der Kurpfalz. Morgen ist es dann auch noch mal ein bisschen wechselhafter, vor allem in Baden-Württemberg. Aber ab Donnerstag kommt dann wirklich das stabilere und auch deutlich sommerlichere Wetter.
2: 3 nach 7, Malte Ledecheck mit dem Neuesten aus dem SWR3-Verkehrszentrum.
4: Die A1 Dortmund Richtung Köln ist weiterhin zwischen Wermelskirchen und Burscheid nach dem LKW-Unfall gesperrt. Mittlerweile 4 Kilometer Stau, der Verkehr wird abgeleitet. Aber die Umleitungsstrecke über die B51, die ist auch schon ziemlich voll. Da gibt es 8 Kilometer Stau, dauert rund eine Dreiviertelstunde länger. LKW sollten am besten weiträumig ausweichen. Und die letzte staufreie Ausfahrt auf der A1 ist Remscheid. Die Sperrung dauert wahrscheinlich bis zum späten Vormittag. Bitte Vorsicht, eine Ölspur ist auf der B27 Stuttgart Richtung Heilbronn zwischen Laufen und Sontheim. A643 Mainz Richtung Wiesbaden zwischen Dreieck-Mainz und Schiersteiner Kreuz 4 Kilometer stockend. A8 Karlsruhe Richtung Stuttgart zwischen Pforzheim West und Süd 8 Kilometer, es dauert knapp 20 Minuten länger. A81 Singen Richtung Stuttgart zwischen Rottenburg und Herrenberg 4 Kilometer, hier dauert es auch rund 20 Minuten. Weiter auf der A81 von Singen nach Stuttgart zwischen Böbling-Hulb und Sinnelfing-Ost nochmal 5 Kilometer, immer wieder Stau stockend, eine Viertelstunde mehr Zeit einplanen. In der Gegenrichtung von Heilbronn nach Stuttgart zwischen Zuffenhausen und dem Engelbergtunnel 7 Kilometer stockend. Auch hier dauert es rund eine Viertelstunde länger. Und B313 Nürtingen Richtung Plochingen zwischen Bernau und B10 Plochinger Dreieck 2 Kilometer Stau. Die Infos gibt es auch immer auf swr3.de. Gute Fahrt!
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2: Guten Morgen, ihr zusammen mit den Toten Hosen im Kino. Das wär's doch, oder? Heute schon in Mainz. Ihr schaut euch da die neue Doku an, vor allen anderen. Im SWR3 Musikmarkt, da haben wir ja Tickets für ganz viele Stars für euch. Und eben heute nochmal die Chance, mit den Hosen ins Kino zu gehen.
5: Ab jetzt ganz genau hinhören. Läuft bei uns von den Hosen Tage wie diese? Ist das eure Chance? Und vielleicht passiert es ja schon innerhalb der nächsten 20 Minuten.
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0: Dienstagmorgen mit der SWR 3 Morning Show um 6:45 und da schau her, die E-Auto-Prämie, die ist wieder da. Mhm. Also wie so eine Ex-Beziehung, eigentlich Verschluss, auf einmal geht doch wieder was.
1: Ja, bis zu 6.000 Euro sind möglich. Heute geht ja das Portal online, um an dieses ja wieder eingeführte staatliche Geld, diese staatliche Förderung zu kommen.
0: Da schauen wir kurz auf das Wichtigste mit Caroline Dünnby aus dem SWR 3 Hauptstadtstudio in Berlin. Für welche Autos gibt's die Kohle?
2: Gefördert werden der Kauf und das Leasing von neuen Elektroautos und bestimmten Plug-in-Hybriden. Wichtig ist, dass die Förderung für Autos gilt, die ab dem 1. Januar diesen Jahres zugelassen wurden. Die Förderung liegt je nach Fahrzeugtyp, Einkommen und Familiengröße zwischen 1.500 und 6.000 Euro. Reine Elektroautos bekommen mindestens 3.000 Euro, Plug-in-Hybride mindestens 1.500 Euro. Gebrauchte E-Autos werden nicht gefördert.
1: Das ist ja vor allem gedacht für Menschen mit kleinem und mittlerem Einkommen, wo

0: genau liegt die Einkommensgrenze?
1: Wer bis zu 80.000 Euro im Jahr verdient, kann die Förderung bekommen. Mit Kindern liegt die Grenze etwas höher, bei maximal 90.000 Euro. Entscheidend ist immer das gemeinsame Einkommen im Haushalt.
2: Okay, also dann Auto zuerst zulassen und dann geht's auf dieses neue Portal. Wie geht's dann mit dem Antrag weiter?
1: Dafür braucht man unter anderem den Kauf- oder Leasingvertrag, den Fahrzeugschein und die letzten Steuerbescheide. Wer die Online-Ausweisfunktion nutzt, kann den Antrag schneller bearbeiten lassen. Außerdem gilt, das Fahrzeug muss mindestens 3 Jahre in Besitz bleiben, sonst muss man die Förderung zurückzahlen.
2: Wir halten fest, wie immer bei deutscher Förderung, erst Auto kaufen und dann so ein bisschen durchklicken durch diesen Verwaltungstriathlon. Wird schon. Bis SWR3.

0: 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Annetta Politi und Kemal Goga hier.
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0: Da lief doch was.
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0: Ganz viele haben da angerufen, um die Tickets zu bekommen. Und die gehen jetzt an Lea Rindsfüßer aus Osterspey im Rhein-Landkreis. Herzlichen Glückwunsch, liebe Lea.
4: Oh Gott. Dankeschön.
0: Du hast gewonnen.
4: Das ist ja verrückt.
0: Du sitzt also heute Abend mit den Hosen im Kino. Was hast du eigentlich vorgehabt heute?
4: Eigentlich hätte ich Musikprobe.
3: Ja gut, ja, ist ja auch eine Musikprobe.
0: Ein bisschen ausgedehnte Musikprobe.
4: Genau.
3: Zusammen mit den Hosen.
4: Ja, das ist auch sehr schön. Ja, freue ich mich sehr.
0: Ich glaube, näher kommst du Campino eigentlich nur, wenn du seine Einkäufe trägst. Insofern nutz die Chance für eine ganz gute Musikprobe heute. Viel Spaß.
4: Vielen Dank.
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0: Ich würde sie aber heute schon nehmen.
3: Jo.
0: Aber wir reden von morgen.

0: Es ist Dienstag, der 19. Mai. Der kompakte News-Überblick jetzt mit Corinne Pilo.
1: Angriffe auf Parteimitglieder haben stark zugenommen. Der brasilianische Fußballstar Neymar ist bei der WM dabei. Das Wetter ist trocken und oft freundlich, später von Westen her wieder nass, 13 bis 20 Grad. Mitglieder von Parteien

0: werden immer öfter angegriffen. Im vergangenen Jahr hat die Polizei 5.140 Straftaten gegen Vertreter von Parteien festgestellt. Das sind 1.500 mehr als im Jahr davor. Das zeigt eine Antwort auf eine Anfrage der AfD an die Bundesregierung. SWR3 Berlin-Korrespondent Maximilian Ulrich über die Entwicklung.
1: Erstmals richten sich demnach die meisten Angriffe gegen die AfD. In den Jahren zuvor waren stets die Grünen am stärksten betroffen von Angriffen. Die Zahl der Angriffe auf grünen Politiker hat leicht abgenommen und sinkt von 1200 Fällen im Jahr 2024 auf 1005 Fälle im letzten Jahr. Dagegen hat sich die Zahl der Angriffe auf CDU-Mitglieder im letzten Jahr nahezu verdreifacht. Der Großteil der Angriffe sind sogenannte Äußerungsdelikte. Dazu zählen unter anderem Volksverhetzung, Verleumdung und Beleidigung. Solche Straftaten können auch online begangen werden.
0: In Reis, Tee und bestimmten Gewürzen sind oft Rückstände von verbotenen Pestiziden. Das zeigt eine Untersuchung der Verbraucherschutzorganisation Foodwatch. Demnach waren in 43 von 63 Supermarktstichproben Substanzen, die in Europa nicht zugelassen sind, so Foodwatch. Häufig belastet sind demnach importierte Produkte wie Kreuzkümmel, Paprikapulver, grüner Tee und Basmati-Reis. Foodwatch bemängelt die Importregeln der EU und kritisiert Bundeslandwirtschaftsminister Rainer, lehne die Pläne der EU-Kommission ab, die Regeln zu überarbeiten. Der brasilianische Fußballstar Neymar ist bei der WM in diesem Jahr mit dabei. Das hat Brasiliens Nationaltrainer Carlo Ancelotti bei der Bekanntgabe des Kaders mitgeteilt. Neymar hat zuletzt vor 2,5 Jahren für die brasilianische Nationalmannschaft gespielt. Bundestrainer Julian Nagelsmann gibt den deutschen WM-Kader am Donnerstag bekannt.
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0: Vor dem Bayerischen Obersten Landesgericht wird eine Sammelklage gegen Amazon Prime verhandelt. Grund ist, dass seit über 2 Jahren auch Kunden mit Abo Werbung akzeptieren oder mehr zahlen müssen. Und Bundeslandwirtschaftsminister Rainer stellt einen Bericht zum Zustand der deutschen Wälder vor. Schon länger machen Schäden durch Hitze, Trockenheit oder Käfer den Experten Sorgen. 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
4: Das bleibt eher wechselhaft jetzt in der ersten Wochenhälfte, oder Wetterfrau Lea Spindler?
5: Heute geht sogar erstmal noch recht freundlich in den Tag rein. Ab den Mittagsstunden verdichten sich dann aber die Wolken und zum Nachmittag zieht dann auch wieder neues Regengebiet von Westen auf. So ein bisschen wärmer wird es später. Am Nachmittag gibt es höchstens 13 Grad in der Vulkaneifel und bis zu 20 Grad werden es in der Kurpfalz. Auch morgen ist es dann nochmal eher durchwachsen, bevor es ab Donnerstag dann deutlich wärmer und auch freundlicher wird.
4: 7.34 Uhr, Malte Dedicek mit dem Neuesten aus dem SWR3-Verkehrszentrum. Du hast längere Staus wegen der Sperrung auf der A1, Malte.
6: Ja, von Dortmund nach Köln ist die Strecke zwischen Wermelskirchen und Burscheid nach dem LKW-Unfall gesperrt. Da gibt es 4 Kilometer Stau auf der Strecke selbst. Der Verkehr wird abgeleitet. Aber die Umleitungsstrecke über die B51, die ist ziemlich voll. Da gibt es 8 Kilometer Stau, dauert rund eine Dreiviertelstunde länger. LKW sollten am besten weiträumig ausweichen. Die letzte staufreie Ausfahrt ist Remscheid. Und die Sperrung, die dauert wahrscheinlich bis zum späten Vormittag, ca. 11 Uhr. Bitte Vorsicht, auf der A5 Karlsruhe Richtung Basel zwischen Rust und Herbolzheim ist eine ungesicherte Unfallstelle. Eine ungesicherte Unfallstelle ist auch auf der A6 Heilbronn Richtung Mannheim zwischen Wiesloch-Rauenberg und Kreuzwalldorf. Und Vorsicht auf der A6 von Nürnberg nach Heilbronn zwischen Öhringen und Pretzfeld, da ist eine ungesicherte Unfallstelle auf der mittleren Spur. A60, Mainz Richtung Rüsselsheim, zwischen Mainz-Laubenheim und Rüsselsheimer Dreieck, 4 Kilometer, es dauert eine Viertelstunde länger. A620, Saarlouis Richtung Saarbrücken, zwischen Völklingen-Geislautern und Saarbrücken-Gersweiler, 8 Kilometer Stau, stockend, rund 20 Minuten mehr Zeit einplanen. A643, Mainz Richtung Wiesbaden, zwischen Dreieck-Mainz und Schiersteiner Kreuz, 4 Kilometer stockend. A66, Wiesbaden Richtung Frankfurt, zwischen Wiesbaden-Erbenheim und Wiesbadener Kreuz, 3 Kilometer stockender Verkehr. A8, Karlsruhe Richtung Stuttgart zwischen Pforzheim West und Süd, 8 Kilometer, es dauert knapp 20 Minuten länger. A81, Singen Richtung Stuttgart zwischen Böbling-Hulb und Sinnelfing-Ost, 6 Kilometer, auch hier knapp 20 Minuten einplanen. In der Gegenrichtung von Heilbronn nach Stuttgart zwischen Zuffenhausen und Engelbergtunnel, 7 Kilometer, es dauert eine Viertelstunde länger. B10, Ulm Richtung Stuttgart zwischen Deizisau West und Esslingen Zentrum, ein Unfall, 6 Kilometer, eine halbe Stunde dauert es länger. B14, Backnang Richtung Stuttgart zwischen Teiler B14, B29 und Kappelbergtunnel, 3 Kilometer Stau. Und B313, Nürtingen Richtung Plochingen zwischen Wernau und Plochinger Dreieck, 2 Kilometer mit einer Viertelstunde Dauer. Die Infos gibt's auch immer auf swr3.de. Gute Fahrt!
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3: Guten Morgen.
4: Wenn ihr gerade euer Lieblingsbrötchen gefunden habt beim Bäcker, ich habe mich gerade gefragt, was ist Harry Styles eigentlich in Amsterdam? Ja, der Welttournee ist doch da losgegangen. Ja, gibt ja
3: Essen,
4: noch ein paar Dates dort.
3: Amsterdam, gut.
4: Naja, gut zum Frühstück.
3: Leckeres.
4: Also zumindest zum Frühstück, oder?
3: Ja.
4: So ein paar Kekse gehen da doch immer.
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0: Dienstagmorgen mit der SWR 3 Morning Show. Kein normaler Dienstagmorgen.
1: Heute ist nämlich der Deutsche Diversitätstag am 19. Mai. Und deshalb dachten wir als Team International, wir zeigen mal, wo Vielfalt und Diversität überall drinsteckt. Zum Beispiel auch in der Comedy bei Anna Lucia Cruz-Sacco-Lesevich. Oder einfach nur ganz kurz Anna Lucia. Kommt nämlich aus München, hat peruanische Abstammung und die spielt wirklich viel mit Stereotypen und Klischees.
2: Hi, ich bin Anna Lucia, ich habe Migrationshintergrund und das macht mich interessant. Und ich bin aber leider keine gute Türkin. Weil ich bin keine. Meine Eltern kommen beide aus Lateinamerika, das heißt, ich bin Latina. Ja, ich bin keine gute Latina leider. Ich kann auch nicht tanzen so. Es gibt ja dieses Klischee, Latinas können gut tanzen und es ist schon ein rassistisches Stereotyp so, aber es ist die Art von Rassismus, die ich schon geil fühlen würde. Also, wenn jemand sagen würde, ey, Anna, du kannst echt gut tanzen, wäre ich so, ja, natürlich kann ich gut tanzen, ich bin ja Latina. Stereotype sind auch praktisch manchmal. Anna, du bist zu spät. Nein, Mann, ich bin Latina. Aber ich habe trotzdem guten Selbstwert, Gott sei Dank. Ich habe manchmal Angst, ich habe zu viel Selbstwert. Ich diskutiere da manchmal mit meiner Therapeutin drüber. Ich bin in letzter Zeit zum Beispiel überzeugt, dass ich eine Narzisstin bin. Die Leute aber so gut manipuliert, dass sie es nicht merken. Also eine Narzisstin. Und meine Therapeutin sagt so oft, wie ich Angst habe, eine Narzisstin zu sein, bin ich keine. Und ich glaube ja nicht. Gespräch lief so ab, ich meinte, ich glaube, ich bin böse, ich kann Leute zu gut manipulieren. Und sie war so, nein, das ist nicht der Fall, sie sind ein guter Mensch. Und ich war so, oh mein Gott, ich hab's schon wieder getan. Es ist nicht leicht.
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0: nochmal der kurze Blick Richtung Schuhe und ob die Schnürsenkel geschnürt sind. Hier ist die SWR3 Morning Show, 7.51 Uhr. Guck mich nicht so an, ich meine nicht.
1: Stolpergefahr?
0: Na ja, auf jeden Fall, immer. Asphaltkontakt ist da immer sofort möglich.
1: Ja.
0: Aber wir kommen jetzt zu Noah Kahan, ganz neue Musik hier in SWR3. Mit The Great Divide. Und er hat ein Problem mit Schnürsenkelbinden.
1: Kriegt er nicht hin?
0: Kriegt er nicht hin. Er hat gesagt, er hat als Junge sehr lange Schuhe getragen, die so Slipper sind oder so Sippfunktionen hatten. Und damit hat er jetzt so einen Struggle mit Schnürsenkelbinden. Also er

0: und Schnürsenkel sind nicht wirklich Freunde?
1: Klettschuhe.
0: Ja, aber ich meine, es ist natürlich auch, wenn du irgendwann mal irgendwo, keine Ahnung, vielleicht bei deiner Hochzeit ein bisschen schicker sein willst.
1: Dann Lackschuhe mit Klettverschluss.
0: Lackschuhe mit Klettverschluss jetzt nicht so. Oder du sagst, okay, wir heiraten halt barfuß am Strand. Geht natürlich auch. Aber man sieht, es kann für alle Kids, die jetzt vielleicht unterwegs sind, auch schön sein zu sagen, okay, ich möchte später so sein wie Noah Kahn. Superstar, der ein Problem hat.
1: Schuhe zu binden.

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1: Der kompakte News-Überblick um 8 jetzt mit Corinne Pilo.
2: E-Autos sollen für mehr Menschen bezahlbar werden. Im Süden von Kalifornien brennt der Wald. Das Wetter erst trocken und oft freundlich, später von Westen her wieder nass, 13 bis 20 Grad. Wer sich ein neues E-Auto oder einen Plug-in-Hybrid kauft oder liest, kann ab heute bis zu 6.000 Euro Förderung beantragen. Die Bundesregierung will damit solche Autos bezahlbarer machen. Wie hoch der Zuschuss ist, hängt vom Auto, dem Einkommen und der Größe der Familie ab. SWR 3 Berlin-Korrespondentin Caroline Dünnebier darüber, wer die Förderung bekommen kann.
3: Vor allem Haushalte mit kleinen und mittleren Einkommen sollen profitieren. Wer im Jahr bis zu 80.000 Euro verdient, kann die Förderung bekommen. Familien mit Kindern dürfen etwas mehr verdienen. Wichtig ist, gefördert werden nur neue Fahrzeuge, die seit Anfang des Jahres zugelassen wurden. Gebrauchte E-Autos werden nicht gefördert. Die Förderung kann über ein Online-Portal beantragt werden. Ziel ist es, mehr Menschen den Umstieg auf klimafreundlichere Autos zu erleichtern. Die Bundesregierung rechnet damit, in den nächsten 3 bis 4 Jahren rund 800.000 Fahrzeuge zu fördern. Insgesamt werden dafür rund 3 Milliarden Euro bereitgestellt.
2: Die Zahl der Angriffe auf Mitglieder von Parteien ist im vergangenen Jahr gestiegen. Das zeigt eine Antwort auf eine Anfrage der AfD-Fraktion an die Bundesregierung. Im vergangenen Jahr hat die Polizei demnach 5.140 Straftaten gegen Repräsentanten von Parteien festgestellt. Das sind rund 1.500 Angriffe mehr als im Vorjahr. Zum ersten Mal richten sich demnach die meisten Angriffe gegen die AfD. In den Jahren davor waren die Grünen am stärksten betroffen. Die US-Behörden haben tausende Menschen im Süden von Kalifornien aufgefordert, ihre Häuser zu verlassen. Der Grund ist ein Waldbrand rund 50 Kilometer von Los Angeles entfernt. Mehr als 200 Hektar Buschland sind bereits niedergebrannt. In einem Hotel am Hauptbahnhof in Mainz hat es in der Nacht gebrannt. Rund 50 Menschen sind in Sicherheit gebracht worden. Inzwischen konnten sie wieder in das Haus zurück. 3 Menschen haben eine leichte Rauchvergiftung. Sie werden medizinisch versorgt, sagt die Feuerwehr. Warum es gebrannt hat und wie hoch der Schaden ist, ist noch unklar.

0: Zeit höchstens in der Eifel bis zu 20 Grad werden es immerhin schon mal rund um Stuttgart. Und morgen ist es dann nochmal ziemlich wechselhaft mit Sonne, Wolken. Da gibt es auch nochmal Schauer und Gewitter bis 22 Grad. Und dann kommt ab Donnerstag der Sommer. Da haben wir dann schon bis zu 26 Grad.
1: 3 nach 8, Malte Dedecek mit dem Neuesten aus dem SWR3-Verkehrszentrum. Die A6 ist jetzt gesperrt, Malte.
2: Ja, von Heilbronn nach Mannheim wegen eines Unfalls zwischen Wiesloch-Raunberg und Kreuz-Walldorf. Da ist ein Rettungshubschrauber im Einsatz. Es gibt schon 7 Kilometer Stau. Und die B39 ist wegen der Sperrung ebenfalls ziemlich überlastet. Bitte Vorsicht auf der A5 Kassel Richtung Frankfurt zwischen Bad Homburger Kreuz und Nordwestkreuz Frankfurt liegt ein Metallteil auf der linken und der mittleren Spur. Vorsicht auch auf der A66 Wiesbaden Richtung Frankfurt zwischen Eschborn und Eschborner Dreieck ist eine ungesicherte Unfallstelle auf der linken Spur. A60 Mainz Richtung Rüsselsheim zwischen Mainz-Laubenheim und Rüsselsheimer Dreieck 4 Kilometer Stau, es dauert eine Viertelstunde länger. A620 Saarlouis Richtung Saarbrücken zwischen Völklingen-Geislautern und Saarbrücken-Gersweiler Stau mit einer halben Stunde Dauer, ungefähr 8 Kilometer. A8 Karlsruhe Richtung Stuttgart zwischen Pforzheim West und Süd 9 Kilometer Stau mit über 20 Minuten Dauer. A81 Singen Richtung Stuttgart zwischen Böblingen-Hulb und Sinnelfing-Ost 6 Kilometer, es dauert knapp 20 Minuten länger. In der Gegenrichtung von Heilbronn nach Stuttgart zwischen Zuffenhausen und Engelbergtunnel 8 Kilometer Stockentier, knapp 20 Minuten mehr Zeit für einen Plan. B10 Ulm Richtung Stuttgart zwischen Deizisau West und Esslingen Zentrum ein Unfall, 6 Kilometer, es dauert fast eine halbe Stunde länger. In Nordrhein-Westfalen ist die A1 Dortmund nach Köln zwischen Wermelskirchen und Burscheid nach einem LKW-Unfall gesperrt. 4 Kilometer Stau, die letzte staufreie Ausfahrt ist Remscheid. Der Verkehr wird abgeleitet, aber auf der Umleitungsstrecke über die B51 gibt es 8 Kilometer Stau, dauert eine Dreiviertelstunde länger. Und diese Sperrung, die dauert wahrscheinlich bis zum späten Vormittag. Gerade noch reingekommen, B313 Nürtingen Richtung Plochingen zwischen Bernau und B10 Plochinger Dreieck, 2 Kilometer Stau mit einer Viertelstunde. Das sind jetzt auch nur die längsten Staus ab einer Viertelstunde Dauer. Alle Infos gibt es immer bei der Stau-Hotline unter 07221-9282. Gute Fahrt!
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4: Guten Morgen.
5: Neuen Sound legen wir für euch dazu an diesem Dienstagmorgen von den Giant Rooks. Want it back? Aber erstmal Bleu Soleil, Soleil Bleu.
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0: Endlich wieder. Endlich wieder die Sonnenbrille statt den Regenschirm.
1: Ja.
0: Also die Woche, das wird ja immer besser das Wetter und ist total, ja, total schön.
1: Angenehm.
0: Ja, sehr angenehm. Und passend dazu, also ich meine, dieses

0: gleich 8:30 Uhr. Es ist Dienstag, der 19. Mai. Der kompakte News-Überblick jetzt mit Corinne Pilo.
1: Bundeslandwirtschaftsminister Rainer stellt einen Bericht vor, wie es dem Wald geht. In Görlitz geht nach einem Hauseinsturz die Suche nach Vermissten weiter. Das Wetter erst trocken und oft freundlich, später von Westen her wieder nass, 13 bis 20 Grad. Den deutschen Wäldern geht es schon länger schlecht. Gründe sind vor allem Hitze, Trockenheit und Schädlinge wie der Borkenkäfer. Bundeslandwirtschaftsminister Rainer stellt heute einen Bericht vor, wie sich der Zustand im vergangenen Jahr verändert hat. SWR3 Berlin-Korrespondentin Anne-Kathrin Mellmann fasst zusammen.
2: Besonders von Schäden betroffen sind Fichten, Kiefern, Buchen und Eichen. Nur noch jeder fünfte Baum gilt als gesund. Das belegen auch Satellitendaten des Deutschen Zentrums für Luft- und Raumfahrt. Zwischen 2017 und 2024 gingen danach etwa 900.000 Hektar Wald verloren. Besonders stark schrumpfen Wälder im Harz, Südwestfalen, im Südosten von Thüringen und in der Grenzregion von Sachsen zu Tschechien.
1: Die Europäische Raumfahrtagentur ESA hat einen Satelliten ins All geschickt, mit dem sie das Weltraumwetter besser erforschen kann. Die Rakete mit dem Gerät an Bord ist vom Europäischen Weltraumbahnhof in Französisch-Guyana gestartet. Der Satellit soll zum Beispiel Sonnenwinde und energiereiche Ausbrüche der Sonne messen und wie das magnetische Schutzschild der Erde darauf reagiert. Forschende wollen so zum Beispiel ein besseres Verständnis dafür bekommen, wie Polarlichter entstehen. Nach dem Einsturz eines Hauses im sächsischen Görlitz werden immer noch drei Menschen gesucht. Polizeisprecher Stefan Heiduk sagt, dass die Suche nicht einfach ist.
3: Also die Einsatzkräfte tragen händisch als auch vorsichtig mit schwerem Gerät die Trümmerteile ab. Wir stehen hier noch vor zwei Problemen. Erstens tritt leider immer noch Gas aus an der Einsatzstelle, sodass die Einsatzkräfte hier mit entsprechender Vorsicht vorangehen müssen. Und die Einsatzkräfte vermuten Hohlräume unter den Trümmern, sodass auch hier mit entsprechender Vorsicht vorgegangen werden muss.
1: Das Haus war gestern Abend eingestürzt. Die Polizei hat mitgeteilt, dass es möglicherweise eine Gasexplosion gegeben hat.
4: Was heute noch wichtig wird.
1: Wer ein neues E-Auto oder einen Plug-in-Hybrid kauft oder least, kann ab heute bis zu 6.000 Euro Förderung beantragen. Und das EU-Parlament stimmt darüber ab, ob sich die CSU-Vorsitzende Niebler Ermittlungen wegen Betrugsverdachts stellen muss. 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
0: Recht sonnig ist das heute bei einigen Wetter, Frau Lea Spindler.
6: Es geht jetzt halt erstmal recht freundlich in den Tag rein. Vor allem im Allgäu sind da heute schon so 7-8 Sonnenstunden drin. Ab den Nachmittagsstunden werden die Wolken aber nicht nur dichter, sondern da fängt es dann von Westen her auch wieder eher an zu regnen. 13 Grad gibt es heute am Nachmittag in den Hunsrückhöhen und bis zu 20 Grad werden es in der Kurpfalz. Morgen ist es dann wieder eher trüber und wechselhafter, bevor der Sommer dann am Donnerstag wieder so richtig Gas gibt.
0: 8:32 Uhr, Malte Dedecek mit dem Neuesten aus dem SWR3-Verkehrszentrum. Malte, wir haben einen neuen langen Stau wegen der Sperrung auf der A6.
7: Ja, von Heilbronn Richtung Mannheim ist die Strecke zwischen Wiesloch-Hauenberg und Kreuzwaldorf gesperrt. Da ist ein Unfall, ein Rettungshubschrauber im Einsatz. Ich habe gerade mit der Polizei gesprochen. Es ist noch nicht klar, wann eine Spur wieder freigegeben werden kann. Aktuell laufen noch die Rettungsmaßnahmen. Mittlerweile gibt es 10 Kilometer Stau. Die letzte staufreie Ausfahrt ist Sinsheim-Steinsfurt. Und die B39, die ist ebenfalls wegen der Sperrung komplett überlastet. Bitte Vorsicht auf der A62 Landstuhl Richtung Nonnweiler. In Höhe Nurfelden-Türkismühle ist eine ungesicherte Unfallstelle. Vorsicht auch auf der A661 Oberursel-Egelsbach zwischen Frankfurt-Ost und

0: Offenbach-Kaiserlei in beiden Richtungen vorsichtig sein, da sind Menschen auf der Fahrbahn. A8 Karlsruhe Richtung Stuttgart zwischen Pforzheim West und Süd 9 Kilometer. Stockend Stau, es dauert über 20 Minuten länger. A81 Singen Richtung Stuttgart zwischen Böblingen, Hulb und Sindelfingen Osten 6 Kilometer, knapp 20 Minuten mehr Zeit hier einplanen. In der Gegenrichtung von Heilbronn nach Stuttgart zwischen Zuffenhausen und Engelbergtunnel 9 Kilometer, es dauert rund eine halbe Stunde länger. B10 in Stuttgart zwischen Dreieck Stuttgart-Zuffenhausen und Friedrichswald 2 Kilometer mit einer Viertelstunde Dauer. B313 Nürtingen Richtung Plochingen zwischen Wernau und B10 Plochinger Dreieck 2 Kilometer, auch hier eine Viertelstunde mehr Zeit einplanen. Die B491 Tuttlingen-Engen ist zwischen Emmingen und Engen wegen eines Unfalls in beiden Richtungen gesperrt. Und in Nordrhein-Westfalen ist weiterhin die A1 Dortmund Richtung Köln zwischen Wermelskirchen und Burscheid nach einem LKW-Unfall gesperrt. Da gibt es 4 Kilometer Stau. Die letzte staufreie Ausfahrt ist Remscheid. Der Verkehr wird abgeleitet. Auf der Umleitungsstrecke über die B51 gibt es aber 8 Kilometer Stau mit einer Dreiviertelstunde Dauer. Und wahrscheinlich dauert diese Sperrung bis zum späten Vormittag. Das sind jetzt nur die längsten Staus ab einer Viertelstunde. Alle Infos gibt es immer bei der Stau-Hotline unter 07221-9282. Gute Fahrt!
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2: Guten Morgen.
3: Ein gutes Reinstarten. Es ist die größte Sammelklage, die man so bisher in Deutschland erlebt hat. Amazon, habt ihr mitbekommen, Verbraucherzentrale klagt ja gegen die. Also wir sortieren da nochmal für euch, wie weit es euch betrifft. Wenn ihr sagt, jawohl, würde ich gerne noch mitgarten, ob das noch funktioniert. Also alle Fragen, die ihr dazu habt, klären wir gleich nochmal.
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0: Dienstagmorgen mit der SWR 3 Morning Show um 8.42 Uhr. Wir schauen ein bisschen auf die Schlagzeilen des Morgens. Und hier eine der größten Sammelklagen jemals in Deutschland. Habt ihr mitbekommen, ne? Die Verbraucherzentrale klagt ja gegen Amazon. Heute startet da die Verhandlung.
1: Ja, konkret geht es um den Streamingdienst Amazon Prime. Da müssen ja Kunden seit 2 Jahren 2,99 € zusätzlich zum Abopreis zahlen, wenn sie eben die Inhalte ohne Werbung sehen wollen.
0: Gucken wir mal genauer hin für euch mit Antonetta Stefani aus der SWR 3 Rechtsredaktion. Also, was konkret

0: wird da kritisiert von der Verbraucherzentrale?
1: Also Amazon hatte damals ja einfach nur eine Mail an alle Kunden geschickt, dass das mit der Werbung kommt. Und dass das einfach so automatisch passiert ist, das war nicht in Ordnung, meint die Verbraucherzentrale. Die sagen, Amazon hätte von den Kunden schon eine aktive Zustimmung einholen müssen. Amazon allerdings sieht das nicht so. Die Anwälte argumentieren da, dass jeder Prime ja immer einfach hätte kündigen können, wenn die Werbung zu sehr nervt.
2: Man kann sich ja auch noch der Sammelklage anschließen. Wer kann denn überhaupt Geld zurückbekommen? Viele haben ja vielleicht auch einfach gesagt, ja gut, dann ist jetzt halt Werbung.
1: Also die, die es bezahlt haben, können dann, falls Amazon verliert, die 3 € pro Monat zurückbekommen für den ganzen Zeitraum. Wenn ich das nicht gezahlt habe, aber jetzt die ganze Zeit Amazon mit Werbung angeguckt habe, zum gleichen Preis wie vorher ohne Werbung, dann hatte ich ja jetzt die ganze Zeit quasi ein 3 € schlechteres Angebot und dann kann ich vielleicht eine Entschädigung bekommen in Höhe von 3 € pro Monat.
0: Jetzt lässt sich das Urteil natürlich nicht vorhersehen. Wie sieht es aber mit so ähnlichen Klagen aus und wie ist da entschieden worden vor allen Dingen?
1: Es gab schon mal Klagen gegen Amazon Prime oder auch zum Beispiel gegen Netflix, wenn die so Preiserhöhungen gemacht haben. Und auch da haben die eben einfach den Abopreis erhöht und nur in einer Mail informiert, aber auch eben keine aktive Zustimmung eingeholt. Amazon und Netflix haben dann immer gesagt, na gut, das steht in ihren AGB drin, aber damit haben sie tatsächlich vor verschiedenen Gerichten in Deutschland mittlerweile schon verloren.
0: Also eine der größten Sammelklagen jemals in Deutschland, Verbraucherzentrale klagt gegen Amazon. Heute startet da die Verhandlung.

0: Dienstagmorgen, hier ist die SWR3 Morning Show.
1: Es riecht nach
0: Fleischknepp?
1: Ja.
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3: So, was haben wir dann?
5: Es ist ein Spitz. Und noch ein Spitz.
3: Wir sind der Meinung, das sind Spitze. Und was haben sie dann?
6: Sie küssen sich die ganze Zeit.
3: Wie?
6: Na, seit heute Morgen knutschen sie ununterbrochen.
3: Das kenn ich. Ich hab mal stundenlang mit einem Mädel rumgeknutscht. Die hat mir eigentlich gar nicht gefallen, weil sie ausgesehen hat wie ein überdimensionaler Nacktmull. Aber weil sie die letzte Portion Fleischknepp gegessen hat, hab ich gedacht.
5: Sagen Sie doch mal, dass Sie laut machen sollen.
3: Von mir aus. Hier, zwei Zippel, machen wir laut. Machen wir leise. Sind's vielleicht Spitze?
5: Na, das ist eher unwahrscheinlich. Hunde zeigen Zuneigung nicht durch Küssen, wie wir Menschen. Sie lecken zum Beispiel über das Gesicht und die Schnauze des anderen Hundes. Oder sie spielen zusammen.
6: Und warum drücken die dann ihre Lippen aufeinander?
5: Gute Frage. Ich zieh sie mal auseinander.
3: Jetzt ist einer ohnmächtig geworden.
6: Was hat das zu bedeuten?
5: Na, der eine Spitz hat den anderen wiederbelebt.
6: Was?
5: Ja, das war eine sogenannte Hund-zu-Hund-Beatmung.
6: Ach, ja.
3: Hund-zu-Hund-Beatmung, ja, halt ich's aus.
6: Ja, und was mache ich jetzt mit meinem bewusstlosen Hund?
3: Am besten schucken.
6: Mit Strom?
3: Nee, da mit der Rechnung. Guck, da so schnell kann's gehen.
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3: Was hat er dann?

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1: Der kompakte Newsüberblick um 9 jetzt mit Corinne Pilo.
2: Wer ein E-Auto kauft oder liest, kann ab heute Fördergeld bekommen. Millionen Menschen in Europa haben keinen Zugang zu öffentlichen Verkehrsmitteln. Das Wetter erst freundlich, dann wolkiger, am Nachmittag öfter Regen, 13 bis 20 Grad. E-Autos sollen für mehr Menschen bezahlbar werden. Ab heute können Zuschüsse von bis zu 6.000 Euro beantragt werden. Geld vom Staat gibt es für neue E-Autos und bestimmte Plug-in-Hybride. Egal, ob das Auto gekauft oder geleast wird. SWR 3 Berlin-Korrespondentin Caroline Dünnebier hat die Infos, wer und wie man das Geld bekommt.
3: Wichtig ist, dass die Förderung für Autos gilt, die ab dem 1. Januar diesen Jahres zugelassen wurden. Reine Elektroautos bekommen mindestens 3.000 Euro, Plug-in-Hybride mindestens 1.500 Euro. Familien und Haushalte mit geringerem Einkommen bekommen zusätzliche Zuschüsse. Gebrauchte E-Autos werden nicht gefördert. Wer bis zu 80.000 Euro im Jahr verdient, kann die Förderung bekommen. Mit Kindern liegt die Grenze etwas höher, bei maximal 90.000 Euro. Die Förderung kann über ein eigenes Online-Portal des Umweltministeriums beantragt werden. Wichtig ist, der Antrag sollte erst gestellt werden, wenn das Auto bereits zugelassen ist.
2: In einer knappen halben Stunde wird das Förderportal von Umweltminister Schneider freigeschaltet. Außenminister Wadefuhl sieht die Ukraine als Vorbild bei der Energieversorgung. Ohne Erfolg versuche Russland, die Ukraine seit mehr als 4 Jahren in den Blackout zu treiben, hat der CDU-Politiker vor einer internationalen Konferenz zur Energiesicherheit in Berlin gesagt. Deutschland könne vom Know-how und der Resilienz der Ukraine lernen, um die eigene kritische Energieinfrastruktur zu stärken. An der Konferenz nehmen unter anderem Vertreter der G7, EU und NATO teil. In Europa hat gut die Hälfte der Menschen keinen Zugang zu den öffentlichen Verkehrsmitteln. Das steht in einer neuen Greenpeace-Studie. Fast 20% seien deshalb aufs Auto angewiesen, obwohl sie es sich eigentlich nicht leisten können. In Deutschland fährt fast die Hälfte der Befragten nie Bus oder Bahn, weil die Tickets so teuer sind und die Anbindung auf dem Land so schlecht. Deutschland ist übrigens auch das Land, in dem die meisten Menschen die hohen Preise als Grund nennen, nicht mit den Öffis zu fahren.
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2: Vor dem Bayerischen Obersten Landesgericht wird eine Sammelklage gegen Amazon Prime verhandelt. Grund ist, dass auch Kunden mit Abo Werbung akzeptieren oder mehr zahlen mussten. Und Bundeslandwirtschaftsminister Rainer stellt einen Bericht zum Zustand der deutschen Wälder vor. Schon länger machen Schäden durch Hitze, Trockenheit oder Käfer den Experten Sorgen. 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
4: Also so ein bisschen müssen wir noch durchhalten, oder Wetterfrau Lea Spindler?
5: Ja, also heute und morgen noch, wobei es jetzt heute ja sogar oft noch freundlich in den Tag reingeht.

0: Nachrichten aus dem SWR3-Verkehrszentrum. Lange Staus gibt es wegen der Sperrung auf der A6 im Moment.
1: Ja, von Heilbronn nach Mannheim zwischen Wiesloch-Hauenberg und Kreuzwaldorf 10 Kilometer Stau wegen der Sperrung. Da ist weiterhin der Rettungshubschrauber im Einsatz. Die B39 ist dadurch auch komplett überlastet. Die letzte staufreie Ausfahrt auf der A6 ist Sinsheim. A3 Köln Richtung Frankfurt zwischen Wiesbadener Kreuz und Raunheim 4 Kilometer stockend. Da ist die Unfallstelle geräumt. A5 Darmstadt Richtung Kassel zwischen Frankfurter Kreuz und Westkreuz Frankfurt auch hier 4 Kilometer stockender Verkehr. A6 Richtung Mannheim zwischen Sinsheim Süd und Sinsheim 4 Kilometer Stau. A643 Mainz Richtung Wiesbaden zwischen Dreieck Mainz und Schiersteiner Kreuz 4 Kilometer stockend. A648 Frankfurt Richtung Eschborn zwischen Westkreuz Frankfurt und Eschborner Dreieck wegen Bauarbeiten auf der rechten Spur 2 Kilometer Stau. A8 Karlsruhe Richtung Stuttgart zwischen Pforzheim West und Ost 8 Kilometer stockend, knapp 20 Minuten dauert es länger. A81 Singen Richtung Stuttgart zwischen Böbling, Hulb und Sindelfing Ost 6 Kilometer, auch hier knapp 20 Minuten mehr Zeit einplanen. In der Gegenrichtung von Heilbronn nach Stuttgart zwischen Zuffenhausen und Engelbergtunnel 9 Kilometer, fast eine halbe Stunde dauert es da länger. B10 Ulm Richtung Stuttgart zwischen Deißisau West und Esslingen Zentrum ein Unfall 3 Kilometer mit einer Viertelstunde. Auf der B10 in Stuttgart zwischen Dreieck Stuttgart, Zuffenhausen und Friedrichswald 2 Kilometer, hier eine Viertelstunde mehr Zeit einplanen. B14 Backnang Richtung Stuttgart zwischen Teiler B14, B29 und Kappelbergtunnel 3 Kilometer Stau. B313 Nürtingen Richtung Plochingen zwischen Bernau und Plochinger Dreieck 2 Kilometer, dauert eine Viertelstunde länger. In Nordrhein-Westfalen ist weiterhin die A1 Dortmund Richtung Köln zwischen Wermelskirchen und Burscheid nach einem LKW-Unfall gesperrt. Da gibt es 4 Kilometer Stau, die letzte staufreie Ausfahrt ist Remscheid. Und die Umleitungsstrecke über die B51 ist auch sehr voll. Die Sperrung dauert wahrscheinlich bis zum späten Vormittag. Gerade noch reingekommen, A3 Köln Richtung Frankfurt zwischen Wiesbadener Kreuz und Kelsterbach, ein defekter LKW, 6 Kilometer stockend. Und A81 Singen Richtung Stuttgart zwischen Empfingen und Horb, ein Unfall in der Baustelle, 2 Kilometer Stau. Die Infos gibt es auch immer aktuell auf swr3.de. Gute Fahrt!
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3: Guten Morgen.
0: Schönen guten Morgen zusammen.
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0: Wenn ihr irgendwann der letzte Mensch auf der Erde seid und die künstliche Intelligenz besiegen wollt, dann sprecht Dialekt. Hier ist die SWR3 Morning Show. Ja, KI und Dialekt, it's not a match. Sagen jetzt aktuelle Studien. Kevin Frisch aus dem SWR3 Morning Show Team. Wo hakt's? Was ist da los?
1: Sie versteht's einfach nicht. Ein Forschungsteam unter anderem der Unis Mainz und Marburg hat mehreren KI-Modellen Mainzer Dialekt vorgesetzt. Konkret ein Wörterbuch aus dem Jahr 1966. So, fühlst du auf den Tisch geknallt? Mhm. Hier, lern das, du Intelligenz. Waren insgesamt mehr als 2300 Wörter plus hochdeutsche Bedeutung. Die Modelle sollten dann im Nachgang eben zum Beispiel Dialektwörter erklären oder sie haben ein hochdeutsches Wort bekommen und sollten das passende Dialektwort finden. Erfolgsquote laut der Forscher unter 5%.
2: Mit Dialekt können die also nicht.
1: Nicht wirklich. Also, und die Forscher

0: kritisieren es auch. Also, dass so schöne und kulturell wichtige Dialekte da offenbar so gar keine Rolle spielen im Training von so Modellen, weil so könnten Dialekte zum Beispiel ja auch bewahrt werden.
1: Wir müssen also einfach mehr Dialekt schwätzen.
0: So, und im Zweifel findet dich die KI dann aber auch noch doof.
1: So, jetzt wird die also auch noch fies.
0: Ja, das waren auch mal Forschungsergebnisse, das hatten die letztes Jahr rausgefunden, die Uni Mainz und die Uni Hamburg auch, und dass KI-Modelle oft Menschen diskriminieren, die Dialekt sprechen. Die findet dann, die seien ungebildet oder unfreundlich. Die Forscher haben das damals so begründet, dass so negative Vorurteile eben oft durch KI erhalten und im Zweifel sogar noch verstärkt werden, obwohl die halt totaler Quatsch sind.
2: Ich finde es total interessant. Ich stelle mir das echt vor, es ist dein Endkampf. Du gegen die KI und du weißt nicht, wie du sie besiegen sollst. Und dann machst du so ein einfaches Allerhopp-KI. Dann ist sie erledigt.
0: Alles explodiert.
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0: 20. Hier ist die SWR3 Morning Show. Guten Morgen.
1: Worte. Olivia Costanzo, Katholische Kirche.
2: Wer sich von Ärger und Wut befreit, schafft es eher, glücklich zu sein. Dieser Meinung ist der Theologe und Autor Fabian Vogt. Er sagt: Ich kann Verletzungen in meinem Leben nicht verhindern, aber ich kann entscheiden, wie ich mit ihnen umgehe. Ob ich mich im Groll vergrabe oder ob ich verzeihe. Ich kann verzeihen, wenn ich sehe, dass das, was mein Leben ausmacht, nicht davon abhängt, ob alle nett zu mir sind oder ich alle Ansprüche erfülle. Deshalb fangen Sie an zu verzeihen. Es lohnt sich.

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8: Es ist kurz nach 10. Der Blick auf die Straßen, das aktuellste aus dem SWR3-Verkehrszentrum mit Malte Dedecek. Malte, die Sperrung auf der A6, die sorgt ja weiter für lange Staus.
9: Ja, von Heilbronn nach Mannheim zwischen Wiesloch-Hauenberg und Kreuz Walldorf, da ist die Sperrung. 10 Kilometer Stau gibt es da mittlerweile. Ich habe gerade noch mal mit der Polizei gesprochen. Der Rettungshubschrauber ist mittlerweile wieder weg. Aber es ist noch nicht klar, wann eine Spur wieder freigegeben werden kann. Auch die B39 ist komplett überlastet. Die letzte staufreie Ausfahrt auf der A6 ist aktuell Sinsheim. Bitte Vorsicht auf der B9 Ludwigshafen Richtung Wörth zwischen Rehhütte und Waldsee. Da brennt ein Bus, die rechte Spur ist blockiert. A3 Köln Richtung Frankfurt zwischen Wiesbadener Kreuz und Kelzerbach steht ein defekter LKW auf der Standspur. 6 Kilometer, dauert rund 20 Minuten länger. A5 Karlsruhe Richtung Frankfurt zwischen Zwingenberg und Darmstadt-Eberstadt. 7 Kilometer stockend, da ist die linke Spur gesperrt. Wegen Grünpflegearbeiten dauert rund eine Viertelstunde länger. A8 Karlsruhe Richtung Stuttgart zwischen Pforzheim West und Süd. 8 Kilometer, auch hier rund eine Viertelstunde mehr Zeit einplanen. A81 Singen Richtung Stuttgart zwischen Empfingen und Horb. Ein Unfall in der Baustelle, 2 Kilometer, über 20 Minuten dauert es da länger. Und weiter von Singen nach Stuttgart zwischen Böbling-Hulb und Sindelfing-Ost nochmal 6 Kilometer mit 20 Minuten. In der Gegenrichtung von Heilbronn nach Stuttgart zwischen Zuffenhausen und Engelbergtunnel 4 Kilometer, hier rund eine Viertelstunde mehr Zeit einplanen. B10 in Stuttgart zwischen Dreieck Stuttgart-Zuffenhausen und Friedrichswald 2 Kilometer mit einer Viertelstunde Dauer. B313 Nürtingen Richtung Plochingen zwischen Wernau und B10 Plochinger Dreieck 2 Kilometer, auch dort dauert es eine Viertelstunde länger. In Nordrhein-Westfalen ist immer noch die A1 Dortmund Richtung Köln zwischen Wermelskirchen und Burscheid nach einem LKW-Unfall gesperrt. Da gibt es 4 Kilometer Stau. Die letzte staufreie Ausfahrt ist Remscheid. Der Verkehr wird abgeleitet, aber die Umleitungsstrecke über die B51, die ist auch ziemlich voll. Die Sperrung dauert wahrscheinlich bis ca. 11 Uhr. Das sind jetzt nur die längsten Staus ab einer Viertelstunde Dauer. Alle Infos gibt es immer bei der SWR3 Stau-Hotline unter 07-221-9282. Gute Fahrt.
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10: Guten Morgen.
8: Schönen guten Morgen zusammen.

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0: Es ist Mitte Mai, hier ist die SWR3 Morning Show und das heißt, wir sind mitten in der Hochzeitssaison.
1: Deshalb kramt die schicken Kleider und eure Anzüge wieder aus dem Schrank. Ja, ihr werdet sie brauchen.
0: Aber was werden wir denn genau sehen in diesem Jahr bei den Feiern?

0: Bayern. Sarah Thalmann aus unserem SWR3-Team mit dem Hochzeitstrends für 2026.
1: Keine Hochzeit ohne den perfekten Look. Wir starten mit
2: Brautmode.
1: Dieses Jahr trenden zwei Gegensätze, sagt Brautmodenexperte Daniel Struck. Einmal all over Glitzer und Tüll und auf der anderen Seite super clean und schlicht. Wenn es schlicht bleibt, ist aber der Schleier umso schicker.
3: Die Schleier sind komplett von oben nach unten mit Perlen verziert und das sieht natürlich mit einem komplett clean Brautkleid super schön aus.
1: Bei den Männern gibt es eine Trendfarbe.
3: Beige und Grüntöne sind dieses Jahr beim Bräutigam absolut modern.
1: Was natürlich nicht fehlen darf, ist
2: die Deko.
1: Da wird's fruchtig, sagt Hochzeitsplanerin Nergis Sauer aus Mainz, denn als Deko auf den Tischen liegt tatsächlich Obst im Trend.
4: Ob es jetzt Trauben sind, Zitronen, Orangen, eigentlich so ein kleiner Obstmarkt.
1: Der clevere Gast sammelt die Obstdeko nach der Party ein und frühstückt am nächsten Morgen einfach Obstsalat.
5: Yummy!
1: Und schon sind wir bei den
2: Hochzeitshighlights.
1: Die Torte ist dieses Jahr zum Beispiel nicht rund und mehrstöckig, sondern lang, einfach, mit ganz vielen Kerzen in einer langen Linie.
4: Der Trend ist, dass das Brautpaar von links und rechts jeweils die Kerzen auspustet und sich in der Mitte trifft und sich dann küsst.
1: Der Eröffnungstanz ist dieses Jahr auch nicht einfach nur ein Walzer. Wer von Social Media geinfluenzt wurde, tanzt direkt eine ganze Choreo, zum Beispiel auf romantische Popsongs. Claudia Thiele ist Expertin für individuelle Hochzeitstänze und sagt, dass es gar nicht so schwer ist, eine ganze Choreo zu lernen, weil sich die Schritte im Refrain ja immer wiederholen. Ein paar Showelemente wie Hebefiguren werten das Ganze auf. Und es muss auch nicht so kompliziert sein wie bei Dirty Dancing.
6: Das kann auch was ganz Einfaches sein, dass der Bräutigam die Braut einmal unterm Po greift und hochhebt. Und man kennt vielleicht den Dipkiss, wenn der Bräutigam die Braut so nach hinten lehnt und sie küsst. Das ist zum Beispiel auch eine tolle Abschlusspose oder kann man auch zwischendurch einen Tanz einbauen.
0: Ja, und für alle, die Lust haben, einen besonderen Hochzeitstanz, auch dafür haben wir den passenden Soundtrack. Hier ist die SWR3 Morning Show.

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2: Der kompakte News-Überblick um 10 jetzt mit Corinne Pilo.
3: Die Verbraucherzentrale Sachsen klagt gegen Amazon Prime. Vor der Fußball-WM warnen Sicherheitsforscher vor Betrugsmaschen. Das Wetter erst freundlich, dann wolkiger, am Nachmittag öfter Regen, 13 bis 20 Grad. Am Bayerischen Obersten Landesgericht geht gerade ein Prozess gegen Amazon Prime los. Es geht darum, dass der Streamingdienst möglicherweise unerlaubt Vertragsbedingungen geändert hat. Kunden mussten trotz Abo zusätzliche Werbung hinnehmen oder mehr zahlen. Die Verbraucherzentrale Sachsen hat geklagt, mehr als 200.000 Menschen haben sich der Sammelklage angeschlossen. Jutta Kaiser aus der SWR 3 Verbraucherredaktion, woher weiß ich, ob ich betroffen bin?
4: Wichtig ist der Stichtag 5. Februar 2024. Das ist der Tag, an dem Amazon die zusätzliche Werbung für den Streamingdienst angekündigt hat. Wer vor dem 5. Februar 2024 ein Prime-Abo hatte, ist laut Verbraucherzentrale betroffen. Auch wer sein Abo seitdem gekündigt hat, hat Ansprüche für den bis zum Auslaufen. Das gilt auch für Menschen, die Amazon Prime Video zwar haben, es aber gar nicht nutzen. Auch die können sich der Klage noch anschließen, bis zum 9. Juni. Das ist kostenlos und geht online über ein Formular des Bundesjustizministeriums.
3: Die Zahl der Angriffe auf Mitglieder von Parteien ist im vergangenen Jahr gestiegen. Das zeigt eine Antwort auf eine Anfrage der AfD-Fraktion an die Bundesregierung. Im vergangenen Jahr hat die Polizei demnach 5.140 Straftaten gegen Repräsentanten von Parteien festgestellt. Das sind rund 1.500 Angriffe mehr als im Vorjahr. Zum ersten Mal richteten sich demnach die meisten Angriffe gegen die AfD. In den Jahren davor waren die Grünen am stärksten betroffen. Mehr als jeder fünfte Mensch in Deutschland kann sich eine erotische und romantische Beziehung mit einem KI-Chatbot vorstellen. Als Ergänzung zu einer Partnerschaft oder sogar als Ersatz. Das zeigt eine repräsentative Befragung der Pronova BKK. Demnach nutzen besonders unter 30-Jährige schon jetzt KI-Bots für sogenannte Dirty Talks über Wünsche oder Vorlieben, die in echten Beziehungen schwer anzusprechen sind. Fast jeder zweite Mann und jede dritte Frau ist außerdem der Meinung, dass man mit einem Bot offener über Beziehungsprobleme sprechen kann als mit dem Partner oder der Partnerin. Sicherheitsforscher in den USA warnen vor Betrugsmaschen rund um die Fußball-WM. So seien knapp 10.000 Domains mit FIFA oder World Cup registriert worden. Für Fake-Ticket-Shops, Fanartikel und manipulierte Wettplattformen. Das sind mehr als fünfmal so viel wie vor der letzten WM. Die offizielle FIFA-Plattform ist fifa.com.
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3: Wer ein neues E-Auto oder einen Plug-in-Hybrid kauft oder least, kann ab sofort bis zu 6.000 Euro Förderung beantragen. Und Ex-Bundeskanzlerin Merkel bekommt im Europaparlament den Europäischen Verdienstorden. Mehr regionale Nachrichten gleich um 10:30 im SWR 3 Regio-Ticker.
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5: Das Wetter in SWR 3 Land. Über den Vormittag wechseln sich Sonne und Wolken ab. Später werden die Wolken aber wieder dichter und dann geht's wieder mit dem Regen los. Erst von der Eifel bis zur Saar. Bis zum Abend wird's dann aber auch im Westerwald, der Vorderpfalz und in Baden nass. Dazu zwischen 13 Grad in der Hohen Eifel und 20 Grad in der Kurpfalz. Morgen wolkig mit Sonne, vor allem in Baden-Württemberg noch vereinzelt Regen. Aber noch mal ein Stück wärmer, 16 bis 22 Grad.

0: gerne länger. A8 Karlsruhe Richtung Stuttgart zwischen Pforzheim West und Süd 8 Kilometer stockend, auch hier eine Viertelstunde mehr Zeit einplanen. A81 Heilbronn Richtung Stuttgart zwischen Zuffenhausen und Engelbergtunnel 4 Kilometer mit einer Viertelstunde Dauer. A81 von Stuttgart nach Singen zwischen Gärtringen und Herrenberg 4 Kilometer, hier eine Viertelstunde mehr Zeit für einplanen. B43 Offenbach Richtung Schwanheimer Knoten zwischen Unterschweinstiege und Flughafen West 2 Kilometer Stau. Die B491 Tuttlingen Richtung Engen ist zwischen Talmühle und Engen nach einem Unfall gesperrt. In Nordrhein-Westfalen ist auch weiterhin noch die A1 Dortmund Richtung Köln zwischen Bermelskirchen und Burscheid nach einem LKW-Unfall gesperrt, dauert wahrscheinlich bis 11 Uhr. 4 Kilometer Stau, die letzte staufreie Ausfahrt ist Remscheid. Der Verkehr wird zwar abgeleitet, aber auf der Umleitungsstrecke der B51 ist auch sehr viel los. A4 Aachen Richtung Köln zwischen Kreuzkerpen und Frechen-Nord 4 Kilometer, dauert über 20 Minuten länger. Und gerade noch reingekommen A643 Wiesbaden Richtung Mainz zwischen Wiesbaden-Dotzheim und Mainz-Gonsenheim 5 Kilometer, dauert eine halbe Stunde länger. Die Infos gibt es auch immer aktuell auf swr3.de. Gute Fahrt!
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2: Mit Dennis Tinat, hallo. Wir gehen gleich zusammen zum Zahnarzt, aber es wird ein erfreulicher Besuch. Es wird nämlich nicht gebohrt. Und das, obwohl wir vielleicht eine Karies mitbringen, denn es muss bei Karies längst nicht immer gebohrt werden. In vielen Fällen kann Karies auch von selbst heilen, indem ein Deckel auf den Zahn gemacht wird und die Karies dann einfach aushungert und stirbt. Das klingt vor allem für Zahnarztphobiker wie mich hier sehr spannend. Darum sprechen wir gleich mit diesem Zahnprofessor hier in 10 Minuten.
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0: Hier ist SWR3 am Dienstagvormittag. Dieser Sound zählt nicht ohne Grund zu den unangenehmsten Geräuschen der Menschheit. Und er ist auch nicht ohne Grund der Grund, warum viele Menschen, ich gehöre dazu, Angst vor dem Zahnarzt haben. Allerdings müsste der gar nicht mehr so oft eingesetzt werden. Denn Karies kann auch von selbst heilen, sagt Falk Schwendicke von der Zahnklinik der Uni München. Herr Schwendicke, wie funktioniert das? Wie heilt Karies von selbst?
1: Die Karies-Läsion ist zumindest über viele frühe Stufen hinweg eigentlich nur ein Mineralverlust. Bakterien haben durch Säuren dort Mineralien rausgelöst aus dem Zahn. Und ich kann versuchen, mit, wie gesagt, Fluoriden oder anderen Minerallieferanten, Calcium-Phosphat-Lieferanten, diese Mineralien wieder reinzubekommen in den Zahn. Das dauert ein bisschen, das ist auch nicht immer erfolgreich. Je tiefer die Läsion ist, umso weniger erfolgreich bin ich damit. Aber das wäre ein Ansatz. Und die zweite Variante, die ich dort habe, wäre das Versiegeln oder das sogenannte Infiltrieren, also das Aufbringen oder Einbringen von Kunststoffen oder anderen Materialien auf die Zahnoberfläche, sodass es keinen weiteren Mineralverlust geben kann, weil ich sozusagen einen Kunststoffdeckel auf den Zahn draufgeklebt habe.
0: Und diese Versiegelung wird ja von den Krankenkassen nur bis zum 18. Lebensjahr bezahlt. Warum?
1: Das ist richtig, dass die präventive Versiegelung, das ist die Fissurenversiegelung auf der Kauffläche, die wird nur bis zum 18. Lebensjahr bezahlt. Die Versiegelung therapeutischer Art, also für die frühe Karies, die wird in der Tat heute nicht bezahlt durch die Krankenkassen. Und das müsste man wahrscheinlich dann auch mal bei Gelegenheit diskutieren, denn in der Tat ist es mittlerweile eine gut akzeptierte und weit verbreitete, durch viele Studien belegte Therapie.
0: Noch eine Methode ist das Aushungern von Karies. Wie wird das gemacht?
1: Da ist es in der Tat so, dass ich, wenn ich sehr, sehr nervnah bin mit meiner Karies, also schon eine tiefe Karies habe, heutige Konzepte, und wir haben da gerade eine Leitlinie auch zu publiziert international, durchaus sagen, ja, du kannst in der Tiefe Karies und Kariesbakterien zurücklassen, solange du dann eine sichere Füllung drauf machst, eine dichte Füllung, weil genau dieses Aushungern, was Sie beschreiben, dann passiert. Die Bakterien werden nicht mehr unter der Füllung mit Nährstoffen aus dem Mund versorgt und sterben zum ganz, ganz großen Teil ab.
0: Also es wird denen einfach die Luft genommen und dann sind die tot.
1: Sozusagen, ja. Genau. Nicht die Luft, sondern die Nährstoffe, aber ja.
0: Und heißt es nie mehr Wurzelbehandlung?
1: Nein, das heißt es leider nicht. Das ist nicht für alle kariösen Läsionen geeignet, sondern nur für bestimmte Tiefen. Und das ist auch keine Therapie, die einen garantierten Erfolg hat. Das ist immer ein Versuch der sogenannten Vitalerhaltung, also wo wir die Wurzelkanalbehandlung vermeiden wollen. In einigen Fällen werden wir trotzdem auch zukünftig noch Wurzelkanal behandeln.
0: Wenn ihr euren Zahnarzt mal testen wollt, ob er oder sie noch nach den alten oder schon nach den neuen Methoden behandelt, stellt ihm einfach diese Frage: Exkavieren Sie nonselektiv oder selektiv? Wenn er nonselektiv antwortet, wisst ihr, dann kommt der Bohrer sehr schnell. Hier ist SWR3.

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5: 10.31 Uhr ist es, das Neueste aus dem SWR3-Verkehrszentrum hat Malte Didicek, und besonders lange dauert es gerade auf der A6.
6: Ja, von Heilbronn nach Mannheim zwischen Wiesloch-Hauenberg und Kreuzwaldorf ist die Strecke zwar nicht mehr gesperrt, der Verkehr wird an der Unfallstelle vorbeigeleitet, aber es gibt da über 20 Kilometer Stau und stockenden Verkehr, dauert rund eine Stunde länger. Bitte Vorsicht auf der A7 Ulm-Würzburg zwischen Ellwang und Raststätte-Ellwanger Berge-Ost. Da sind Menschen auf der Fahrbahn in beiden Richtungen vorsichtig sein. Vorsicht, ein defekter LKW steht auf der A8 München Richtung Stuttgart zwischen Ulm-West und Merklingen auf der rechten Spur. A3 Köln Richtung Frankfurt zwischen Niedernhausen und Raunheim ein Unfall auf der rechten und der mittleren Spur. 5 Kilometer Stau, fast eine Dreiviertelstunde dauert es da länger. A643 Wiesbaden Richtung Mainz zwischen Wiesbaden-Dotzheim und Mainz-Gonsenheim. Bauarbeiten 4 Kilometer, knapp eine halbe Stunde mehr Zeit einplanen. A66 Frankfurt Richtung Wiesbaden zwischen Wiesbaden-Mainzer Straße und Schiersteiner Kreuz 3 Kilometer Stau. A7 Würzburg Richtung Ulm zwischen Vierengrundtunnel und Jagsthalbrücke 5 Kilometer, es dauert über eine halbe Stunde länger. A8 Karlsruhe Richtung Stuttgart zwischen Pforzheim West und Süd 4 Kilometer mit einer Viertelstunde. A81 Stuttgart Richtung Singen zwischen Gärtringen und Herrenberg 4 Kilometer, auch hier dauert es eine Viertelstunde länger. B28 Bad Urach Richtung Reutlingen zwischen Bad Urach und Dettingen an der Ems 4 Kilometer, über 20 Minuten mehr Zeit einplanen. Die B491 Tuttlingen Richtung Engen ist zwischen Talmühle und Engen nach einem Unfall gesperrt. In Nordrhein-Westfalen ist die A1 Dortmund Richtung Köln zwischen Wermelskirchen und Burscheid nach einem LKW-Unfall gesperrt. 4 Kilometer Stau, die letzte staufreie Ausfahrt ist Remscheid. Der Verkehr wird zwar abgeleitet, aber die Umleitung über die B51 ist auch voll. A4 Aachen Richtung Köln zwischen Kreuzkerpen und Frechen Nord 4 Kilometer, es dauert eine halbe Stunde länger. Und A57 Krefeld Richtung Köln zwischen Dreieck-Neuss Süd und Köln-Worringen 3 Kilometer, knapp 20 Minuten dauert es da länger. Die Infos gibt es auch immer aktuell auf swr3.de. Gute Fahrt.
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5: mit Viola Kockler.
7: An den Unikliniken Freiburg, Tübingen und Heidelberg kann es heute zu Einschränkungen für die Patienten kommen.

0: Die Gewerkschaft Verdi hat zum Streik aufgerufen. Es werde aber eine Notfallversorgung geben, sagt Verdi-Sprecher Imre Uysal.
1: Alle Behandlungen, bei denen es nicht unmittelbar um Leben und Tod quasi geht, werden verschoben, sodass nur die wirklich dringenden, lebensnotwendigen Behandlungen, Eingriffe durchgeführt werden können. OP-Personal sind auch zum Streik aufgerufen und dort werden auch nur die Not-OPs, Unfälle, die nicht verschiebbar sind, sage ich mal, die OPs werden durchgeführt, aber alle anderen OPs, die werden dann verlegt.
0: Um einen tragischen Unfall auf einem Flugplatz im Kreis Tuttlingen geht es heute vor Gericht in Rottweil. Vor knapp 4 Jahren sind dabei 2 Menschen ums Leben gekommen. SWR3-Reporterin Friederike Dauser.
2: Im August 2022 waren auf dem Flugplatz Klippeneck bei Denkingen ein Segelflugzeug und ein Schleppflugzeug zusammengestoßen. Das Segelflugzeug stürzte ab, ein 56-jähriger Fluglehrer sowie der 14-jährige Flugschüler starben. Der 67-jährige Pilot des Schleppflugzeuges konnte sich mit einem Fallschirm retten. Er wurde leicht verletzt. 2024 hatte das Amtsgericht Speichingen den Mann wegen fahrlässiger Tötung in 2 Fällen zu einer Geldstrafe verurteilt. Er soll beim Landemanöver nicht richtig aufgepasst haben, hieß es in der Urteilsbegründung. Der Mann hatte gegen das Urteil Berufung eingelegt.
0: Ein Hotelbrand hat vergangene Nacht in Mainz einen größeren Feuerwehreinsatz ausgelöst. In dem Gebäude am Hauptbahnhof hatte sich starker Rauch ausgebreitet. Auch ein Nachbargebäude ist betroffen. SWR3-Reporterin Bettina Blum.
3: Gegen 2:30 heute Morgen war in der Lobby des Hotels ein Kühlschrank in Flammen aufgegangen. Die Einsatzkräfte konnten das Feuer schnell löschen, das Hotel musste allerdings geräumt werden. Etwa 50 Menschen mussten es verlassen. Sie wurden vorübergehend in einem Bus der Mainzer Mobilität untergebracht. 3 von ihnen haben laut Feuerwehr eine leichte Rauchvergiftung erlitten. Warum genau der Kühlschrank gebrannt hat, ist noch unklar. Ebenso wie hoch der Schaden ist.
0: Das war der SWR3-Regio-Ticker. Die nächsten Nachrichten gibt es um 11.
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0: Wusstet ihr, dass Ed Sheeran schon lange bevor ihn überhaupt jemand kannte, einen großen prominenten Unterstützer hatte? Hollywood-Star Jamie Foxx, hier aus Django Unchained, Spider-Man und so weiter, ne? Klar, heute füllt Ed Fußballstadien und schreibt scheinbar ohne große Mühe einen Hit nach dem anderen. Und das geht schon seit 15 Jahren so, seit seinem Durchbruch 2011 mit The A-Team. Da war er 22, aber die Schule hat er schon mit 16 geschmissen, um Musik zu machen. Und dann braucht er einen langen Atem und eben ein bisschen Unterstützung. SWR3-Reporter Bernd Lechler über die Anfänge von Ed Sheeran.
1: Mit 19 ging er zum ersten Mal viral. Da demonstrierte Ed beim britischen Online-Sender SPTV seine Kunst als One-Man-Band mit Loop-Pedal und der Song Ihr braucht mich, ich euch nicht, an die Musikindustrie gerichtet, war für so einen Anfänger schon dreist.
2: Fat ginger kid with a small guitar saying you need me, I don't need you, like what the fuck are you talking about?
1: Wofür hält sich dieser rothaarige Pummel, sollten die Leute denken, erzählt Ed im Videopodcast And the Writer Is. Man muss auffallen.
3: Hi, I'm Ed Sheeran, I'm an
1: Im selben Jahr dürfte er wochenlang bei Hollywood-Star Jamie Foxx in L.A. wohnen. Mit seinem letzten Geld war er zu einer Poetry-Bühne dort geflogen, bekam Kontakt zu Foxx, der lud ihn zu einer eigenen Veranstaltung ein und hat den Talkshows erzählt, wie seine Black Community im Saal
4: It was like 800 black people.
1: Den irischen Knaben mit der Ukulele erst ablehnte
4: Come on, man. What's this, man?
1: Und dann hingerissen war.
4: Gotta stand an ovation in 12 minutes.
1: Das tat gut, denn zu der Zeit hatte Ed schon 6 EPs veröffentlicht und auch einen Song namens The A-Team geschrieben, aber natürlich keine Ahnung, dass der bald durch die Decke gehen würde. Stattdessen 2 Jahre lang auf Sofas übernachtet, hunderte Gigs gespielt und Songs geschrieben, null Erfolg vorzuweisen.
2: It is embarrassing. You know, all your friends go to university and then they start getting jobs.
1: Seine Freunde studierten oder verdienten schon.
2: You're the one that turns up not having showered for 4 days.
1: Er kam seit 4 Tagen ungeduscht. Woher die Zuversicht? Ed dankt dem freundlichen Lügen seines Vaters.
2: My dad was just always like, this is great.
1: Der hat jeden Song gefeiert, auch die schlechten.
2: Listening back, he was lying.
1: Und er selbst liebte halt die Bühne und das Songwriting so sehr, dass er keinen Plan B hatte.
2: There was no plan B.
1: Zum Glück. Also danke Papa Sheeran, danke Jamie Foxx.
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0: Vorsicht, wenn ihr auf der A5 unterwegs seid in Höhe Karlsruhe, da gibt's was Gefährliches aus dem Verkehrszentrum. Malte?
1: Von Frankfurt nach Karlsruhe zwischen Karlsruhe-Durlach und Karlsruhe-Mitte, da ist eine ungesicherte Unfallstelle auf der linken Spur. Gute Fahrt! 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
3: Die Themen des Tages um 11 Uhr jetzt von Bertram Quatt.
4: Die Kritik an der geplanten Pflegereform reißt nicht ab. Ionos in Montabaur und Quandt in Stuttgart vereinbaren eine Partnerschaft. Das Wetter erst freundlich, dann wolkiger, am Nachmittag öfter Regen, 13 bis 20 Grad. Die Kritik an der geplanten Pflegereform von Gesundheitsministerin Warken hört nicht auf. Unter anderem ruft die AK-Chef Storm nach einem Stopp. Die Reform würde nur zu mehr Pflegearmut und zu steigenden Kosten für die Kommunen führen. Die pflegepolitische Sprecherin der Grünen Bundestagsfraktion Fischer fordert, die Pflegekosten müssten gerechter aufgeteilt werden. Von einem Stopp der Reform hält sie aber nichts, das sagte sie im ARD-Morgenmagazin.
5: Wir erleben ja seit Monaten, dass um die Pflege gerungen wird, dass auch Ergebnisse der Kommission auf dem Tisch liegen, aber die Richtungsentscheidung fehlt. Und diese jetzt zu treffen, ist Aufgabe der Ministerin, ist Aufgabe der Bundesregierung. Und deshalb brauchen die Menschen auch Sicherheit in der Pflege und nicht ein Warten und eine Unsicherheit, die jetzt auch mit einem extremen Stopp verbunden wäre.
4: Warken hat den Gesetzentwurf im Kabinett erstmal verschoben auf Ende Mai. Der Vorstand der Deutschen Stiftung Patientenschutz Frisch vermutet dahinter Schadensbegrenzung.
6: Ich glaube, der Druck wurde außerordentlich groß, insbesondere aus den Fraktionen der SPD und der CSU. Und das zweite Mal wollte man sich nicht den GAU erlauben, wie wir die bei der gesetzlichen Krankenversicherung hatten, dass letztendlich die Kritiker innerhalb der Koalition mindestens genauso laut waren wie in der Opposition.
4: Das Internetunternehmen Ionos aus Montabaur und der Stuttgarter Quantenspezialist Quandt haben eine Kooperation vereinbart. Das gaben beide Firmen am Rand der Digitalkonferenz Republika in Berlin bekannt. Aus der SWR3 Wirtschaftsredaktion berichtet Michael Wegmer.
7: Die Zusammenarbeit soll dazu beitragen, Europa im Bereich künstliche Intelligenz souveräner zu machen. In einer Zeit, in der KI-Infrastruktur zunehmend von außereuropäischen Konzernen dominiert wird, so heißt es in der gemeinsamen Mitteilung. Ionos bietet neben klassischen Internetleistungen zunehmend auch Cloud-Lösungen für Unternehmen an, bei denen die Daten in Europa bleiben. Quandt arbeitet an Prozessoren, die Licht statt klassischer Elektronik nutzen und damit in Zukunft schneller und energiesparender sein können als herkömmliche Computerchips.
4: Am Oberlandesgericht München wird seit einer Stunde eine Sammelklage von mehr als 200.000 Verbrauchern gegen Amazon verhandelt. Kunden mussten trotz Abo Werbung sehen oder eine werbefreie Variante für 3 Euro extra im Monat buchen. Die neue staatliche E-Auto-Förderung für Privatleute ist schon kurz nach dem Start sehr gefragt. Eine Viertelstunde nach der Freischaltung habe man schon fast 2000 Anträge, hieß es. Die Förderung von bis zu 6000 Euro kann für E-Autos und Plug-in-Hybride rückwirkend bis zum 1. Januar beantragt werden. 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
3: Das Wetter in SWR3-Land. Über den Vormittag wechseln sich Sonne und Wolken ab. Später werden die Wolken aber wieder dichter und dann geht's wieder mit dem Regen los. Erst von der Eifel bis zur Saar. Bis zum Abend wird's dann aber auch im Westerwald, der Vorderpfalz und in Baden nass. Dazu zwischen 13 Grad in der Hohen Eifel und 20 Grad maximal heute in der Kurpfalz. Morgen wolkig mit Sonne, vor allem in Baden-Württemberg noch vereinzelt Regen, aber nochmal ein Stück wärmer, 16 bis 22 Grad. Es ist 11.03 Uhr, das Neueste aus dem SWR3-Verkehrszentrum, hat Malte Dedicek. Und auf der A6 ist am meisten los.
8: Von Heilbronn nach Mannheim. Die Strecke war ja zwischen Wiesloch-Raunberg und Kreuzwaldorf gesperrt. Mittlerweile wird der Verkehr an der Unfallstelle vorbeigeleitet. Aber es gibt immer noch über 20 Kilometer Stau und stockenden Verkehr, dauert fast eine Stunde länger dort. Bitte Vorsicht auf der A5 Frankfurt Richtung Karlsruhe zwischen Frankfurter Kreuz und Zeppelinheim. Da liegt eine Metallstange. Vor

0: 4 Kilometer, dauert über 20 Minuten länger. A7 Würzburg Richtung Ulm zwischen Vierngrundtunnel und Jagsthalbrücke 5 Kilometer, auch hier rund 20 Minuten mehr Zeit einplanen. A8 Karlsruhe Richtung Stuttgart zwischen Pforzheim West und Süd 4 Kilometer mit einer Viertelstunde Dauer. A81 Stuttgart Richtung Singen zwischen Gärtringen und Herrenberg 4 Kilometer, es dauert eine Viertelstunde länger. Und B28 Bad Urach Richtung Reutlingen zwischen Bad Urach und Dettingen 4 Kilometer, fast eine halbe Stunde dauert es dort länger. Die Infos gibt es auch immer bei der Stauhotline unter 07221 9282. Gute Fahrt.
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2: Mit Dennis Tiniat, hallo. Es gibt sehr viele Situationen, in denen wir es überhaupt nicht gebrauchen können, ausgerechnet dann aufs Klo zu müssen. Im Stau, im Vorstellungsgespräch oder im Kino. Und zumindest das Kino hat sich jetzt eine Lösung einfallen lassen für dieses Problem. Eine Luxus-Kinokette in der Schweiz verspricht jetzt Toilettenpausen ohne Filmunterbrechung. Wie die das machen, gucken wir uns gleich zusammen an hier in 10 Minuten.
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0: Vormittagsshow, die Sendung, die ihr auch gerne mit aufs Klo nehmen könnt, aber versucht das mal mit einem Film im Kino. Im Kino aufs Klo müssen und vielleicht wichtige Minuten vom Film verpassen, mögen wir nicht.
1: Außer du wohnst in der Schweiz und gehst in eines der Pathé-Kinos, weil da gibt's Bildschirme auf dem Klo.
0: Caro Knapper aus dem SWR Now-Team, wie Bildschirme auf dem Klo?
1: Also die sind genau vor der Kloschüssel installiert im Boden, sodass wir, wenn wir auf der Schüssel sitzen, nicht stehen, auf den Bildschirmen sehen können und so absolut nichts verpassen vom Film.
0: Das ist ja mal eine grandiose Erfindung. Warum ist da nicht schon früher jemand drauf gekommen? Weil ich habe Fragen. Woher weiß denn die Toilettenkabine, in die wir gehen, in welchem Film wir sind?
1: Oder, das frage ich mich, können wir die Sekunden, die wir verpasst haben, auf dem Weg vom Kinositz bis zum Klositz dann auch zurückspulen?
0: Ja, ich kann mir vorstellen, dass einige dann auch einfach gleich den ganzen Film auf dem Klo fertig gucken.
1: Vielleicht gibt es ja da sogar extra Klositz-Tickets.
0: Ja.
1: Also ich kann mir vorstellen,
0: günstiger.
1: Die sind bestimmt günstiger, ja. Weil so ein normaler Kinositzbesuch kostet pro Person umgerechnet 24 Euro.
0: Okay, wow. Bildschirme auf dem Klo. Liebe Schweizer, wir wissen, dass ihr auch immer zahlreich SWR3 hört. Wart ihr schon mal auf so einem Bildschirm-Klo? Wie ist das? Kann man das wirklich gebrauchen? 07221 2011. Gerne mal melden hier per WhatsApp, Signal, Sprachnachricht oder auch anrufen. 07221 2011 hier in SWR3.

0: Karl Lauterbach möchte also gerne wieder eine Pandemie ausrufen. Und zwar diesmal eine Klimapandemie, so wie bei Corona damals. Erkennen wir da etwa ein Muster?
1: Also Herr Lauterbach, jetzt erklär mir Dödel mal genau, warum die WHO jetzt die Klimapandemie ausrufen soll.
2: Weil die Lage genauso wahnsinnig weird ist wie bei Corona.
1: Aber waren wir da nicht übertrieben vorsichtig damals?
2: What? Wie kommst du denn darauf?
1: Ja, also es ist ja jetzt nie wirklich aufgearbeitet worden.
2: Deshalb ist es ja so wichtig, dass wir jetzt die Klimapandemie ausrufen, bevor das Worst-Case-Szenario da ist und nicht wieder weggeht.
1: Also das schlimmste Szenario des RCP 8.5 wurde doch gerade erst verworfen.
2: Ja, das sagst du.
1: Ja, und eine Menge anderer Forscher auch.
2: Quatsch. Wir brauchen sofort Maßnahmen wie die Klimaimpfung, Klimamundschutz, mindestens FFP 48, Sitzverbot auf Parkbänken, da ist ja auch überall Klima drumherum, und ein worldwide CO2-Verbot. Ausatmen muss überall vermieden werden.
1: Oh, wie soll das klappen?
2: Die worldwide Warmphase muss bekämpft werden mit wirtschaftlich wertvollen Wärmepumpen mit Kühlfunktion. Dann die sofortige Reduktion zuckerhaltiger Getränke. Das Fanta-Virus hat sich schon viel zu sehr ausgebreitet und führte bereits zur massiven Klimaleugnung in Washington.
1: Ach, Sie meinen die Fanta Orange im Oval Office?
2: Genau, von dem wird wohl keine Hilfe mehr dazukommen. Aber der Kanzler will mich unterstützen.
1: Wie das denn he?
2: Der Merz hat mir neulich gesagt, egal wo er irgendwas sagt, sofort erhitzen sich die Gemüter. Und das ist ein eindeutiger Beweis für die weltweite Erwärmung.
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0: Es ist 11.30 Uhr. Auf die Sekunde genau das Neueste aus dem SWR3-Verkehrszentrum mit Malte Dedicek. Ganz langsam wird der Stau auf der A6 kürzer.
1: Ja, sehr langsam von Heilbronn nach Mannheim zwischen Wiesloch-Raunberg und Kreuzwaldorf. Da war die Strecke ja gesperrt. Jetzt ist die rechte Spur nur noch gesperrt, die anderen sind frei. Aber es gibt noch 17 Kilometer Stau, dauert fast eine Dreiviertelstunde länger dort. A5 Frankfurt Richtung Karlsruhe, zwischen Karlsruhe-Durlach und Karlsruhe-Mitte. Ein Unfall, 3 Kilometer Stau, da sind die linke und die mittlere Spur gesperrt. A643 Wiesbaden Richtung Mainz, zwischen Wiesbaden-Dotzheim und Mainz-Gonsenheim. Bauarbeiten 4 Kilometer und 20 Minuten dauert es da länger. A7 Würzburg Richtung Ulm zwischen Firngrundtunnel und Jagsthalbrücke 5 Kilometer, auch hier rund 20 Minuten mehr Zeit für einplanen. A8 Karlsruhe Richtung Stuttgart zwischen Pforzheim West und Süd 4 Kilometer stockend. A81 Stuttgart Richtung Singen zwischen Gärtring und Herrenberg 4 Kilometer Stau. B28 Bad Urach Richtung Reutlingen zwischen Bad Urach und Dettingen an der Erms 4 Kilometer, es dauert fast eine halbe Stunde länger und gerade noch angekommen. A8 Stuttgart Richtung Karlsruhe zwischen Dreieck-Leonberg und Rotesheim 5 Kilometer. Hier dauert es eine Viertelstunde länger. Die Infos gibt es auch immer aktuell auf swr3.de. Gute Fahrt!
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3: mit Viola Kockler. Nach dem Flugzeugabsturz in Limburger Hof bei Ludwigshafen hält die Polizei eine Explosion für unwahrscheinlich. Dafür gäbe es keine Hinweise. Bei dem Absturz über einem Wohngebiet sind am Samstag 2 Insassen des Kleinflugzeugs ums Leben gekommen. SWR 3 Rheinland-Pfalz-Reporterin Anna Flörchinger.
4: Aktuell geht die Polizei davon aus, dass das Flugzeug in der Luft auseinandergebrochen ist und dadurch abstürzte. Jetzt werden die zusammengesammelten Trümmerteile des Flugzeugs für den Transport nach Braunschweig verpackt. Denn dort befindet sich die Bundesstelle für Fluguntersuchung. Ein Sprecher der Bundesstelle sagt, bei dem Transport sei es wichtig, dass die Teile nicht weiter beschädigt werden oder Flüssigkeiten austreten. Nach Ankunft in Braunschweig werde man die Trümmerteile aneinanderlegen, um das Unglück zu ermitteln.
3: Im Raum Heilbronn hat die Polizei heute früh mehrere Wohnungen durchsucht. Hintergrund ist der Verdacht auf groß angelegten Versicherungsbetrug. Betroffen waren unter anderem Heilbronn, Weinsberg, Öhringen und Pfedelbach.
0: Wir müssen mal ganz kurz da unterbrechen mit für eine Einmeldung aus dem Verkehrszentrum, Malte.
1: Vorsicht auf der A66 Frankfurt-Fulda zwischen Frankfurt-Bergen-Enkheim und Maintal-Bischofsheim. Da werfen Personen Steine auf die Fahrbahn. Ich wiederhole, Vorsicht auf der A66 Frankfurt-Fulda zwischen Frankfurt-Bergen-Enkheim und Maintal-Bischofsheim. Da werfen Personen Steine auf die Fahrbahn.
3: Der Kobold.
5: Nach Angaben des Polizeipräsidiums Heilbronn geht es um mutmaßlich manipulierte Verkehrsunfälle, mit denen Versicherungen betrogen worden sein sollen. In Weinsberg rückten kurz vor 6 Uhr 2 Mannschaftswagen an. Vermummte Einsatzkräfte durchsuchten dort ein Mehrfamilienhaus. Bis zum Vormittag wurden 6 Verdächtige angetroffen und Beweismittel sichergestellt. Diese sollen jetzt ausgewertet werden.
3: Künstliche Intelligenz hat Probleme mit Dialekten. Forscher der Uni Mainz haben in einer Untersuchung herausgefunden, dass die KI kein Mainzerisch versteht. SWR3-Reporterin Anna-Karina Blessmann.
6: Erst einmal wurde ein altes Wörterbuch digitalisiert. Das waren mehr als 2000 Wörter aus dem Mainzer Dialekt mit der hochdeutschen Übersetzung. Dann wurden verschiedene KI-Sprachmodelle mit 2 Aufgaben gefüttert. Zum einen sollte die KI erklären, was die Mainzer Wörter bedeuten. Zum anderen sollte sie aus den hochdeutschen Definitionen die passenden Begriffe im Mainzer Dialekt erzeugen. Das hat aber nicht funktioniert. Entweder erkannte die KI die Wörter gar nicht erst oder sie hat sie falsch gedeutet. Das Forschungsteam sieht darin ein Problem. Dialekte seien ein wichtiger Teil kultureller Identität, würden aber gleichzeitig aus dem Alltag verschwinden.
3: Das war der SWR3 Regio-Ticker. Die nächsten Nachrichten gibt es um 12.
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0: Achtung, Punchline von SWR3-Hörer Andreas an die 0722 1 2011.
1: Ich habe eben in den Nachrichten gemeldet, dass die KI den Mainzer Dialekt nicht verstehen kann. Ist für mich absolut nachvollziehbar. Wir Wiesbadener verstehen die Mainzer auch nicht.

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1: Jetzt mit den Gedanken von Tobias Gutmann von der katholischen Kirche.
2: Was für ein Wort. Piano-Bombing. Dahinter steckt ein Verein, der Klaviere an öffentliche Orte stellt. Mitten in die Stadt, in Parks oder an Bahnhöfe. Einfach so. Die Klaviere sind keine gewöhnlichen. Sie sind bunt bemalt mit Blumen oder mit künstlerischen Botschaften. Manchmal sind sogar die Tasten in Regenbogenfarben angemalt. Also gute Chancen, dass man kurz stehen bleibt. Und wenn jemand darauf spielt, passiert etwas fast Magisches. Fremde bleiben stehen, hören zu und freuen sich gemeinsam über die Musik. Für einen Moment ist da Verbindung und Harmonie. Und das mitten im Trubel, völlig ungeplant und ganz ohne Eintritt. Mich erinnert das an eine alte christliche Idee, dass mitten im Alltag etwas aufscheint, womit ich nicht gerechnet habe. Ein Moment, der alles kurz unterbricht und gleichzeitig heller macht. Vielleicht wollen die Gründer von Piano-Bombing genau das. Obwohl Bombing für so einen Gedanken ja erstmal unpassend klingt, irgendwie hart und aggressiv. Und trotzdem passt es, weil mit den bunten Klavieren so ganz plötzlich und völlig überraschend Musik auftaucht. Piano-Bombing schafft einen Moment, der mich im Guten unterbricht. Dazu braucht es keinen perfekten Plan. Manchmal reicht ein unerwarteter Augenblick. Und plötzlich, boom, klingt die Welt ein bisschen anders.

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3: Die Themen des Tages um 12 Uhr jetzt von Bertram Quatt.
4: Die E-Auto-Förderung kann ab heute beantragt werden. Ebola breitet sich in Zentralafrika sehr schnell aus. Das Wetter von Westen her langsam wolkiger, später nass. 13 bis 20 Grad. Seit heute Morgen kann man die E-Auto-Prämie über ein Webportal der Förderzentrale Deutschland beantragen. Dazu braucht man ein Konto und entweder einen Online-Ausweis oder ein Elster-Zertifikat. Umweltminister Schneider sagte, der Zeitpunkt sei wegen der hohen Spritpreise ideal.
5: Wir sind erpressbar als Bundesrepublik Deutschland, weil wir nicht über genügend eigene Öl- und Gasreserven und Vorkommen verfügen. Aber es gibt zum Glück jetzt Alternativen, die uns unabhängiger machen. Eine davon sind gute Elektroautos, insbesondere aus europäischer und deutscher Produktion.
4: Die Prämie gibt's für E-Autos und Plug-in-Hybride. Bis zu 6.000 Euro gibt's, gestaffelt nach Einkommen. Und die Prämie kann rückwirkend zum 1. Januar beantragt werden. Weitere Infos von Jan Zimmermann.
6: Schon die Ankündigung des Förderprogramms im Januar hatte einen positiven Effekt. Denn seitdem steigt die Zahl der verkauften E-Autos. Fast jeder vierte Neuwagen sei inzwischen elektrisch, sagt Umweltminister Schneider. Insgesamt sind 3 Milliarden Euro im Fördertopf. Das Geld soll für geschätzt 80.000 Fahrzeuge reichen. Gefördert wird der Kauf oder das Leasing eines Neuwagens, der entweder vollelektrisch oder mit einem aufladbaren Hybridantrieb fährt. Für reine E-Autos gibt es mehr Geld.
4: Kinder- und Jugendschutz wird im Internet immer noch oft missachtet. Im vergangenen Jahr hat die Fachstelle von Bund und Ländern mehr als 15.000 Verstöße erfasst, etwas weniger als im Vorjahr, aber immer noch auf hohem Niveau, heißt's im Jahresbericht von Jugendschutz.net. In 93% der Fälle ging es um Darstellungen sexueller Gewalt. Man habe in fast allen Fällen erreichen können, dass die Verstöße entfernt werden. Die Weltgesundheitsorganisation WHO ist besorgt, weil sich das Ebola-Virus in der Demokratischen Republik Kongo sehr schnell ausbreitet. Seit Beginn der neuen Epidemie gäbe es mindestens 500 Verdachtsfälle und 130 mutmaßliche Todesfälle, sagte Generaldirektor Tedros. Dazu kommen noch mal gut 30 bestätigte Infektionen aus anderen Regionen und aus dem Nachbarland Uganda. Für die aktuelle Virusvariante gibt es noch keinen Impfstoff. Eine Expertengruppe soll heute darüber beraten. Altkanzlerin Merkel hat den Europäischen Verdienstorden des EU-Parlaments bekommen. Außerdem verleiht das Parlament den Orden erster Klasse an den ukrainischen Präsidenten Selenskyj, den ehemaligen polnischen Gewerkschaftsführer und Staatspräsidenten Wałęsa und dritter Klasse an die Band U2. Mit dem Orden werden Menschen gewürdigt, die sich um die EU und deren Werte verdient gemacht haben. Er ist neu und wird heute zum ersten Mal verliehen. 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
3: Das Wetter für SWR Dreiland, vom Rheinland bis zum Bodensee. Wetterfrau Lea Spindler, manche haben es gerade noch sonnig.
7: Vor allem so Richtung Bayern und Hessen ist es gerade noch teils freundlich und trocken. Von Westen her ziehen aber immer dichtere Wolken auf und die bringen dann in den nächsten Stunden auch wieder so ein bisschen Regen mit sich. Nach einer teils nassen Nacht geht's morgen dann nochmal echt wechselhaft durch den Tag. Zwischen einigen Schauern und Gewittern gibt's aber auch ein paar trockene Pausen mit ein bisschen Sonne. Es wird dann nochmal ein bisschen wärmer, bei höchstens 16 Grad am Nachmittag in der Eifel und bis zu 22 Grad in der Ortenau. Und ab Donnerstag setzt sich dann ein richtig fettes Hoch durch. Da wird es dann deutlich sonniger und wärmer.
3: Es ist 12.03 Uhr, das Neueste aus dem SWR3-Verkehrszentrum A643. Oh, Moment, ich muss hier gerade mal umstellen am Computer. So A643 Wiesbaden Richtung Mainz, zwischen Wiesbaden-Dotzheim und Mainz-Gonsenheim. Baustelle, 4 Kilometer Stau, 25 Minuten dauert es hier etwa länger. A65 Karlsruhe Richtung Landau, zwischen Rohrbach und Insheim. Die rechte Spur ist hier blockiert. Da gibt es einen defekten LKW, 2 Kilometer Stau, 10 Minuten dauert es hier länger für euch. A7 Würzburg-Ulm, zwischen Firngrundtunnel und Jagsthalbrücke, 3 Kilometer Stau, 10 Minuten plus. A8 Stuttgart-Karlsruhe, zwischen Dreieck Leonberg und Rutesheim, 4 Kilometer Stau, 10 Minuten extra. A81 Stuttgart Richtung Singen zwischen Gärtringen und Herrenberg, 4 Kilometer Stau. Bis zu einer Viertelstunde braucht er hier länger. Und die B28 Bad Urach Richtung Reutlingen zwischen Bad Urach und Dettingen an der Erms, 4 Kilometer Stau. Halbe Stunde kommt da oben drauf. Gute Fahrt.
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1: Wer auch heute wieder die Spritpreise checkt, schwankt eventuell weiter zwischen Wut und Resignation und denkt vielleicht darüber nach, sich mal über den Kauf eines E-Autos zu informieren. Genau das wird seit dem Vormittag wieder vom Staat gefördert. Für ein neues E-Auto oder einen Plug-in-Hybrid kann es bis zu 6.000 Euro geben. Rückenwind für Stromer, das ist das SWR 3 Top-Thema mit Manuela Ried.
2: Bundesumweltminister Carsten Schneider war sichtbar gut gelaunt, als er das Portal freigeschaltet hat, über das die E-Auto-Prämie beantragt werden kann.
3: Kann ich aus eigener Erfahrung sagen, so Elektroautofahren macht auch verdammt viel Spaß.
2: Die Prämie richtet sich vor allem an Menschen mit kleinem oder mittlerem Einkommen sowie an Familien. SWR3 Berlin-Korrespondent Jan-Frederik Willems.
4: Wer also eh schon viel auf der hohen Kante hat, geht bei diesem Förderprogramm leer aus. Bei mehr als 90.000 Euro zu versteuerndem Haushaltseinkommen im Jahr ist Schluss mit der Förderung. Ansonsten kann sie jeder beantragen, der in diesem Jahr sein E-Auto zugelassen hat, also auch rückwirkend bis 1. Januar.
2: Am meisten Geld gibt es für reine Stromer, also echte E-Autos. Es werden aber auch Plug-in-Hybride gefördert oder E-Autos mit Range-Extender. Das sind Wagen, in denen zusätzlich ein kleiner Verbrennungsmotor eingebaut ist, der die Reichweite erhöht. Bei denen ist nur wichtig, dass sie gewisse Abgaswerte und Batteriereichweiten einhalten.
4: Ganz grob gilt die Faustregel, je weniger Einkommen und je mehr Kinder man hat, desto mehr Förderung gibt es auch. Am meisten Geld, 6.000 Euro Zuschuss für ein rein elektrisches Auto gibt es für Haushalte mit zwei oder mehr Kindern und einem gemeinsamen zu versteuernden Einkommen von maximal 45.000 Euro im Jahr. Für einen Hybriden gibt es maximal 4.500 Euro. Wer zum Beispiel keine Kinder hat und nicht mehr als 80.000 Euro bekommt, hat immerhin noch Anspruch auf 3.000 Euro für ein E-Auto und 1.500 Euro für einen Hybridwagen.
2: Wer die Prämie beantragen will, kann das online tun, über die Seite der Förderzentrale des Bundeswirtschaftsministeriums. Förderzentrale.gov.de. Caroline Dünnebier aus dem SWR3 Hauptstadtstudio.
5: Dafür braucht man unter anderem den Kauf- oder Leasingvertrag, den Fahrzeugschein und die letzten Steuerbescheide. Wer die Online-Ausweisfunktion nutzt, kann den Antrag schneller bearbeiten lassen. Außerdem gilt, das Fahrzeug muss mindestens 3 Jahre in Besitz bleiben, sonst muss man die Förderung zurückzahlen.
2: Wem der Kauf eines E-Autos zu teuer ist, der kann auch eines leasen und die Prämie kassieren. Gerade für Menschen mit einem kleineren Einkommen und wenig Vermögen kann das interessant sein. SWR3 Wirtschaftsredakteur Marcel Fehr.
6: Denn meist wird die Prämie direkt als Leasing-Sonderzahlung verrechnet. Dadurch sinkt die monatliche Rate. Teilweise gibt es Angebote schon für unter 100 Euro im Monat. Wichtig ist, die Mindestleasinglaufzeit für die Förderung muss 36 Monate betragen und das neue E-Auto muss auf den eigenen Namen zugelassen sein. Am besten kurz vorher beim Anbieter nachfragen. Kümmert der sich um den Förderantrag oder muss man den selbst online stellen? Denn in der Regel ist man tatsächlich selbst verantwortlich. Das Geld vom Staat gibt es dann nach Zulassung und Antrag als Einmalzahlung.
2: Laut Bundesumweltminister Carsten Schneider reicht die Förderung für 800.000 Autos in den nächsten 3 bis 4 Jahren. Es müsse sich also niemand Sorgen machen, dass der Fördertopf schnell leer sei.
7: Wir tun also mit diesem Förderprogramm etwas für die Umwelt, tun etwas für die Autoindustrie, das ist wichtig für alte Arbeitsplätze und für die Haushalte in Deutschland, die sich ohne diese Förderung, die sozial gestaffelt ist, wer wenig Geld verdient, bekommt die meisten Zuschuss, die sich sonst ein Elektroauto nicht leisten können.
1: Alle Infos zur E-Auto-Prämie und auch wie viel ihr mit einem E-Auto sparen könntet, haben wir für euch jetzt auf swr3.de.
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Im Haus meiner Eltern gab es ein Verlies. Ein Zimmer voller Fleischerhaken und ein so feuchtes Klima, dass Pilze aus den Wänden wuchsen, erzählt Sängerin Holly Humberstone über das Spukhaus, in dem sie aufgewachsen ist, einem gotischen Cottage in Grantham in England. Sie fand das total toll, da zu wohnen als Kind mit ihren drei Geschwistern. Vor allem hat es angeblich ihre Kreativität angeregt. Vielleicht hört ihr das jetzt ein bisschen raus, ein bisschen Gruselhaus durch ihren neuen Song Cruel World. Hier ist Holly Humberstone neu in SWR 3.

0: In Mutterstadt ist es gerade bedeckt bei 18 Grad, in Staufen auch bedeckt 17 und in Stromberg ebenfalls bedeckt 15 Grad. Es ist 12.31 Uhr, das Neueste aus dem SWR3-Verkehrszentrum. A3 Würzburg-Frankfurt zwischen Bessenbach-Walderschaff und Goldbach, ein Unfall, 4 Kilometer Stau, da dauert es bis zu einer Dreiviertelstunde länger für euch. A5 Karlsruhe Richtung Basel, zwischen Karlsruhe Süd und Rastatt Nord, Baustelle, 4 Kilometer stocken, die rechte Spur ist gesperrt. A65 Karlsruhe Richtung Landau zwischen Rohrbach und Insheim, die rechte Spur ist blockiert, da gibt es einen defekten LKW, 2 Kilometer Stau, 10 Minuten Verzögerung. A7 Würzburg-Ulm zwischen Firngrundtunnel und Jagsthalbrücke, 3 Kilometer Stau, 10 Minuten plus. A8 Stuttgart-Karlsruhe zwischen Dreieck-Leonberg und Rutesheim, 4 Kilometer Stau, 10 Minuten Verzögerung. A81 Stuttgart Richtung Singen zwischen Gärtringen und Herrenberg, 5 Kilometer Stau, Verzögerung ungefähr eine Viertelstunde. Und die B28 Bad Urach Richtung Reutlingen zwischen Bad Urach und Dettingen an der Erms, 4 Kilometer Stau, halbe Stunde plus. Gute Fahrt.
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0: Erst hat er den Fußballer in der Serie gespielt, jetzt wird er tatsächlich Fußballer. In echt. Wir freuen uns sehr mit Schauspieler Christo Fernandez. Kennt ihr vielleicht aus der grandiosen Serie Ted Lasso, da spielt er den Danny Rojas, glaube ich. Der lustige Mexikaner mit dem Akzent, der immer sagt, Fußball ist unser Leben. Und jetzt ist er aber auch im echten Leben Fußballprofi. Er hat gerade einen Vertrag bekommen, Caro Knape aus dem SV Rheinau-Team. In welchem Verein wird Christo Fernandez spielen?
1: Bei dem US-amerikanischen Zweitligisten El Paso Locomotive, das ist in Texas. Ja. Der Verein hat den 35-Jährigen verpflichtet und wie in der Serie ist er dort auch Stürmer.
0: Gab es da womöglich einen Promi-Bonus?
1: Ja, das klingt sofort so. Der Verein sagt aber nein. Christo Fernandez musste sogar 2 Monate auf Probe trainieren. Ui. Und der Trainer hat sofort klar gemacht, er ist in der Mannschaft ein Spieler wie jeder andere. Für seine Einsatzzeiten wird er hart trainieren müssen. Das Schöne an der Geschichte ist aber, Christo Fernandez wollte ursprünglich sowieso Fußballprofi werden.
0: Ja.
1: Dann kam eine blöde Knieverletzung dazwischen, er zog nach London und wurde Schauspieler.
0: Jetzt ist er beides. Total schöne Geschichte, die zeigt, für die großen Lebensträume ist es nie zu spät. 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

muss jetzt mich auch erstmal dran gewöhnen, dass es jetzt andersrum ist. Jetzt muss ich immer sagen, wann Konzi kommt. Vorher war es umgekehrt. Gleich ab 13 Uhr die Konzi-Show mit Konstantin Zöller für euch. Hier, das war SWR3 Now für heute mit Dennis Thiener. Tschüss. 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
4: 13 Uhr ist es, die Themen des Tages jetzt von Bertram Quatt.
5: Dem deutschen Wald geht es ein klein wenig besser. Deutschland will beim Infrastrukturschutz von der Ukraine lernen. Das Wetter von Westen her langsam wolkiger und später nass bei 13 bis 20 Grad. Der Zustand der deutschen Wälder hat sich im letzten Jahr insgesamt nicht weiter verschlechtert. In der neuen Waldzustandserhebung steht trotz eines erneut heißen und trockenen Jahres eine leichte Verbesserung bei einzelnen Baumarten. Isabel Karas berichtet aus Berlin.
6: Bei den Fichten gilt inzwischen wieder etwa jeder vierte Baum als gesund. Im Vorjahr war es nur jeder fünfte. Auch Buchen scheinen sich etwas zu erholen. Insgesamt trägt aber weiterhin nur jeder fünfte Baum in Deutschland eine volle, gesunde Krone. Besonders schlecht ist der Zustand von Kiefern und Eichen. Nur jeweils 13% der Bäume sind gesund. Gleichzeitig ist die Zahl neu abgestorbener Bäume weiter zurückgegangen. Laut Ministerium verjüngen sich viele Wälder inzwischen langsam wieder.
5: Die Bundesregierung will von der Ukraine lernen, wie man kritische Infrastruktur besser schützen kann. Auf einer internationalen Konferenz im Auswärtigen Amt beraten heute Politiker und Fachleute darüber. Vertreter aus der Ukraine berichten, wie sie mit den ständigen russischen Angriffen auf ihre Energieversorgung umgehen. Markus Sambale berichtet aus dem Hauptstadtstudio.
7: Von der strategischen Partnerschaft, die vor einigen Wochen beschlossen wurde, wollen beide Seiten. Drohnensichtungen, Sabotageakte und hybride Angriffe zeigen, dass auch Deutschland verwundbar ist. Ein wichtiger Punkt ist, Strom- und Wärmenetze dezentral zu organisieren und beschädigte Kraftwerke umzubauen. Wie sich das am besten organisieren lässt, darüber haben sich Politiker und Fachleute aus rund 40 Ländern und Organisationen im Auswärtigen Amt ausgetauscht.
5: Die staatliche Förderung für E-Autos kann seit heute beantragt werden. Insgesamt sind 3 Milliarden Euro dafür eingeplant. Das soll, nach Angaben des Bundesumweltministeriums, für rund 80.000 Autos reichen. Die Zuschüsse können Haushalte rückwirkend bis zum 1. Januar beantragen. Für reine E-Autos und Plug-in-Hybride. Die Höhe ist abhängig von der Art des Fahrzeugs, vom Haushaltseinkommen und der Zahl der Kinder. Die Kritik an der geplanten Pflegereform von Bundesgesundheitsministerin Warken reißt nicht ab. Die Ministerpräsidentin von Mecklenburg-Vorpommern, Schwesig, warnt davor, den Druck auf Pflegebedürftige und ihre Familien zu erhöhen. Das sei keine Reform, sondern eine Verschiebung des Problems auf Kosten der Schwächsten, sagte sie der Bild-Zeitung. Die AK-Chef Storm fordert einen Stopp der Pläne. Die würden zu einem irreparablen Schaden in der Pflegeversicherung führen. 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
4: Das Wetter für SWR3-Land vom Rheinland bis zum Bodensee. SWR3-Wetterfrau Lea Spindler. Also erst hat's gut angefangen, dann wird's ein bisschen schlechter, dann wird's ganz schlecht und dann wird's richtig gut. So ist die Reihenfolge, ne?
8: Ja, so ungefähr. Also momentan ist es bei den meisten sogar noch ganz hübsch. Vor allem so Richtung Bayern und Hessen ist es gerade noch trocken und freundlich. Aber von Westen her ziehen jetzt ein paar dichtere Wolken rein. Und die bringen dann halt auch mal wieder so ein bisschen Regen mit sich.
4: Natürlich.
8: Natürlich. Morgen ist es dann nochmal einen Tag recht wechselhaft. Also wir haben Schauer und Gewitter. Die können noch mal ein bisschen kräftiger sein zwischendurch, aber auch mal trockener mit Sonne. Und es wird dann auch schon ein bisschen wärmer. 16 Grad haben wir nämlich dann im Schwarzwald zum Beispiel. Bis zu 22 Grad werden es schon mal in Rheinhessen.
4: Und dann wird es richtig geil.
8: Genau, dann wird es richtig geil, beziehungsweise einfach super sommerlich. Ab Donnerstag setzt sich ein richtig fettes Hoch durch und dann haben wir sogar bis zu 26 Grad schon mal.
4: Es ist gleich 4:01, das Neueste aus dem SWR3-Verkehrszentrum. Bitte Vorsicht auf der B27 Tübingen Richtung Balingen zwischen Balingen Nord und Balingen Süd. Messegelände, eine ungesicherte Unfallstelle auf der rechten Spur. A3 Würzburg Richtung Frankfurt zwischen Bessenbach-Walderschaff und Goldbach. Ein Unfall, 5 Kilometer Stau, Verzögerung bis zu 20 Minuten. A5 Karlsruhe Richtung Basel. Zwischen Karlsruhe Süd und Rastatt Nord. Baustelle 4 Kilometer stockender Verkehr. Die rechte Spur ist gesperrt. Wir haben die A661 Egelsbach Richtung Oberursel zwischen Frankfurt-Ost und Frankfurt-Friedberger Landstraße. Grünpflege, es ist nur eine Spur frei, 2 Kilometer Stau. A8 Stuttgart Richtung Karlsruhe zwischen Heimsheim und Pforzheim-Ost, 6 Kilometer stockend, Verzögerung bis zu einer Viertelstunde. A81 Stuttgart Richtung Singen zwischen Gärtringen und Herrenberg, 5 Kilometer Stau, Verzögerung bis zu einer Viertelstunde. Und die B28 Bad Urach Richtung Reutlingen zwischen Bad Urach und Dettingen an der Erms. 4 Kilometer Stau, Verzögerung bis zu 30 Minuten. Euch allen unterwegs eine gute Reise.
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4: Hey, hallo, schönen guten Tag. Ganze 20 Sekunden hat es gestern gedauert. Dann hat unser Fernzünder Marius Stumbling in einfach knallhart abgebrochen.
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4: So klingt das auch heute einmalig in der Show. Also wann immer ihr wollt, dürft ihr sagen, nö, stopp, ist nicht mein Geschmack. Ich

0: Eine von euch kriegt jetzt das letzte Wort.
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0: Immer wenn euch was nicht gefällt, was hier in der Show läuft, dürft ihr das umgehend beenden und kriegt dafür was anderes. Das ist die Regel. Ich lebe also in dauerhafter Angst und ihr seid einfach am Drücker. Und wir sagen Hallo zu unserer heutigen Fernzünderin. Hallo Jennifer aus Bad Herrenalb.
2: Ja, hallo, grüße dich.
0: Ich grüße dich auch. Hast du gerne das letzte Wort wohl?
2: Total, ich bin Lehrerin und Mama. Ich habe immer das letzte Wort. Also,
0: oh je, okay.
2: Gar kein Problem hier.
0: Statt umzuschalten, wenn dir was gefällt, kannst du einfach den ganzen Sender ändern. Das ist doch auch schön. Womit könnte ich dich denn erzürnen? Also was ist was, wo du sagst, ach nee, das brauche ich jetzt nicht hören.
2: Ich glaube, Hip-Hop ist nicht so meins, oder R&B mag ich auch nicht so, aber alles, was fröhlich und jetzt vielleicht auch passend zum Frühling und der kommenden Sommersonne ist, das lassen wir durchgehen.
0: Wunderbar, du darfst natürlich auch bei allen Sachen, die ich erzähle, anrufen und mich wegcanceln quasi. Du kriegst jetzt gleich die geheime Telefonnummer. Wenn du die anrufst, dann löst du den Mechanismus aus, es wird alles angehalten, du bist sofort auf Sendung. Deal?
2: Gut.
0: Gut.
2: Jawohl.
0: Ich bin gespannt, wann ich dich höre. Der übernächste Song ist Udo mit Apache 207 Komet. Vielleicht geht's ja schnell. Who knows?
2: Wer weiß.
0: Ich freue mich auf dich. Schön, dass du das machst, Jennifer.
2: Gerne.
0: Bis später.
2: Bis später.

0: 13 Uhr und gleich 20 Minuten die Consi-Show. Hallo, guten Tag.
1: Herr Präsident, liebe Kolleginnen und Kollegen, ich danke für das Vertrauen und ich nehme die Wahl an.
0: So hat sich das gestern bei der Vereidigung angehört. Gordon Schnieder ist seit gestern neuer Ministerpräsident in Rheinland-Pfalz. Mit anderen Worten, gestern war der Herr Schnieder ja schwer zu kriegen, aber heute könnte das doch klappen. Oder? Also was macht man denn an Tag 2? Den Schreibtisch sortieren oder das Mailfach einrichten oder sowas? Vielleicht könnten wir ja mal nachfragen, habe ich gedacht, und dabei vielleicht rausfinden, wie einfach es möglicherweise ist, den Ministerpräsidenten von Rheinland-Pfalz ans Telefon zu kriegen. So, also das ist alles ein großes Experiment, das merkt ihr jetzt schon, ne? Also wir haben das überhaupt nicht angekündigt, wir haben auch nicht Bescheid gesagt. 06131, ich wähle schon mal 06131. Die Nummer von der Staatskanzlei in Rheinland-Pfalz. Ich habe auch nur die Nummer von der Zentrale. So, gucken wir doch mal, wer da ans Telefon geht. Wen wir hier mit in die Show
2: reinziehen. Landesregierung Rheinland-Pfalz, guten Tag.
0: Hallo, hier ist der Consi von SWR 3 und die Consi-Show ist hier live im Radio.

0: So, ich wollte eigentlich beim Herrn Schnieder rauskommen. Haben Sie eine Durchwahl, die Sie im Radio sagen wollen?
1: Da habe ich leider keine Durchwahl. Ich kann Sie mal ins Vorzimmer der Staatskanzlei des Ministerbüros verbinden. Einen Moment bitte.
0: So einfach geht das. Okay, na danke. Mach mal.
1: Eine Sekunde bitte.
0: Ja, wir haben Zeit.
1: Ich verbinde Sie.
0: Dankeschön. Wow. So klingt's in der Staatskanzlei. Also wenn ich das Vorzimmer wäre, ich würde jetzt nicht rangehen. In Rheinland-Pfalz ist man halt noch entspannt. Ja. Ist ja ein Traum. Vielleicht können wir das mal haben und können so einen Remix draus machen oder so. Man kann sich vorstellen, wie dieses Gespräch jetzt anläuft. Wer ist dran? Was will der? Warum haben sie den durchgestellt? Tja. Falls jemand übrigens die Durchwahl von Herrn Schnieder hat und wir abkürzen können, ne? 07221 2011. So. Einmal haben wir es schon durch die Warteschleife. Da ist doch mal was los in der Staatskanzlei. Ich weiß auch ehrlich gesagt noch gar nicht, was wir den Herrn Schnieder fragen wollen, aber auch da, falls ihr Vorschläge habt, was man an Tag 2 vielleicht so macht. Vielleicht denkt man auch, das ist jetzt so ein Problem, was sich von alleine löst. Der wird es schon irgendwann lassen. Ach komm, der gibt doch irgendwann auf. Der muss doch in die Nachrichten irgendwann.

0: Das ist schon länger, diese Warteschleifenmusik, als manche Songs, die wir spielen. Komet von Apache und Udo hat nur 2 Minuten 45. Ich glaube, wir sind jetzt schon 2 Minuten in der Warteschleife. So. Wir haben nicht weiter drüber nachgedacht, was eigentlich passiert, wenn das hier so weitergeht.
1: Die Telefonzentrale nochmal, hallo. Die Vorzimmerdame meldet sich leider gerade nicht. Ich versuche sie jetzt mal mit der Pressestelle zu verbinden. Einen Moment bitte.
0: Okay, wir haben mehr Zeit. Okay. Ich mach mal so lange Musik an, ne?
1: Mhm.
0: Okay, Sie suchen die Nummer einfach mal raus. Ich spiele so lange. Sind Sie einverstanden mit Sarah Larsson, Lush Life?
1: Sehr ja, schön. Natürlich.

13.27 Uhr, das hat ja fast gut geklappt. Wir wurden weiter verbunden, jetzt übrigens gerade in die Pressestelle des Gesundheitsministeriums. Da konnte man uns jetzt nicht weiterhelfen. Die Dame habe ich mal weiterarbeiten lassen und wollte ja jetzt nicht weiter stören. Aber vielleicht habt ihr einen Tipp, wenn wir zu Gordon Schnieder, dem neuen Ministerpräsidenten von Rheinland-Pfalz, durchgestellt werden wollten. Welche Durchwahl ist es denn wohl? Also wir hatten es gerade bei einer Null probiert. Vielleicht hat ja jemand eine. Die 1000, die 1, die 007. Vielleicht habt ihr einen Tipp. Oder jemand von euch hat möglicherweise auch einen Kontakt zu Herrn Schnieder. Auch das ist möglich. Herr Schnieder, wir suchen Sie.

0: Nina Chuba in SWR 3.
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9: Zeit für ein paar aktuelle Temperaturen. In Höhr-Grenzhausen haben wir gerade leichten Regen bei 15 Grad, in Vaihingen an der Enz. Bedeckter Himmel bei 17 Grad und in Bensheim sind es gerade aktuell 18 Grad und auch bedeckter Himmel. 13.32 Uhr, das Neueste aus dem SWR 3 Verkehrszentrum. Bitte Vorsicht auf der A63 Mainz Richtung Kaiserslautern zwischen dem Kreuz Alzey und Erbes-Büdesheim. Ein defektes Fahrzeug auf der rechten Spur. Vorsicht auf der A8 München Richtung Stuttgart in Höhe Stuttgart-Degerloch, eine ungesicherte Unfallstelle. Die A3 Würzburg Richtung Frankfurt zwischen Weibersbrunn und Goldbach, ein Unfall, die rechte Spur blockiert. 6 Kilometer Stau, Verzögerung bis zu 20 Minuten. A5 Karlsruhe Richtung Frankfurt zwischen dem Kreuz Waldorf und Heidelberg-Schwetzingen, eine Unfallaufnahme auf dem Standstreifen, 4 Kilometer stockender Verkehr. A5 Kassel Richtung Darmstadt zwischen dem Westkreuz Frankfurt und dem Frankfurter Kreuz, ein Unfall. Es ist nur eine Spur frei, 5 Kilometer Stau, Verzögerung bis zu 30 Minuten. A5 Karlsruhe Richtung Basel zwischen Karlsruhe Süd und Rastatt Nord, Baustelle auf der rechten Spur, 8 Kilometer stockender Verkehr, Verzögerung bis zu einer Viertelstunde. Die A661 Egelsbach Richtung Oberursel zwischen Offenbach-Kaiserlei und Frankfurt-Friedberger Landstraße, Grünpflege, die rechte Spur ist gesperrt, 3 Kilometer Stau. Verzögerung bis zu einer Viertelstunde. A8 Stuttgart Richtung Karlsruhe zwischen Heimsheim und Pforzheim Ost. Baustelle 10 Kilometer stockender Verkehr. Verzögerung bis zu einer Viertelstunde auch hier. Dann haben wir die B28 Bad Urach Richtung Reutlingen zwischen Bad Urach und Dettingen an der Erms. Baustelle 3 Kilometer Stau. Verzögerung bis zu 20 Minuten. Und die A4 Aachen Richtung Köln zwischen dem Kreuz Kerpen und Frechen Nord. Unfall 4 Kilometer Stau. Verzögerung bis zu 30 Minuten. Euch allen unterwegs eine gute Reise. 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Hier ist die Konzi-Show und wir haben einen anonymen Tipp bekommen und eine Durchwahl. Da war der Herr Schnieder noch Abgeordneter. Mal gucken, ob die Nummer noch geht.

Achtung, Steinewerfer auf der A560 St. Augustin, Hennef zwischen dem Dreieck St. Augustin West und Siegburg werfen Personen Steine auf die Fahrbahn. Vorsicht auf der A560 St. Augustin, Hennef zwischen dem Dreieck St. Augustin West und Siegburg werfen Personen Steine auf die Fahrbahn.

0: Hallo, hier ist die Konzi-Show. Wir machen Quatsch in SWR 3. Didi hat sich gemeldet. Ich sei zu direkt, wenn ich direkt nach der Durchwahl von Herrn Schnieder, dem neuen Ministerpräsidenten von Rheinland-Pfalz, fragen würde. Das sei sehr irritierend für Politiker. Ich soll es lieber auf dem indirekten Weg beim Vorzimmer von Herrn Schnieder probieren. Das ist ein guter Tipp. Thorsten hat sich auch gemeldet und hat die Nummer vom Kantinenbetreiber durchgeschickt. Den habe ich gerade schon versucht zu erreichen, aber der hat augenscheinlich gerade zu tun in der Mittagspause. Wer hätte damit rechnen können? Weil vielleicht ist es ja so, dass Herr Schnieder da gerade sitzt und wegwascht und boy genießt. Aber zwischenzeitlich hatte ich ja schon angekündigt, wir haben einen anonymen Tipp bekommen. Jemand, der Zugriff auf das Telefonnummernsystem hat. So funktioniert das. Und da hat eine Nummer durchgestochen, diese Person. Und das ist aber noch die Nummer, als Herr Schnieder noch Abgeordneter war. Deswegen wissen wir nicht, ob die jetzt irgendwo hinführt. Aber ich würde da jetzt halt auch einfach mal anrufen. Was haben wir denn zu verlieren? Komm, die erste Sendewoche ohne Klage, das wäre ja wohl langweilig. Ist ja wohl das Mindeste. Ne? So.
1: Hallo, CDU-Fraktion, guten Tag.
0: Hallo, da ist gute Laune. Na, ja, Sie haben ja recht, ich verstehe ja warum. Hallo, hier ist der Konzi von SWR 3, wir sind im Radio gerade und ich wollte eigentlich beim Herrn Schnieder rauskommen und ich habe diese Nummer durchgeschickt bekommen. Das war wohl seine.
1: Ja, aber Herr Schnieder ist ja drüben in der Staatskanzlei.
0: Ja, ich dachte, es wird vielleicht umgeleitet jetzt für alte Bekannte.

0: Hätte die gratulieren wollen oder so, habe ich gedacht, das bin doch ich auch jetzt.
1: Ich gebe Ihnen mal die Nummer von der Frau Fiedler, wenn Sie da bitte mal anrufen können.
0: Ja, das machen wir gleich, die sagen Sie vielleicht nicht im Radio, würde ich sagen. Sonst rufen da alle an. Aber ich mache mal kurz Cher an. Sind Sie einverstanden mit Cher, Belief?
1: Ja.
0: Ich auch. Sehen Sie, wir haben so viel gemeinsam. Und dann nehme ich gerne jede Nummer, die Sie haben für mich. Ich hole mal kurz meinen Block. Da gibt es bestimmt noch so einige, die ich brauchen kann.

0: ob man in der Staatskanzlei in Mainz gerade besorgt in Richtung Telefon schaut, weil es kann ja überall klingeln. Das ist ja nicht so leicht zu berechnen. So, also ich kann euch sagen, was jetzt gerade noch passiert ist. Wir versuchen ja, Gordon Schnieder zu kriegen, den neuen Ministerpräsidenten von Rheinland-Pfalz. Und das einfach jetzt hier so ad hoc, ohne Vorwarnung, ohne alles, live. Was soll schon passieren? Es könnte ja klappen, oder? Und jetzt haben wir nicht nur die Nummer vom Vorzimmer bekommen, jetzt haben wir auch noch die Durchwahl zu Herrn Schnieder selbst bekommen. So, und das glauben wir auch, dass die stimmt, weil die ist relativ ähnlich zum Vorzimmer. Und deswegen würde ich es jetzt einfach bei dieser Nummer direkt bei der Durchwahl probieren. Wurde uns auch zugemünzt übrigens, war zugesteckt. So, und im Zweifel landen wir eh im Vorzimmer, wie das halt immer so ist. Das Telefon ist doch gerne mal umgestellt und jetzt probieren wir es einfach mal und versauen jemandem den Tag.
1: Hallo, Büro Schnieder, guten Tag.
0: Hallo, hier ist der Konzi von SWR 3. Die Konzi-Show ist hier. Frau Fiedler, sind Sie's?
1: Ja, ja.
0: Hallo, wir haben schon mal telefoniert, als ich mit dem Alexander Schweizer, glaube ich, gesprochen habe in der Morningshow. Jetzt ist es soweit. Ich habe die Sendung gewechselt, Sie haben den Ministerpräsidenten gewechselt und jetzt wollte ich beim Herrn Schnieder live rauskommen. Da sind wir nun. Freuen Sie sich?
1: Sehr.
0: ich habe Sie nicht vergessen, weil Sie damals, sind Sie noch mit Dreier ans Telefon gegangen, weil wir der erste Anruf waren an dem Tag. Und es war so lustig, weil klar, Sie hatten das so lange und jetzt müssen Sie sich schon wieder umgewöhnen.
1: Aber heute habe ich mir Mühe gegeben, oder? Das ist mir nicht passiert.
0: Sie sind super. So, jetzt ist die Frage, wie sind denn unsere Glücksverhältnisse so?
1: Also, haben Sie mit der Pressesprecherin gesprochen?
0: Natürlich nicht. Frau Fiedler, Sie kennen uns doch.
1: Deswegen. Also, es läuft ja alles über die Pressesprecherin. Und die ist ja zufällig hier nebenan bei einer Büroleitung. Wenn Sie möchten, kann ich sie hingeben.
0: Oh, das ist ja wunderbar. Ja, ach, Frau Fiedler, ich freue mich drauf.
1: Wie das ja klappt.
0: Oder? Ja, gell? Also, wenn es wo klappt, dann in Mainz.
1: Ja, genau. Also, SWR 3, gell?
0: Genau.
1: Moment mal bitte. Danke, tschüss.
0: Für die Klageschrift ist es Radio Regenbogen.
1: Alles klar, danke. Ciao, ciao.
0: Tschüss.
2: Bitte warten Sie.
0: Kurz vor den Flippers, oder? Die Warteschleife. So E-Drums höre ich aus.
2: Bitte warten Sie.
0: Jetzt muss die arme Pressesprecherin tatsächlich mit der Presse sprechen. Das.
1: Hören Sie bitte.
0: Ja.
1: Ich muss sie aber an die Kollegin weitergeben.
0: Mhm.
1: Und zwar ist das die Frau Steinbeiß. Die nimmt es auf und die wird sich dann melden. Moment bitte, ja?
0: Ja, okay.
1: Danke. Bis bald.
0: Bis bald. Passierschein A38 haben wir, oder? Frag nur. Wollen wir eigentlich nochmal Musik spielen in diesem Radioprogramm? Nein. Wer will denn Musik hören? Das ist ein Hit, das höre ich. Oh oh. Oh oh. Achtung.
2: Büro der Regierung spricht.

0: Jennifer.
1: Ja,
0: du willst, was ist denn das? Du willst mir Einhalt gebieten.
1: Ja, aber voll. Was ist denn das? Also jetzt langsam wird's kläglich hier mit dieser Wartemusik. Also muss ich ja einschreiten.
0: Okay, damit hast du das Programm geändert. Es ist dein gutes Recht. Du bist die SWR3-Fernzünderin und hast ja Einfluss genommen. Jetzt kann ich dir ein Angebot machen. Also, heute ist es so, dass die Band Aqua sich auflöst. Du weißt schon, von Barbie Girl.
1: Oh nein!
0: 30 Jahre, ja!
1: Als 90er-Jahre-Girl, das geht ja gar nicht. Was für eine Hiobsbotschaft.
0: Ich könnte dir Barbie Girl spielen, wenn du willst. Hast du Lust drauf?
1: Ja, voll, voll. Ich habe heute was Rosanes an, ich habe blonde Haare. Also, was soll's
0: geil? Gut.
1: Los geht's.
0: Wunderbar. Und alles Weitere mit dem, also ich würde jetzt einfach alles weiter probieren. Den Herrn Schnieder würde ich nur auf Sendung nehmen, ansonsten hast du hiermit alles untersagt. Ist das richtig so?
1: Ja, also vor allem diese Fahrstuhl-Wartemusik, das geht gar nicht.
0: Gut, hier kommt Barbie Girl, das ist besser.
1: Danke.
0: Mach's gut, Jennifer, dankeschön.
1: Bitte, ciao.
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2: Jump in.

Also wir sind gerade 55 Minuten in dieser Sendung drin und ich glaube, das ist schon jetzt die wildeste Radiosendung, die ich hier gemacht habe. Aber gut, hätte man mit rechnen können, wenn man so einen Fernzünder anbietet, dass ja halt auch ausgelöst wird. So sind die Regeln. Also, und Barbie Girl, sind wir alle nicht traurig drum, oder? Wir probieren weiterhin den Herrn Schnieder zu kriegen und dann haben wir heute vielleicht noch den Ministerpräsidenten von Rheinland-Pfalz in der Sendung, aber jetzt machen wir erstmal langsam, wir schnaufen durch. Olli Gabriel, Running Man in der Consi-Show in SWR 3.

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4: Die Themen des Tages um 14 Uhr mit Bertram Quadt.
5: Dem deutschen Wald geht es ein klein wenig besser. Die WHO beruft wegen Ebola das Notfallkomitee ein. Das Wetter von Westen her langsam wolkiger und später nass bei 13 bis 20 Grad. Der Zustand der deutschen Wälder hat sich im letzten Jahr insgesamt nicht weiter verschlechtert. In der neuen Waldzustandserhebung steht trotz eines erneut heißen und trockenen Jahres eine leichte Verbesserung bei einzelnen Baumarten. Isabel Karas berichtet aus Berlin.
6: Bei den Fichten gilt inzwischen wieder etwa jeder vierte Baum als gesund. Im Vorjahr war es nur jeder fünfte. Auch Buchen scheinen sich etwas zu erholen. Insgesamt trägt aber weiterhin nur jeder fünfte Baum in Deutschland eine volle, gesunde Krone. Besonders schlecht ist der Zustand von Kiefern und Eichen. Bei den Kiefern gelten nur noch 13% der Bäume als gesund, bei den Eichen sind es 16%. Gleichzeitig ist die Zahl neu abgestorbener Bäume weiter zurückgegangen. Laut Ministerium

0: Ministerium verjüngen sich viele Wälder inzwischen langsam wieder.
1: Die Weltgesundheitsorganisation hat wegen des Ebola-Ausbruchs in der Demokratischen Republik Kongo und in Uganda den Notfallausschuss einberufen. Die unabhängigen Experten wollen über das weitere Vorgehen beraten, da es für die Virusvariante bisher weder einen Impfstoff noch eine Therapie gibt. Aus Genf berichtet Katrin Hondl.
2: Er sei tief besorgt über das Ausmaß und die Geschwindigkeit der Epidemie, sagte WHO-Generaldirektor Tedros in Genf. Deshalb habe er schon am Sonntag den internationalen Gesundheitsnotstand ausgerufen, zum ersten Mal in der WHO-Geschichte, also noch vor der Tagung des Notfallkomitees. Eine WHO-Mitarbeiterin in der Demokratischen Republik Kongo beschrieb die Lage in einer Videoschalte als zutiefst besorgniserregend. Bislang wurden mehr als 500 Verdachtsfälle gemeldet. Mehr als 130 mutmaßlich infizierte Menschen sind gestorben.
1: Die Reaktivierung stillgelegter Bahnstrecken kommt nur langsam voran. Nach einer Auswertung des Verkehrsbündnisses Allianz pro Schiene wurden vergangenes Jahr 22 Kilometer wieder in Betrieb genommen. Dieses Jahr könnten es doppelt so viel sein. Die stillgelegten Strecken sind oft nicht lang. Durch ihre Reaktivierung bekämen aber tausende Menschen wieder Zugang zum Schienennetz. Rund jede fünfte Tankstelle in Deutschland verstößt offenbar gegen die sogenannte 12-Uhr-Regel. Laut Verbraucherdienst Mehr Tanken haben bis zum Stichtag 11. Mai knapp 3000 Tankstellen die Preise 17.000 Mal zu nicht erlaubten Zeiten erhöht. Am höchsten lag die Quote demnach in Bayern. Dort hat sich jede vierte Tankstelle nicht an die im April eingeführte Regel gehalten. Die Tankstellenbetreiber weisen die Vorwürfe zurück. Mehr regionale Nachrichten gibt es um 3:30 im SWR3 Regio-Ticker.
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4: Das Wetter für SWR3-Land vom Rheinland bis zum Bodensee. SWR3-Wetterfrau Lea Spindler, du hast schlechte Nachrichten.
5: Ja, so mehr oder weniger. Bei manchen ist es nämlich momentan noch ganz hübsch, aber von Westen her ziehen jetzt immer dichtere Wolken auf und die bringen in den nächsten Stunden auch mal wieder ein bisschen Regen mit sich. Mhm. Und auch morgen geht es dann wieder recht wechselhaft durch den Tag. Wir haben einige Schauer, wir haben einige Gewitter, aber zwischendurch gibt es auch mal ein paar trockene Pausen mit ein bisschen Sonne und es wird immerhin ein bisschen wärmer. 16 Grad gibt es zum Beispiel im Schwarzwald oben bis zu 22 Grad werden es in der Pfalz.
4: Aber du hast auch gute Nachrichten, das kommt jetzt, ne?
5: Genau. Ab Donnerstag setzt sich dann echt ein Hoch durch und dann wird es wirklich richtig sommerlich. Wir überspringen den Frühling sozusagen von kalt auf warm. Es wird sonniger und wärmer, bis zu 26 Grad haben wir am Donnerstag und ab Freitag dann sogar bis zu knapp 30 Grad.
4: Pfingsten wird hot.
5: Genau.
4: Es ist 2:03, das Neueste aus dem SWR3-Verkehrszentrum. Bitte Vorsicht auf der A6 Nürnberg Richtung Heilbronn. In der Einfahrt vom Rastplatz Sulmtal Nord liegt ein Schrank. A3 Würzburg Richtung Frankfurt. Zwischen Bessenbach-Walderschaff und Goldbach ein Unfall. Die rechte Spur ist blockiert. 3 Kilometer Stau, Verzögerungen bis zu einer Viertelstunde. A5 Kassel Richtung Darmstadt. Zwischen dem Westkreuz Frankfurt und dem Frankfurter Kreuz ein Unfall auf der rechten Spur. 5 Kilometer Stock der Verkehr, Verzögerungen bis zu einer Viertelstunde. A5 Karlsruhe Richtung Basel. Zwischen Karlsruhe Süd und Rastatt Nord. Baustelle auf der rechten Spur. 5 Kilometer Stocken, Verzögerungen bis zu einer Viertelstunde. A661 Igelsbach Richtung Oberursel zwischen Offenbach-Kaiserlei und Frankfurt-Friedberger Landstraße. Grünpflege, die rechte Spur ist gesperrt, 3 Kilometer Stau deshalb. Verzögerung, auch so eine Viertelstunde. A7 Fürsten Richtung Ulm in der Einfahrt. Die Einfahrt Eu-Mittelberg ist wegen eines defekten LKW gerade gesperrt. Dann die A8 Stuttgart Richtung Karlsruhe zwischen Heimsheim und Pforzheim-Ost. Baustelle 9 Kilometer stockender Verkehr, Verzögerung bis zu einer Viertelstunde. Die B10 in Stuttgart stadteinwärts aus Richtung Schwieberdingen kommend zwischen dem Dreieck Stuttgart-Zuffenhausen und Feuerbach-Ost. Borsigstraße, ein Unfall, 2 Kilometer Stau, 20 Minuten dauert es länger. Und die B28 Bad Urach Richtung Reutlingen zwischen Bad Urach und Dettingen an der Erms. Baustelle 4 Kilometer Stau, Verzögerung auch hier bis zu 20 Minuten. Euch allen unterwegs eine gute Reise.
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4: Hey, hi. 118 Millionen Euro. Wer möchte von euch? 118 Millionen Euro liegen gerade im Euro-Jackpot. Ich möchte, dass ihr das bekommt und würde eine Spielreihe Euro-Jackpot verlosen. 2,50 oder was das kostet, auf meinen Nacken. 5 Zahlen muss man da ja erstmal auswählen, 5 aus 50. Und deshalb verstecken sich in den nächsten 10 Minuten 5 Zahlen bei uns im SWR3-Programm, auch in der Musik. So, wenn ihr sie alle findet, dann schreibt ihr eine WhatsApp an den 07221 2011. Also, wo sind die 5 Zahlen?
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4: Ach, sie kommen ein.

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0: So, also hast du es noch im Kopf oder soll ich. Weißt du es noch?
1: Die 14:08 und 35 Sekunden. 14:08:35.
0: Yes.
1: Dann im Lied war es die One, die 1.
0: Genau.
1: Und die erste war 3 Minuten.
0: Drei. Ja, das ist vollkommen richtig. Sven, damit hast du eine Lotto-Reihe gewonnen.
1: Geil.
0: Sehr gut. Also wenn man irgendwann irgendwie gewinnt, dann glaube ich auf diese Art und Weise. Das Blöde ist, alle anderen wissen deine Zahlen jetzt auch und können auch diese Zahlen spielen. Wenn ich dir den ausfülle, ich fülle auch eine Reihe nochmal für mich aus mit diesen Zahlen. Oder kann ich auf deine Gönnerhaftigkeit hoffen, je nachdem. Du, wir brauchen aber jetzt noch zwei.
1: Also bei...
0: Ja, bei 100... Ja. Wie viel sind es? 118 Millionen?
1: Ja, da würde ich auch mit dir teilen.
0: Mal schnell 3,50
1: Euro. Wenn du die Reihe auch spielst.
0: Du bräuchtest aber noch zwei Zahlen aus 12. Das sind ja 5 aus 50, aber beim Eurojackpot braucht man nochmal zwei Zahlen aus 12. Willst du die auch verraten oder willst du mir die gleich heimlich sagen?
1: Immer mal heimlich.
0: Das ist mein Persönlichkeitstest. Gut. Ich hätte es glaube ich auch so gemacht. Gut, pass auf, ich spiele den Spielschein. Und alle haben es gehört. Ich bin ihnen dir schuldig, solltest du gewinnen. Ne?
1: Ja.
0: Wunderbar. Alles klar. Also, du bleibst noch kurz dran und hier kommen die Kings of Leon in SWR3. Use somebody.

0: 5 Zahlen waren in den letzten Minuten hier in SWR 3 zu hören, versteckt in Songs oder auch in Uhrzeiten. Und der Sven aus Mannheim war der Erste, der eine Lösung durchgeschickt hat. Hallo Sven, grüße dich.
1: Hallo.
0: Hello.

14 Uhr und 23 Minuten. Sie können sie schon, SWR 3. Und während ihr gerade die Liste mit sämtlichen Unterarten des Aals auswendig lernt, wie den Borneo-Aal oder den neuseeländischen Langflossen-Aal, solange gibt's von uns neue Musik. Giant Rooks, Want It Back. Neu.

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4: Ach. Hier gibt es ein paar aktuelle Temperaturen. Erstmal Gaubickelheim, leichter Regen, 17 Grad. In Rheinfelden haben wir bedeckten Himmel, 19 Grad. Und in Lohr am Main, da haben wir gerade auch viele Wolken und 18 Grad. Was ich aber eigentlich sagen wollte, ist: Vorsicht auf der B14 Stuttgart Richtung Backnang zwischen Waiblingen, Nordkorb und Schweigheim, eine ungesicherte Unfallstelle auf der linken Spur. Vorsicht auf der A8 Karlsruhe Richtung Stuttgart zwischen Pforzheim Nord und Pforzheim Ost, eine ungesicherte Unfallstelle auf der linken Spur am Tunnelausgang. A3 Würzburg Richtung Frankfurt zwischen Wertheim-Lenkfurt und Marktheidenfeld. Ein Unfall, nur eine Spur ist frei. 3 Kilometer Stauverzögerung bis zu einer Viertelstunde. A5 Kassel Richtung Darmstadt zwischen dem Westkreuz Frankfurt und Frankfurter Kreuz. Ein Unfall auf der rechten Spur. 4 Kilometer Stauverzögerung bis zu einer Viertelstunde. A620 Saarbrücken Richtung Saarlouis zwischen Saarbrücken, Westspangenbrücke und Völklingen Ost. Baustelle 3 Kilometer Stauverzögerung bis zu einer Viertelstunde. A7 Füssen Richtung Ulm. Die Einfahrt Eum-Mittelberg ist wegen eines defekten LKW gesperrt. A8 Stuttgart Richtung Karlsruhe zwischen Heimsheim und Pforzheim Ost. Baustelle 7 Kilometer stockender Verkehr. In Stuttgart ist die B27 aus Richtung Ludwigsburg kommend zwischen Zuffenhausen Nord und Zuffenhausen Süd, Friedrichswalen, nach einem Unfall gesperrt. Das betrifft auch die B10. Der Verkehr dort wird bei Stamm

0: Mülheim abgeleitet. Und die B28 haben wir noch, Bad Urach Richtung Reutlingen zwischen Bad Urach und Dettingen an der Erms. Die Baustelle, 4 Kilometer Stau, Verzögerung bis zu 20 Minuten. Euch allen unterwegs, gute Reise, kommt gut an.
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2: Nach den Polizeischüssen auf einen 20-Jährigen in Walldorf hat die Staatsanwaltschaft erste Untersuchungsergebnisse mitgeteilt. Zuvor wurden die Bodycams der Polizisten überprüft. Sie hatten bei einer Autokontrolle auf den Mann geschossen, als der sie mit einem Messer bedroht hatte. SWR3-Reporter Thomas Molka.
3: Aus den Videoaufzeichnungen ergebe sich, dass die Beamten vor der Schussabgabe über einen längeren Zeitraum vergeblich versucht hatten, den Mann dazu zu bewegen, das Messer wegzulegen, so die Staatsanwaltschaft. Auch der Einsatz von Pfefferspray und die Abgabe von Warnschüssen hätten keine Wirkung gezeigt. Als der Mann mit dem Messer schnell und in bedrohlicher Weise auf die Beamten zugegangen sei, schossen schließlich 3 Polizisten auf den Mann. Laut Staatsanwaltschaft ist der Zustand des 20-Jährigen stabil.
2: Seit gestern bekämpft die Feuerwehr in Offenbach-Hundheim im Kreis Kusel einen Brand auf einem Schrottplatz. Die Löscharbeiten sind schwierig. Gestern Mittag sind dort ein Wohnhaus und eine Lagerhalle in Flammen aufgegangen. SWR3 Rheinland-Pfalz-Reporter Lars-Henrik Wacker.
4: Die Feuerwehr ist noch mit Nachlöscharbeiten beschäftigt. Die sind aber schwierig, weil auf dem Gelände noch viel Schrott liegt und immer wieder neue Glutnester aufflammen. Damit der Brand endgültig gelöscht werden kann, muss jetzt nochmal ein Bagger her und den Schrott wegräumen, damit auch die kleinen Brände gelöscht werden können. Die Feuerwehr misst seit gestern immer wieder den Schadstoffgehalt in der Luft. Bei dem Feuer hat nämlich eine dicke schwarze Wolke über dem gesamten Ort gehangen. Es sind aber offenbar keine gefährlichen Stoffe verbrannt. Die Messwerte sind laut Feuerwehr durchweg unbedenklich gewesen. Was den Brand ausgelöst hat, ist noch unklar. Verletzt worden ist niemand. Die Polizei ermittelt.
2: Ein LKW hat in Düsseldorf stundenlang den Zugverkehr behindert. Er hatte sich unter einer Brücke festgefahren, weil er nicht durchgepasst hat. SWR3 Nordrhein-Westfalen-Reporterin Saskia Wöhler mit Einzelheiten.
5: Der Fahrer des LKW habe die Höhe der Brücke wohl falsch eingeschätzt, heißt es von der Polizei, und war an einem sogenannten Anprallbalken stecken geblieben. Der schwere Stahlbalken wurde aus der Wand gerissen und lag dann auf dem LKW. Mit einem Kran musste er angehoben werden, damit der LKW weiterfahren konnte. Danach musste die Statik der Brücke überprüft werden. Währenddessen war die Brücke und damit auch der Bahnverkehr komplett gesperrt. Fernverkehr und Regionalzüge zwischen Düsseldorf, Leverkusen und Essen mussten umgeleitet werden. Mittlerweile ist die Sperrung wieder aufgehoben. Es kann laut Bahn aber immer noch zu Verspätungen kommen.
2: Das war der SWR3 Regio-Ticker. Die nächsten Nachrichten gibt es um 3.
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14.40 Uhr, die Condi-Show in SWR 3. Also wenn es blöd läuft bei uns normallos, dann, ja, sagt man das halt laut. Dann macht man sich eine Serie an und weiter geht's. Wenn es bei Singer-Songwritern blöd läuft, dann schaut man sich den Schmerz von allen Seiten an und macht ein Album draus. Aber es ist auch gut so, sonst gäbe es ja keine Musik im Radio. Machen wir uns nichts vor. ADMT hat Liebeskummer und den hat er einfach zu einem Song umgebaut und kann ihn jetzt immer wieder durchleben. Ist das nicht angenehm? Stellen wir uns ja toll vor. Wer würde das nicht wollen? Turn the Page heißt dieser Song, in dem er abschließt und über seine persönliche Weiterentwicklung auch noch nachdenkt. Der ist ganz neu, der Song. Und den kriegt ihr jetzt hier in SWR 3. ADMT, Turn the Page.

0: 14.45 Uhr. Ist es möglich, innerhalb einer dreistündigen Radiosendung den Ministerpräsidenten ans Telefon zu bekommen? Das wollten wir rausfinden und jetzt gibt es eben den Showdown. Also Gordon Schnieder ist seit gestern Ministerpräsident in Rheinland-Pfalz und die Regierungssprecherin, also ungefähr die fünfte oder sechste Person, mit der wir gesprochen haben, hat uns seine Handynummer gegeben und wir dürfen jetzt wohl tatsächlich anrufen. Okay, also ich habe eine Nummer hier. Also, dass sie die rausgegeben haben, das werden sie auf ewig bereuen, glaube ich, aber das ist ein anderes Thema.
1: Gordon Schnieder.
0: Herr Schnieder, sind Sie es wirklich? Hallo, jetzt Konstantin Zöller von SWR 3.
1: Hallo, ich bin's, ja.
0: Sie sind's. Testfrage, wie heißt Ihre Frau?
1: Diane.
0: Stimmt, habe ich gegoogelt. Vollkommen richtig, Herr Schnieder. Sie sind's. Ja, herzlichen Dank, dass wir anrufen durften. Wir haben Ihnen heute gerade noch gefehlt, ne?
1: Nein, das ist ja mein Sender. Dann bin ich auch gern dabei.
0: Oh, Sie sagen alles, was richtig ist. Ja, sehr gut. Ich sehe schon. Wie geht's Ihnen denn an Tag 2? Wie fühlt es sich an, die Nummer 1 in Rheinland-Pfalz zu sein?
1: Na, erstmal war das gestern ein ganz toller Tag. Und muss auch sagen, weil er sehr lang war, war ich heute Morgen auch ein bisschen müde. Das darf dann auch mal sein. Aber das fühlt sich alles noch ein Stück unten an, bis man dann nochmal wirklich reingefunden hat. Aber es ist eine große Aufgabe. Hab da immer noch ganz bedeutend Ehrfurcht davor. Jetzt schauen wir mal, was die nächsten Tage und Wochen auf mich zukommt.
0: Was ist denn heute? Was steht denn heute noch an? Muss man die Blumensträuße durchzählen, die man bekommen hat? Oder was passiert da?
1: Nein, ich fahre jetzt gleich noch nach Trier. Da ist heute Abend noch eine Veranstaltung der UNESCO. Und morgen wieder ganz normal in Mainz den Tag durchgeplant.
0: Ja. So, was müssen wir denn jetzt mit Ihrer Handynummer machen, wo ich Sie schon dran habe? Ist das Ihre echte Nummer, die wir jetzt haben?
1: Das ist meine echte Nummer, die, glaube ich, können Sie googeln und dann finden Sie die auch.
0: Wirklich?
1: War immer offen und das wird auch vom Grundsatz so bleiben. Es gibt noch eine dienstliche Nummer dann, die anders ist, aber das hier ist meine, die man offen findet. Die hatte ich als Ortsbürgermeister schon, die hatte ich in meinen kommunalen Zeiten immer und die wird auch so bleiben.
0: Wir hätten das so viel schneller lösen können, das Thema, sehe ich schon. Na gut, Herr Schnieder, ich würde Ihnen noch einen Song widmen. Haben Sie, also ich hätte jetzt hier als nächstes Imagination, Just an Illusion. Das ist keine, da ist keine Botschaft drin, die ich ausdrücken möchte. Das ist einfach der nächste Song. Möchten Sie den haben?
1: Ich würde auch Andreas Burani nehmen.
0: Andreas Burani, okay.
1: Moment, ich... Mit auf uns.
0: Auf uns habe ich da. Sie werden es nicht glauben, aber sowas haben wir tatsächlich vorliegen. Okay, dann ist der für Sie. Herr Schnieder, danke schön fürs unkompliziert sein und fürs Zeit haben.
1: Ja, ich danke Ihnen. Bis bald.
0: Schöne Amtszeit.
1: Machen Sie es gut.
0: Danke. Tschüss.

könnt euch gar nicht vorstellen, wie erleichtert ich bin, dass der Fernzünder schon weg war, als ich finally Gordon Schnieder, den neuen Ministerpräsidenten von Rheinland-Pfalz, ans Telefon gekriegt habe eben. Das hätte sehr unangenehm werden können. Aber nein, Jennifer hat heute schon ausgelöst und es gibt ja nur eine Runde pro Tag. Morgen dann wieder, gell?

0: Schön. So, wie kriegt man diesen Moment jetzt kaputt? Ich habe mich verrechnet. Wir haben noch eine Minute übrig. Hier ist die Gummibärenbande.
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3: Es ist 15 Uhr, die Themen des Tages jetzt mit Bertram Quadt.
4: Baden-Württembergs Ministerpräsident Özdemir hält an der umstrittenen Palantir-Software fest. Altkanzlerin Merkel bekommt den Europäischen Verdienstorden. Das Wetter von Westen her langsam wolkiger und später nass bei 13 bis 20 Grad. Baden-Württembergs Ministerpräsident Özdemir will die umstrittene Palantir-Software Gotham auch dann in Betrieb nehmen, wenn seine Partei mehrheitlich einen Stopp fordert. Für die Landesregierung würden zunächst mal Verträge gelten und nicht Parteitagsbeschlüsse, so der Regierungschef. Ruben Moratz berichtet aus dem Landtag.
5: Hintergrund ist, dass bei den Grünen in Baden-Württemberg im Juli eine Urabstimmung aller Mitglieder stattfinden soll. Dabei geht es um die Frage, ob die Inbetriebnahme der Palantir-Software sofort gestoppt werden soll. Wie Ministerpräsident Özdemir nun zu verstehen gab, sieht er das Ergebnis dieser Abstimmung für sich als nicht bindend an. Innenminister Hagel von der CDU kündigte an, dass das Programm Gotham von Palantir noch vor der Sommerpause bereit für den Einsatz sein soll. An den Vertrag sei man gebunden. Hagel und Özdemir bekräftigten jedoch auch frühere Aussagen, dass die Landesregierung auf der Suche nach einer europäischen Alternative sei. Zu dieser wolle man nach der Vertragslaufzeit mit Palantir wechseln.
4: Altkanzlerin Merkel ist in Straßburg mit dem europäischen Verdienstorden.

0: Dienstorden ausgezeichnet worden. Das EU-Parlament würdigt damit ihre Arbeit für die Verständigung zwischen Ost- und Westeuropa. Sarah Lopez berichtet.
1: In ihrer Dankesrede erinnerte Merkel an die Versprechen der EU von Freiheit, Wohlstand und Demokratie. Sie warb außerdem für mehr Regulierung bei den sozialen Medien und bei der künstlichen Intelligenz. Neben Merkel wurde unter anderem der frühere polnische Präsident und Friedensnobelpreisträger Lech Wałęsa mit dem Europäischen Verdienstorden ausgezeichnet für seine Schlüsselrolle für die Beendigung des kommunistischen Systems. Zu den Preisträgern gehört auch der ukrainische Präsident Volodymyr Zelensky.
0: Um die europäische Stahlindustrie zu schützen, hat das EU-Parlament härtere Zollregeln für Importe beschlossen. Damit darf in Zukunft deutlich weniger Stahl zollfrei in die EU eingeführt werden. 18 Millionen Tonnen, etwa halb so viel wie bisher. Alles, was darüber hinausgeht, wird dann mit einem höheren Strafzoll belegt. 50%, also doppelt so viel wie bisher. Die Mitgliedstaaten müssen den neuen Regeln noch zustimmen. Der Schauspieler Alexander Held ist tot. Er sei mit 67 Jahren überraschend nach einer kurzen Krankheit gestorben, teilt der eng mit ihm befreundete TV-Produzent Sven Burgmeister mit. Held war unter anderem aus Kinofilmen wie Sophie Scholl die letzten Tage, Der Schuh des Manitou oder Der Untergang bekannt. Außerdem spielte er in der ZDF-Krimireihe München Mord mit. Mehr regionale Nachrichten gibt es um 3:30 im SWR3 Regio-Ticker.
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3: Das Wetter für SWR 3-Land vom Rheinland bis zum Bodensee. Wetterfrau Lea Spindler, erst ist es nochmal nass, aber dann wird's sommerlich.
4: Ja, so einen Tag müssen wir da jetzt nochmal durch. Morgen wird's mit Schauern und Gewittern nochmal ziemlich wechselhaft. Zwischendurch gibt's aber auch mal ein paar trockene und ein bisschen sonnige Phasen. 16 Grad werden es morgen am Nachmittag im Siegerland und bis zu 22 Grad gibt es immerhin auch schon mal im Breisgau. Und ab Donnerstag setzt sich dann so richtiges Sommerwetter durch. Bei viel Sonne gibt es da dann sogar bis zu 26 Grad.
3: Es ist gleich 3:04, das Neueste aus dem SWR3 Verkehrszentrum. Bitte Vorsicht auf der B27 Tübingen Richtung Stuttgart zwischen Tübingen Zentrum B28 und Tübingen Unterer Werth. Eine Matratze liegt auf der Fahrbahn. A3 Würzburg Richtung Frankfurt zwischen Wertheim-Lenkfurt und Marktheidenfeld. Ein Unfall, nur eine Spur ist frei, 2 Kilometer Stau. A3 Frankfurt Richtung Köln zwischen Frankfurter Kreuz und Raunheim. 6 Kilometer stockender Verkehr, Verzögerung bis zu einer Viertelstunde. A620 Saarbrücken Richtung Saarlouis zwischen Saarbrücken, Westspangenbrücke und Völklingen-Ost. Baustelle 3 Kilometer Stau, Verzögerung bis zu einer Viertelstunde. A661 Oberursel Richtung Igelsbach zwischen Frankfurt-Niedereschbach und Preungesheimer Dreieck. 6 Kilometer stockender Verkehr. A8 München Richtung Stuttgart zwischen Leipheim und Ulm-West. Ein Unfall, 11 Kilometer Stau sind sogar. Stockender Verkehr gibt's auch. Verzögerungen bis zu 30 Minuten. Die A8 Karlsruhe-Stuttgart zwischen Pforzheim-Nord und Pforzheim-Süd ist die Autobahn nach einem Unfall gesperrt. Aus Richtung Karlsruhe kommend 8 Kilometer Stau. Die letzte freie Ausfahrt ist Karlsbad. Aus Richtung Stuttgart kommend 9 Kilometer Stau und die letzte freie Ausfahrt ist Heimsheim. In Stuttgart ist die B27 aus Richtung Ludwigsburg kommend zwischen Zuffenhausen-Nord und Zuffenhausen-Süd, Friedrichswahl, nach einem Unfall gesperrt. Das betrifft auch die B10. Der Verkehr dort wird bei Stammheim abgeleitet. Und die B28 Bad Urach Richtung Reutlingen zwischen Bad Urach und Dettingen an der Erms. Baustelle 4 Kilometer Stau, Verzögerung bis zu 20 Minuten. Euch allen unterwegs, gute Reise.
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3: Hey, hi, schön, dass ihr dabei seid. 3:05 haben wir's. Es wird immer weniger getauft in deutschen Kirchen. Die Leute haben nicht mehr so Bock drauf. Was können wir nur tun, fragen wir Pascal. Er ist Pfarrer in einer evangelischen Gemeinde. Und wir überlegen gleich mal, wie wir Taufe Great Again machen könnten. Das machen wir nach Robbie Williams und jetzt erst mal Klock, Klock.
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0: 15 Uhr und gleich 13 Minuten. Hier ist die Consi-Show. Hallo, guten Tag. Und hiervon gibt's immer weniger.
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0: In Bayern hat sich zum Beispiel die Zahl der Taufen in den letzten Jahrzehnten teilweise halbiert, sagt die evangelisch-lutherische Landeskirche. Und da muss man doch was dagegen tun können, oder? Wir fragen mal nach bei Pascal Würfel. Er ist evangelischer Pfarrer in Karlsruhe. Hallo Pascal, willkommen in der Show.
2: Hi, grüß dich.
0: Sag mal, lassen sich bei dir in der Kirche auch weniger Leute taufen? Hast du weniger zu tun in die Richtung?
2: Also es wäre mir noch nicht aufgefallen tatsächlich. Nach wie vor finden es Eltern wichtig, dass ihre Kinder getauft werden. Und wir haben auch nach wie vor immer noch viele junge Menschen, auch die sagen, Mensch, wir wollen zu unserem Glauben stehen.
0: Aber mehr ist mehr. Es könnten ja noch mehr werden. Jetzt kann man es ja
2: auf jeden Fall immer
0: sexier machen. Sowas. Die Leute sind heiß auf Events, Gender-Reveal-Partys. Das ist Zeitgeist. Hast du denn im Taufbecken noch Platz für eine Konfettikanone? Unten drunter. CO2-Shooter oder...
2: Ja, alles geht, was Taufe attraktiv macht. Wir geben uns auch schon große Mühe. Wir feiern schon Tauffeste am See zum Beispiel. Ich stand auch schon mal im Swimmingpool, da gab es dann Spritzpistolen und wir haben uns dann so nass gespritzt. Also erlaubt ist alles, was zumindest die Taufe an sich jetzt nicht negiert.
0: Okay, das ist aber cool. Und das geht immer? Also wenn ich jetzt das möchte, was schreibe ich dir dann? Schreibe ich dir eine Mail und sage, Pascal, komm in den Pool.
2: Ja, auf jeden Fall. Also mindestens die evangelischen Pfarrerinnen und Pfarrer, für die ich sprechen kann, und Diakoninnen, die sind da auf jeden Fall offen für sämtliche Formen. Natürlich geht es auch darum, der Segen, der steht ja im Mittelpunkt und der soll jetzt irgendwie nicht lächerlich gemacht werden. Aber ich finde immer, man soll auch den Menschen ein bisschen angepasst das mitgeben, was sie brauchen oder wie für sie Leben dazugehört. Das fängt bei den Musikwünschen ja schon an. Ich fand es gerade witzig, eure Unterlegung mit Orgel, das haben wir jetzt noch nie gemacht. Aber also warum nicht Taufe bei einer SWR3-Party. Ich träume von der Taufe in der BB-Wildpark-Arena. Also alles muss möglich sein, wo Menschen auch zusammenkommen. So hat es Jesus auch gemacht.
0: Du denkst groß. Ne, das mag ich. Ich prinzipiell, vielleicht können wir das mal organisieren. Aber jetzt hat sich es augenscheinlich nicht ganz vermittelt, auch zu mir, dass ihr schon cooler seid, als ich denke. Bist du manchmal als junger Pfarrer genervt, dass sich die Kirchen so langsam bewegen und damit vielleicht auch ein bisschen weniger beliebt sind?
2: Oh, genervt bin ich nicht. Ich freue mich über jeden, der irgendwie noch was mit Kirche zu tun haben will. Und ich merke ja auch an meiner Arbeit und an der Arbeit, die wir so machen, dass es immer noch Menschen gibt, die Kirche wichtig finden. Die finden es wichtig, dass ihre Kinder in einen christlichen Kindergarten gehen zum Beispiel. Und die finden es auch wichtig, dass an den Grenzen des Lebens Kirche eine Rolle spielt. Also gerade komme ich von einer Beerdigung. Ne? Das ist irgendwie auch nochmal, da ist Kirche präsent und darf präsent bleiben. Da können wir eine Hoffnung vermitteln. Und wenn da das bei ALD jetzt noch nicht ganz sich so rumgesprochen hat, dass wir auch ein bisschen cooler sind, geh ich gerne mit dir mal ein Bier trinken und lade dich zum Kneipengottesdienst ein zum Beispiel, den wir feiern.
0: Das machen wir so. Ich besorge mir eine Super Soaker und dann schauen wir mal, wie viele wir gleichzeitig taufen können. In diesem Sinne. Lieber Pascal, dankeschön für deine Zeit. Liebe Grüße nach Karlsruhe.
2: Ja, gerne. Schönen Tag euch. Ja. Ciao. Tschüss.

15 Uhr und 21 Minuten. Hey, hi, hier ist die Konzi Show. Warum jubeln denn jetzt die Nachbarn schon wieder? Ah, Tor! Dieses Phänomen kennt ihr vielleicht aus eurer Nachbarschaft. Es kommt ja immer darauf an, wie man das Fernsehsignal empfängt. Und dann jubeln die Nachbarn eben teilweise gefühlt schon 3 Minuten früher, also bevor man das Tor überhaupt sieht. Ne? So, jetzt hat Vodafone zum Beispiel gesagt, dass sie zur Fußball-Weltmeisterschaft die Technik ein bisschen pimpen wollen, damit das Signal schneller beim Kabelkunden eben ankommt. Und das ist teilweise ganz schön verrückt, wie viel Zeitverzögerung es da gibt. Also wir können das mal eben durchspielen, wenn ihr mögt, exemplarisch. Also wenn genau, Achtung, jetzt ein Tor zum Beispiel im Stadion fällt, da dauert es 4 Sekunden, bis es beim Satellitenempfänger ist. Also jetzt, dann nochmal 5 Sekunden, bis auch die Kabelzuseher es sehen. Jetzt. Und ganz am Ende sind erst die IPTV-Leute glücklich, also die übers Internet Fernsehen gucken. Das kann bis zu 20 Sekunden schon mal dauern. Das wäre jetzt soweit. So lange hat es gedauert und so groß sind die Unterschiede. Echt krass. Also umso besser, wenn das ein bisschen eingedämmt wird. Wir sind uns relativ sicher. Ich glaube, Radio hat kaum Verzögerungen, wenn man über UKW hört. Teddy Swims.

0: ich freue mich mega auf den Frühling, weil wenn die bescheuerten Nachbarn draußen wieder feiern, dann hetze ich denen direkt um 22 Uhr die Bullen auf den Hals. Und dazu jetzt der Hit von Amy McDonald.
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0: ist ja wohl 15.29 Uhr. Das bedeutet, es ist Zeit für aktuelle Temperaturen in SWR3-Land, zum Beispiel in Traben-Trarbach haben wir gerade bedeckten Himmel bei 19 Grad. In Murrhardt, bedeckter Himmel 19 Grad und in Rheinbach auch viele Wolken bei aktuell 16 Grad. Gleich hat hier das Neueste aus dem SWR3-Verkehrszentrum, die A3 Würzburg Richtung Frankfurt zwischen Wertheim-Lenkfurt und Marktheidenfeld. Ein Unfall, nur eine Spur ist frei, 2 Kilometer Stau. A67 Mönchhof-Dreieck Richtung Mannheim zwischen Büttelborn und dem Dreieck Darmstadt-Griesheim. Unfallaufnahme auf der rechten Spur, 2 Kilometer Stau, Verzögerung bis zu einer Viertelstunde. A8 München Richtung Stuttgart zwischen Leipheim und Ulm-West, Baustelle 9 Kilometer stockender Verkehr, Verzögerung bis zu 20 Minuten. A8 Karlsruhe Richtung Stuttgart zwischen Karlsbad und Pforzheim Süd. Die Unfallaufnahme, rechte Spur ist jetzt wieder frei. 13 Kilometer Stau in der Gegenrichtung ab Heimsheim. 10 Kilometer Stau, dort ist die Fahrbahn komplett wieder freigegeben. Also da läuft's wieder. In Stuttgart auf der B27 aus Richtung Ludwigsburg kommen zwischen Zuffenhausen Nord und Zuffenhausen Süd, Friedrichswahl. Nach einem Unfall ist die Bundesstraße gesperrt. Das betrifft auch die B10. Der Verkehr dort wird bei Stammheim abgeleitet. B28 Bad Urach Richtung Reutlingen zwischen Bad Urach und Dettingen an der Erms. Baustelle 4 Kilometer Stau, 20 Minuten Verzögerung und Vorsicht auf der A8 München Richtung Stuttgart. In Höhe Stuttgart-Pliningen ein defekter LKW auf dem Beschleunigungsstreifen. Euch allen unterwegs, kommt gut an, gute Reise.
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2: Mit Viola Kockler. Der neue Ministerpräsident von Rheinland-Pfalz, Gordon Schnieder, hofft auf eine vertrauensvolle Zusammenarbeit der schwarz-roten Koalition im Land. Schnieder wurde heute Vormittag in der ersten Sitzung des Landtags gewählt.
3: Ich wünsche mir ein Rheinland-Pfalz, in dem man unterschiedliche Ansichten vertreten kann, ohne einander den Respekt abzusprechen. Und ich wünsche mir eine politische Kultur, in der wir uns wieder stärker...
0: Ah, das ist von gestern. Jetzt, aber Viola, du bist ja da. Ich habe scheinbar was Falsches aufgemacht. Kannst du?
2: Jetzt bin ich da, ja.
0: Super.
2: An den Unikliniken Freiburg, Tübingen und Heidelberg hat die Gewerkschaft Verdi heute zum Streik aufgerufen. Für die Patienten gibt es eine Notfallversorgung. In Heidelberg haben rund 300 Pflegekräfte heute Mittag für mehr Gehalt demonstriert.
4: Also ich denke, es ist wichtig, Pflegequalität hochzuhalten. Und ich habe den Eindruck, dass das momentan auf unserem Rücken ausgetragen wird. Es gibt kein Angebot der Arbeitgeber.
5: Naja, wichtig ist auch, dass die Pflege auch einen Standpunkt darstellt, dass es Verantwortung gibt und dass die Politik vielleicht mit ins Boot geholt wird.
6: Diese Forderungen sollen nicht unser Gehalt anheben, dass wir mehr bekommen, sondern dass wir den Lebensstandard erhalten können, den wir jetzt haben. Und dass wir einfach auch Anerkennung für das bekommen, was wir arbeiten.
2: Angst um ihren Job macht den Menschen gerade immer mehr Sorgen. Das macht sich auch bei der Betriebsseelsorge Stuttgart bemerkbar. Die Anfragen von Hilfesuchenden hätten sich im vergangenen halben Jahr verdreifacht. SWR3-Reporter Loris Hoffmann.
7: Kündigungen, Kurzarbeit und eine allgemeine Krisenstimmung führen laut der katholischen Kirche Stuttgart zu gestiegenen Anfragen. Die Nachrichten seien voll von schlechten Meldungen für Beschäftigte. Auch in Stuttgart hätten immer mehr Menschen Angst um ihren Arbeitsplatz. In vielen Betrieben hat sich die Stimmung deutlich verschlechtert und der Wettbewerb innerhalb der Teams verdrängt das kollegiale Miteinander, heißt es wörtlich in der Mitteilung. Für Menschen sei es wichtig, dass ihnen jemand zuhöre. Dafür sei in der Arbeitswelt jedoch oft kein Platz mehr.
2: Nach den Ausschreitungen beim Oberligaspiel zwischen dem Karlsruher SC 2 und dem SSV Reutlingen am Samstag laufen die Ermittlungen. Nach Polizeiangaben werden unter anderem Beweismittel ausgewertet. SWR3-Reporterin Ninja Degen.
8: Vor Beginn der Partie in Karlsruhe hatten sich nach Polizeiangaben am Samstag rund 150 Karlsruher Fans am Stadion versammelt und bewegten sich auf den Gästeparkplatz zu. Dort überwanden dann etwa 50 teils vermummte KSC-Anhänger Absperrungen. Es kam zu Auseinandersetzungen. Mindestens 2 KSC-Fans und ein Reutlinger-Fan wurden verletzt. Eine Polizistin erlitt eine Verletzung an der Hand. 36 Tatverdächtige wurden vorläufig festgenommen.
2: Das war der SWR3 Regio-Ticker. Die nächsten Nachrichten gibt es um 4.
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0: 15 Uhr und gleich 40 Minuten. Es ist langsam Zeit für Feierabend und es ist auf alle Fälle Zeit hierfür. Ich höre es schon rascheln. Das ist der Hibiskus-Pinke Überraschungsumschlag.
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0: Also, ihr wisst ja, wie es läuft. Ihr kriegt einen sicheren Rockhit als Angebot. Den könntet ihr wählen oder halt das Risiko und diesen Hibiskus-Pinken Überraschungsumschlag. So sind die Regeln. Wir hätten heute in der Auslage AC/DC Rock'n'Roll Train könntet ihr haben, das ist die sichere Bank. Oder ihr seid risikofreudig und wollt lieber diesen Hibiskus-Pinken Überraschungsumschlag, der vom Kobold bestückt wurde. Also ich habe auch keinen Einfluss, was da jetzt genau drin ist. So, seid ihr neugierig? Wollt ihr wissen, was da drin ist? Es ist üblicherweise ein Abgrund, also das ist das Versprechen. Es ist was, was sonst nicht in SWR 3 läuft. Das könntet ihr wählen. Also, ne, kann dann alles passieren. Von Scooter über Andrea Berg bis Kirchengesang. Auch das ist möglich. Rocken oder zocken? Wonach ist euch heute? Rocken für AC/DC, zocken für den Umschlag. 07221 2011.

0: Bon Jovi, Keep the Faith. Und jetzt ist es Zeit für den ersten Showdown des Nachmittags.
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0: So, die letzte Stimme wird von Anja angenommen. Anja, hi.
2: Hallo, ich möchte gerne zocken.
0: Zocken möchtest du? Dann mache ich noch einen Strich bei zocken. Dankeschön, Anja. Und ich kann dir sagen, es ist geworden... Zocken! Yay! Wir machen den Umschlag auf. Willst du dabei sein?
2: Ja, natürlich will ich dabei sein.
0: Gut.
2: Robbie wird wahrscheinlich nicht.
0: Robbie Williams? Nee, wird's nicht. Glaube ich nicht. Es sei denn höchstens in der Orgelversion oder so. Es ist ja immer was Spezielles, was drin ist. Irgendwas, was sonst selten bis nie läuft in SWR 3. Also.
2: Okay, ich bin sehr gespannt.
0: Ich auch. Der Hibiskus-Pinke-Überraschungsumschlag. Ich mache ihn auf. Vom Kobold bestückt. Falls ihr Vorschläge habt, was da mal rein soll, 07221 2011, der Kobold liest mit. So. Ah! Es ist Klassik heute drin. Es ist der ungarische Tanz Nummer 5.
2: Das ist super.
0: Here we go, Anja.

0: Man stellt sich vor, wie Kinder zu Hause schnell noch alles erledigen, was sie erledigen sollten, bevor die Eltern nach Hause kommen. Ungarischer Tanz Nummer 5 von Brahms. Also, Christiane hat sich gemeldet.
1: Moin, hier ist Christiane. Dieses Tanzstück Nummer 5, was auch immer, habe ich genau gerade jetzt gebraucht. Super, danke.
0: Andrea hat es auch geliebt und Christian auch. Ein Lob an den Kobold. Also, ihr habt so entschieden. Das ist gelebte Demokratie in SWR3. Morgen habt ihr die nächste Chance, dann wieder so gegen 20 vor 4 rocken oder zocken. Ob ihr denn dann wieder das Risiko wählt? Wir finden es raus. Also, morgen jetzt Regard mit Ray. Secrets in SWR3. Hier ist die Conti-Show.

15 Uhr und 52 Minuten gleich hier in SWR 3 Move mit Zeus und Virbi. Wir hören uns morgen wieder. Immer dran denken, wenn euch jemand nach dem Weg zur Toilette fragt, könntet ihr einfach antworten, warum? Oder aber ihr könntet lieb sein.

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4: Es ist 16 Uhr, der kompakte News-Überblick mit Bertram Quatt.
5: Die E-Auto-Förderung kann ab heute beantragt werden. Das EU-Parlament verschärft die Zollregeln für Stahlimporte. Das Wetter zunehmend wolkig und regnerisch, morgen dann wechselhaft bei 16 bis 22 Grad. Seit heute Morgen kann man die E-Auto-Prämie über ein Webportal der Förderzentrale Deutschland beantragen. Dazu braucht man dort ein Konto und entweder einen Online-Ausweis oder ein Elster-Zertifikat. Weitere Infos von Hauptstadtkorrespondent Jan Zimmermann.
6: Insgesamt sind 3 Milliarden Euro im Fördertopf. Das Geld soll für geschätzt 800.000 Fahrzeuge reichen. Gefördert wird der Kauf oder das Leasing eines Neuwagens, der entweder vollelektrisch oder mit einem aufladbaren Hybridantrieb fährt. Für reine E-Autos gibt es mehr Geld. Die Förderung kann rückwirkend beantragt werden für Neuzulassungen ab dem 1. Januar 2026. Die Zuschüsse sind außerdem gestaffelt nach Einkommen und Zahl der Kinder. Bis zu 6.000 Euro sind möglich. Wer jedoch ein zu versteuerndes Jahreseinkommen von mehr als 80.000 Euro und keine Kinder hat, bekommt kein Geld. Familien dürfen etwas mehr verdienen.
5: Das EU-Parlament will die europäische Stahlindustrie besser schützen und verschärft die Zollregeln für Stahlimporte. Zollfrei dürfen dann nur noch 18 Millionen Tonnen eingeführt werden, etwa halb so viel wie bisher. Weitere Informationen von Sarah Lopez aus Straßburg.
7: Auf alle weiteren Stahlimporte soll doppelt so viel Importzoll anfallen wie bisher, nämlich dann 50%. Geplant ist außerdem eine neue Regel, um den Ursprungsort von importiertem Stahl eindeutig zu bestimmen. Der Ort, wo der Stahl gegossen wird, gilt dann als Ursprungsort. Damit soll umgangen werden, dass ein minimaler Teil des Stahls in einem Drittland verarbeitet wird und der Stahl dann als von dort gilt. So soll auch umgangen werden, dass Stahl aus Russland unter anderem Etikett in der EU landet.
5: Der baden-württembergische Ministerpräsident Özdemir will die umstrittene Palantir-Software Gotham in Betrieb nehmen, auch wenn seine Partei dagegen ist. Für die Landesregierung würden geschlossene Verträge gelten, sagte der neue Regierungschef. Die baden-württembergischen Grünen wollen im Juli eine Urabstimmung über den Einsatz der Software abhalten. An das Ergebnis fühlt sich Özdemir aber nicht gebunden.
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5: Der Zustand der deutschen Wälder hat sich im letzten Jahr insgesamt nicht weiter verschlechtert. Einzelnen Bäumen wie Fichte und Buche geht es sogar etwas besser. Die Kritik an der geplanten Pflegereform reißt nicht ab. Die AK-Chef Strom fordert einen sofortigen Stopp. Und der Kinder- und Jugendschutz wird im Internet immer noch oft missachtet. Im vergangenen Jahr haben die Behörden mehr als 15.000 Verstöße erfasst. Mehr regionale Nachrichten gibt es um 16:30 im SWR3 Regio-Ticker.
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4: Wetterfrau Lea Spindler, jetzt wird es erst noch mal nass, aber dann wird es sommerlich.
9: Ja, so einen Tag müssen wir da jetzt noch mal durch. Morgen wird es mit Schauern und Gewittern noch mal ziemlich wechselhaft. Zwischendurch gibt es aber auch mal ein paar trockene und ein bisschen sonnige Phasen. 16 Grad werden es morgen am Nachmittag im Siegerland und bis zu 22 Grad gibt es immerhin auch schon mal im Breisgau. Und ab Donnerstag setzt sich dann so richtiges Sommerwetter durch. Bei viel Sonne gibt es da dann sogar bis zu 26 Grad.
4: Kurz nach 4 ist es. Hier ist für euch das Neueste aus dem SWR3-Verkehrszentrum. Vorsicht erstmal auf der A6 Heilbronn Richtung Nürnberg zwischen Kupferzell und Schwäbisch Hall, eine ungesicherte Unfallstelle auf der rechten Spur. Dann die A3 Würzburg Richtung Frankfurt zwischen Helmstedt und Marktheidenfeld, Unfall, da ist nur eine Spur frei, 4 Kilometer Stau, 20 Minuten dauert's länger. A6 Heilbronn Richtung Nürnberg zwischen Crailsheim und Kreuzfeuchtwangen-Crailsheim. Ein Unfall, rechte Spur ist blockiert, 6 Kilometer stockend und es dauert eine Viertelstunde länger. A8 Karlsruhe Richtung Stuttgart zwischen Pforzheim West und Pforzheim Süd. Unfallaufnahme auf der linken Spur im Tunnel. 8 Kilometer Stau, deshalb dauert es rund 1,5 Stunden länger. In der Gegenrichtung ab Heimsheim 9 Kilometer stockend. Und B10 in Stuttgart stadteinwärts von Schwieberdingen kommend zwischen Dreieck Stuttgart-Zuffenhausen und Zuffenhausen-Süd-Friedrichswahl. Unfall auf dem rechten und dem mittleren Fahrstreifen. 3 Kilometer Stau, eine halbe Stunde plus. B28 Bad Urach Richtung Reutlingen zwischen Bad Urach und Dettingen an der Erms. Baustelle, 5 Kilometer Stau, dauert 30 Minuten länger. Und in der Gegenrichtung ab Metzingen 3 Kilometer Stau, da dauert es rund eine Viertelstunde länger. So, das war's. Eine gute Fahrt.
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4: Mit Wirbi oder Zeus oder und oder Zeus?
10: Ja, ist aber nicht die Frage.
4: Das ist gar nicht die Frage, aber wie ist es bei der WM? Mit und oder Neuer oder Baumann? Oder wie ist es jetzt?
10: Oder nur Neuer oder gar nicht Baumann?
4: Ja, oder doch Zeus. Nee, also was ist da gerade los und wie wird diese Sache weitergehen, diese Diskussion um den Torwart der Nationalmannschaft? Das klären wir gleich mit einem Fußballreporter, der sehr nah dran ist an Oliver Baumann. Hier in SWR 3.

0: Die Feierabendshow hier in SWR 3. Tja, so wie es aussieht, steht im deutschen Tor bei der kommenden Fußball-WM kein neuer, sondern der neue.
1: Ja, aber es ist ja immer noch ein Gerücht, verdichtet sich zwar in den vergangenen Tagen, aber fix ist noch nichts.
0: Es wäre auf jeden Fall das Comeback des Jahres, Manuel Neuer zurück im deutschen Tor bei der WM. Das würde natürlich auch bedeuten, dass Oliver Baumann von der TSG Hoffenheim als Nummer 2 Torwart mitfährt. Schon wieder, muss man sagen.
1: Ja.
0: Darüber sprechen wir mit SWR 3 Sportreporter Kersten Eichhorn. Kersten, du kennst Oliver Baumann. Was denkst du, wie geht's ihm mit dieser ganzen Diskussion gerade?
2: Ja, hi, grüßt euch. Ich gehe davon aus, dass es Olli Baumann nicht besonders gut geht, dass er richtig, richtig tief enttäuscht ist. Seit dem Wochenende ist der Hoffenheimer Keeper ja im Familienurlaub auf Mallorca, wie man hört. Und nach übereinstimmenden Medienberichten soll Baumann am Montagvormittag, also gestern, von Julian Nagelsmann per Telefon informiert worden sein, dass er nicht als Nummer 1 zur WM fährt, stattdessen eben, wie er schon sagte, Manuel Neuer sein Comeback gibt. Noch am Samstag, nach dem letzten Bundesligaspiel in Gladbach, da hatte Baumann bei uns am ARD-Mikro noch seinen ihm bekannten Status als Nummer 1 im deutschen WM-Tor bekräftigt, um so frustrierender jetzt sicherlich seine Degradierung.
1: Also du gehst auch davon aus, dass Neuer im Tor stehen wird. Wer ist denn in dieser Geschichte dann deiner Meinung nach der große Verlierer? Nagelsmann?
2: Also für mich gibt es in dieser Geschichte eigentlich nur Verlierer. Oliver Baumann sowieso aus den gerade genannten Gründen. Verlierer ist aber, ja, kann ich bestätigen, aus meiner Sicht auch von anderen, auch der Bundestrainer. Nach einer völlig, völlig desolaten Kommunikation in dieser Torhüter-Personalie kurz vor der WM. Manuel Neuer, ich glaube, da sind wir uns alle einig, der mag nach wie vor auch mit 40 der beste deutsche Torhüter sein. Aber dass Baumann, der in der WM-Quali wirklich sehr, sehr gut hielt, aus den Medien von seiner Zurückstufung erfahren musste, das ist wirklich unentschuldbar. Fragwürdig für mich aber irgendwo auch die Rolle von Manuel Neuer. Im August 24, da war er ja zurückgetreten aus dem Nationalteam und unwiderruflich, das hat er ja in unzähligen Interviews immer wieder bekräftigt. Und jetzt, kaum 30 Tage vor der WM, diese Rolle rückwärts, das Comeback quasi durch die Hintertür. Für mich sehr fragwürdig. Endgültige Auflösung, ja, am Donnerstag, 13 Uhr, die offizielle Kaderbekanntgabe.
0: Erfahrt ihr natürlich auch hier in SWR 3. SWR 3 Move hier am Dienstag.

0: SWR3 Move am Dienstag. Für alle möglichen Dinge, die man sich nicht so recht erklären kann, gibt's ja hier bei SWR3 den Erklärbär. Hallo Erklärbär.
1: Auch hallo.
0: So, Nele aus Biberach hat sich bei uns gemeldet. Sie schreibt, hallo Erklärbär.
1: Auch hallo.
0: Ja, mein Gott. Ja, also Nele ist 16 und hat ein Problem mit ihrer Brille. Die rutscht immer. Der Erklärbär soll ihr mal sagen, was sie dagegen tun soll.
1: Die Nase vergrößern lassen.
0: Was?
1: Ja, wenn die Nase größer wäre, dann würde die Brille nicht so leicht rutschen.
0: Stopp. Du empfiehlst hier nicht, einem 16-jährigen Mädchen sich die Nase vergrößern zu lassen. Außerdem lässt sich überhaupt kein Mensch die Nase vergrößern. Die meisten Menschen lassen sie sich eher verkleinern.
1: Dann rutscht es noch mehr.
0: Oh, herrje. Es muss auch noch eine andere Lösung geben, oder?
1: Ja gut, sie kann ja erstmal die Brillenbügel richtig einstellen lassen,
0: aha,
1: damit die hinterm Ohr richtig sitzen.
0: Ja, das hat sie auch schon probiert. Aber entweder drückt es dann, oder wenn sie lockerer sind, dann rutscht es auch da.
1: Dann muss sie sich die Ohren vergrößern lassen.
0: Nein, ganz sicher nicht.
1: Nicht.
0: Nein, wusstest du eigentlich, dass bei allen Menschen die Nase und die Ohren auch im Alter immer weiter

0: wachsen?
1: Ja, ja, der liebe Gott hat Humor.
0: Ja, das scheint so. Jedenfalls muss man die nicht vergrößern lassen. Die wachsen von alleine.
1: Super. Dann soll sie noch 60 Jahre warten, dann passt die Brille.
0: Ja, du bist wirklich eine große Hilfe. So, nehmen wir lieber die nächste Frage.
1: Gerne.
0: Ja, die ist von Lukas aus Niederkassel.
1: Mhm.
0: Lukas hat in einem Nicht-EU-Land Schuhe bestellt, die er zurückschicken möchte, weil sie zu groß sind. Das Problem ist jetzt...
1: Der soll sich die Füße vergrößern lassen.
0: Jetzt reicht's.
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0: Der Himmel über SWR3-Land hält sich meist bedeckt, zum Beispiel in Herxheim bei 19 Grad, auch in Bad Saulgau bei 17 Grad und auch in Bad Säckingen ist es bedeckt bei 19 Grad.
1: Morgen geht es nochmal wechselhaft durch den Tag, gibt auch einige Schauer, vereinzelte Gewitter. Temperaturen liegen zwischen 22 Grad in der Vorderpfalz und 16 Grad im Nordschwarzwald.
0: Und jetzt für euch das Neueste aus dem SWR3-Verkehrszentrum. Vorsicht erstmal auf der B31N Überlingen Richtung Stockach. Zwischen Überlingen Nord und Übergang zur A98 liegen Metallteile auf der Fahrbahn. Und nochmal Vorsicht auf der A5 Basel Richtung Karlsruhe zwischen Herbolzheim und Rust. Eine ungesicherte Unfallstelle. Dann die A3 Würzburg Richtung Frankfurt. Zwischen Helmstadt und Marktheidenfeld Unfall. Da ist nur eine Spur frei, 2 Kilometer Stau. A6 Heilbronn Richtung Nürnberg zwischen Neuenstein und Schwäbisch Hall. Unfall auf der rechten Spur, 5 Kilometer Stau, 20 Minuten plus. A60 Mainz Richtung Rüsselsheim zwischen Mainz-Laubenheim und Bischofsheim, 3 Kilometer Stau. Autobahn 620 Saarbrücken Richtung Saarlouis zwischen Saarbrücken-West, Spangenbrücke und Völklingen-Ost. Baustelle, 5 Kilometer Stau, 20 Minuten dauert's länger. A643 Wiesbaden Richtung Mainz zwischen Schiersteiner Kreuz und Dreieck Mainz, Unfall, 6 Kilometer Stau. A8 Karlsruhe Richtung Stuttgart zwischen Pforzheim West und Pforzheim Süd, Unfallaufnahme auf der linken Spur im Tunnel, 10 Kilometer Stau, deshalb dauert es da bis zu 2 Stunden länger. Und in der Gegenrichtung zwischen Heimsheim und Pforzheim Ost, 10 Kilometer stockend, da dauert es eine halbe Stunde länger. B28 Bad Urach Richtung Reutlingen zwischen Bad Urach und Dettingen an der Erms. Unfall, 4 Kilometer Stau plus 20 Minuten und in der Gegenrichtung ab Metzingen 3 Kilometer Stau. Da dauert es eine Viertelstunde länger. Allen unterwegs eine sichere Fahrt.
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0: mit Viola Kockler.
3: Im Prozess um groß angelegten Führerscheinbetrug hat ein Gericht in Heilbronn die 5 Angeklagten zu mehrjährigen Haftstrafen verurteilt. Die Bande hat Stellvertreter organisiert, die dann für andere die theoretische Führerscheinprüfung gemacht haben. SWR3-Reporter Jens Niesing.
4: Das ist kein Kavaliersdelikt, hat der Vorsitzende Richter in seiner Urteilsbegründung betont. Schließlich geht es um die Sicherheit auf den Straßen. Für den Staat sind die Fahrschulen die Ausbildungsstätten, die sicherstellen sollen, dass Autofahrer mit den Rechtsverordnungen vertraut sind, so der Richter weiter. 2 Fahrschulen, eine in Heilbronn, eine in Göppingen, waren verwickelt. Knapp 180.000 Euro sollen die Verurteilten dafür kassiert haben, dass sie den

0: Fahrschülern Menschen vermittelt haben, die für sie die theoretische Prüfung ablegten. Rechtskräftig sind die Urteile noch nicht. Innerhalb von einer Woche können sowohl Staatsanwaltschaft als auch Verteidigung Revision beantragen.
1: Ein brennender Reisebus hat heute Vormittag auf der B9 bei Limburger Hof für einen größeren Feuerwehreinsatz gesorgt. An Bord war eine Schulklasse mit ihren Lehrern, die einen Ausflug machen wollte. SWR3 Rheinland-Pfalz-Reporterin Birgit Baltes.
2: Nach Auskunft der Autobahnpolizei Ruchheim war während der Fahrt ein Hinterreifen geplatzt und hatte Feuer gefangen. Der Busfahrer habe schnell reagiert und auf dem Seitenstreifen angehalten. Alle 56 Schulkinder und 4 Lehrkräfte konnten sich rechtzeitig in Sicherheit bringen. Die Feuerwehr konnte den Brand dann zwar löschen, aber der Reisebus brannte trotzdem fast vollständig aus und musste abgeschleppt werden. Wenig später kam ein Ersatzbus und die Schulklasse konnte ihren Tagesausflug fortsetzen.
1: Wie geht's den ausgesetzten Hundewelpen von der A6 bei Öhringen? Das Tierheim Waldenburg, in dem sie seit ein paar Wochen untergebracht sind, hat dazu Neuigkeiten mitgeteilt. Jugendliche hatten die Welpen entdeckt und die Polizei alarmiert. SWR3-Reporter Uli Zwerenz.
3: Die Dackel seien gesund und sehr lebhaft, heißt es. Für eine junge Hündin sei auch schon eine neue Heimat gefunden worden. Für ein weiteres Tier gäbe es bereits Interessenten. Das Tierheim appelliert allerdings an die künftigen Besitzer, dass für die Pflege und Betreuung der Welpen viel Zeit benötigt wird. Wer voll berufstätig sei, könne das kaum leisten. Die Hunde waren in einer Transportbox in der Nähe einer Autobahnbrücke an der A6 bei Öhringen gefunden worden. Es handelt sich laut Tierheim um wertvolle Hundewelpen.
1: Das war der SWR3 Regio-Ticker. Die nächsten Nachrichten gibt es um 5.
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Da müssen wir dazwischen. Eilmeldung aus dem Verkehrszentrum. Vorsicht bitte auf der A565 Meckenheim-Bonn. Zwischen Kreuz Meckenheim und Meckenheim Nord werden Steine auf die Fahrbahn geworfen. Vorsicht auf der A565 Meckenheim-Bonn. Zwischen Kreuz Meckenheim und Meckenheim Nord werden Steine auf die Fahrbahn geworfen. So, und jetzt Whitney Houston hier in SWR3 Move und It's Not Right, But It's Okay.

0: Kuckuck, cool, dass ihr SWR3 eingeschaltet habt.
1: Come lo si fa nel modo sbagliato.
0: Hä? Das heißt, ich kann überhaupt kein Italienisch. Würden Sie bitte einen Arzt für mich rufen?
1: Nein, das heißt, also es war ein schlimmer Versuch, Italienisch zu sprechen und heißt, wie man es macht, macht man es verkehrt.
0: Oh ja, das denkt sich wahrscheinlich gerade auch ein italienischer Kirchenkünstler. In Rom ist ja ein Wandgemälde, das habt ihr mitbekommen, in einer Kirche renoviert worden und danach haben dann alle nur noch vom Meloni-Engel gesprochen. Also ein Engel an der Wand sah der italienischen Ministerpräsidentin nämlich plötzlich sehr ähnlich.
1: So, also musste das Ding wieder übermalt werden und jetzt geht's wieder los, denn jetzt sagen alle, Mensch, das sieht ja aus wie die Tochter vom ehemaligen Ministerpräsidenten Berlusconi.
0: Linda Molitor aus dem SWR3-Team. Wenn Kunstwerke an Politiker, Politikerinnen erinnern, das gibt es ja auch manchmal bei uns und anderswo.
2: In Hannover hat es das zum Beispiel gegeben, in der Marktkirche. Da wurde vor ein paar Jahren ein Kirchenfenster neu gemacht und dann gab es erstmal einen fetten Rechtsstreit, ob es denn überhaupt eingebaut werden darf oder nicht. Denn auf dem Fenster, da ist ein Kopf zu sehen, der an Gerhard Schröder erinnern soll. Ich sage soll, ich muss zugeben, da braucht man echt viel Fantasie, aber gut, viele sehen ihn darin. Der Künstler hat immer gesagt, nein, das ist nicht Schröder. Und warum das Ganze so schwierig war, Schröder hatte sehr viel für dieses neue Kirchenfenster gespendet und er sollte sich ja jetzt nicht selbst ein Denkmal in dieser Kirche setzen.
0: Okay, das ist nachvollziehbar,
1: logisch.
0: Aber wie hat man das dann gelöst?
2: Das Geld, das Schröder eigentlich für das Fenster gespendet hat, wurde komplett für andere soziale Projekte eingesetzt und für das Fenster hat die Kirche dann nochmal eine Spendenaktion gestartet.
0: Genial, möchte man da sagen.
2: Viel besser hat es da der bayerische Ministerpräsident Söder, den findet man nämlich tatsächlich auch in Rom, auf einem Sarkophag in einer Kirche. Es soll eigentlich Daniel in der Löwengrube sein. Dieser Daniel, der sieht mir aber sehr nach Markus aus.
1: Ja, der Söder Markus, das kann aber doch nicht sein,
0: das
1: oder?
0: Das kann ja nicht sein.
2: Das kann wirklich nicht sein, denn der Sarkophag soll aus dem 4. Jahrhundert sein. Und es gibt noch ein Ausschlusskriterium, denn dieser vermeintlichen Söder-Statue werden Brote gereicht, aber kein Leberkäse. Das würde er doch niemals essen.
1: Niemals.
0: Ganz klar, das ist der Beweis. Danke, Linda. 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
2: Morgen zwischen 11 und 12.
0: Also morgen zwischen 11 und 12?
2: Ja, zwischen 11 und 12.
0: Jetzt haben wir es aber auch
2: morgen
0: mal gesagt.
2: Morgen.

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10: Der kompakte News-Überblick um 17 Uhr mit Bertram Quadt.
11: Kanzler Merz wirbt bei der SPD-Bundestagsfraktion um Vertrauen. In Deutschland werden wieder mehr Firmen gegründet. Das Wetter zunehmend wolkig und regnerisch, morgen wechselhaft bei 16 bis 22 Grad. Zum ersten Mal seit seiner Wahl hat Kanzler Merz die SPD-Fraktion im Bundestag besucht. Auch um Zustimmung und Vertrauen zu werben, berichtet Dagmar Pepping aus dem Hauptstadtstudio.
12: Die Stimmung sei gerade nicht gut. Er sei sich aber sicher, dass wir da rauskommen, betonte der Kanzler. Auch vor dem Hintergrund schlechter Umfragewerte für sich und seine Regierung. Deutschland brauche Strukturreformen. Die Koalition wolle die Reformen weiter voranbringen. Dabei wolle er alle bitten, Unions- wie SPD-Fraktion, sich nicht gegenseitig öffentlich rote Linien aufzuzeigen, so Merz. SPD-Fraktionschef Mirsch unterstrich, vor der Koalition liegen wichtige Wochen. Beide Seiten hätten sich auf einen gemeinsamen Fahrplan geeinigt. Man wolle große Themen vor der Sommerpause klären.
11: In Deutschland gibt es wieder mehr Firmengründungen. Die staatliche Förderbank KfW hat ermittelt, dass vergangenes Jahr rund 690.000 Unternehmen gegründet wurden, rund 100.000 mehr als im Jahr davor. Ursula Mayer berichtet.
13: Laut Umfrage gab es vor allem mehr Leute, die sich neben ihrem Angestelltenjob selbstständig machten. Grund, sie wollten sich nebenher etwas dazu verdienen und in wirtschaftlich schwierigen Zeiten ein zweites Standbein aufbauen. Nach Angaben der KfW gründeten vor allem Menschen mit Einwanderungsgeschichte überdurchschnittlich oft ein eigenes Unternehmen. Generell gab es mehr Gründer als Gründerinnen, vor allem gründeten jüngere Leute. Bei fast der Hälfte der Gründungen geht es laut KfW mittlerweile um digitale Produkte.
11: Ein mit Ebola infizierter US-Amerikaner soll in Deutschland behandelt werden. Die Behörden in den USA haben die Bundesregierung um Hilfe gebeten. Der Mann sei ein Arzt und habe sich in der Demokratischen Republik Kongo angesteckt. Laut dem RBB soll er in der Berliner Charité behandelt werden. Hintergrund ist, dass die deutschen Ärzte Erfahrung im Umgang mit dem Ebola-Virus haben und die Flugzeiten kürzer sind als in die USA.
9: Was heute noch wichtig ist.
11: Die staatliche Förderung für E-Autos kann seit heute beantragt werden. Insgesamt sind 3 Milliarden Euro dafür eingeplant. Das soll für 800.000 Fahrzeuge reichen. Und Altkanzlerin Merkel ist in Straßburg mit dem Europäischen Verdienstorden ausgezeichnet worden. Damit soll ihre Arbeit für Verständigung gewürdigt werden. 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
10: Erstmal Plitsch-Platsch-Wetter, Frau Lea Spindler. Es wird nochmal nass, aber dann wird's sommerlich.
15: Ja, so einen Tag müssen wir da jetzt nochmal durch. Morgen wird's mit Schauern.

0: und Gewitter nochmal ziemlich wechselhaft. Zwischendurch gibt's aber auch mal ein paar trockene und ein bisschen sonnige Phasen. 16 Grad werden es morgen am Nachmittag im Siegerland und bis zu 22 Grad gibt es immerhin auch schon mal im Breisgau. Und ab Donnerstag setzt sich dann so richtiges Sommerwetter durch. Bei viel Sonne gibt es da dann sogar bis zu 26 Grad.
1: Kurz nach 5, das Neueste aus dem SWR3-Verkehrszentrum. Erstmal nochmal mit der Warnung für die Autobahn 565 Meckenheim-Bonn. Zwischen Kreuz Meckenheim und Meckenheim-Nord werden Steine auf die Fahrbahn geworfen. A5 Basel Richtung Karlsruhe zwischen Freiburg-Nord und Rust. Unfall, 8 Kilometer Stau, Verzögerung 30 Minuten. A6 Heilbronn Richtung Nürnberg zwischen Neuenstein und Schwäbisch Hall. Defekter Lastwagen auf der rechten Spur, 6 Kilometer Stau, 30 Minuten plus. A6 Nürnberg Richtung Heilbronn zwischen Kreilsheim und Ilzhofen-Wolpertshausen. Unfall, 7 Kilometer Stau, da dauert es eine Dreiviertelstunde länger. A643 Wiesbaden Richtung Mainz zwischen Schiersteiner Kreuz und Dreieck Mainz. Unfall, 6 Kilometer Stau, 20 Minuten plus. A8 Karlsruhe Richtung Stuttgart zwischen Karlsbad und Pforzheim Süd. Unfallaufnahme auf der linken Spur im Tunnel. 13 Kilometer Stau, dauert immer noch mehr als eine Stunde länger. In der Gegenrichtung zwischen Heimsheim und Pforzheim Ost 8 Kilometer stockend. Da kommen 20 Minuten obendrauf. A81 Heilbronn Richtung Stuttgart zwischen Stuttgart-Zuffenhausen und Dreieck Leonberg. Baustelle 7 Kilometer Stau, 30 Minuten plus. Und B28 Bad Urach Richtung Reutlingen zwischen Bad Urach und Dettingen an der Erms. Unfall 4 Kilometer Stau, 20 Minuten plus. Und in der Gegenrichtung ab Metzingen 3 Kilometer Stau, da kommt eine Viertelstunde obendrauf. Wo immer ihr hin wollt, gute Fahrt.
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1: Wie schön, dass ihr dabei seid. Wir sind Michael Verbitzki
3: und Sascha Zeus.
1: Hallöchen.

0: Die Feierabendshow hier in SWR 3 um 17.11 Uhr. Ich nehme die Zeit mal mit, weil das ist die verdammt beste Zeit für einen schlechten Scherz.
1: Ja.
0: Ja, wodurch wird zum Beispiel das Hunter-Virus übertragen?
1: Ja, durch Kreuzfahrtschiffe.
0: Oh. Ja, ja. Nein, natürlich nicht. Nein, natürlich nicht.
1: War ganz.
0: Nein. Also es soll nur verdeutlichen, dass Kreuzfahrten ja nicht immer den besten Ruf haben, das beste Image.
1: Ja, aber trotzdem sind sie beliebt wie nie.
0: Und zwar wirklich wie nie zuvor. Wieder mal ein neuer Rekord, Passagierrekord. Und wir schauen uns das gleich mal genauer an, was das jetzt zum Beispiel für eine Stadt wie Barcelona bedeutet und so weiter. Hört ihr gleich hier in SWR 3 Move.

0: Move. Mehr als 1,5 Millionen Menschen sind im vergangenen Jahr allein von deutschen Häfen aus zu einer Kreuzfahrt aufgebrochen. Das ist neuer Rekord.
1: Reisen von Häfen im Ausland und Flusskreuzfahrten, die sind da noch gar nicht mitgezählt.
0: Das Business brummt, trotz der bekannten Bedenken wegen Overtourism oder Umweltbelastung. Nach Barcelona zum Beispiel kamen vergangenes Jahr knapp 850 Kreuzfahrtschiffe und haben dabei doppelt so viel Schadstoffe wie eine Stadt mit 220.000 Einwohnern in die Luft geblasen. Ein Skandal, meint Juan Manuel Llanos vom Bündnis Zero Port.
2: Wenn es nach uns ginge, würden wir diese Aktivität abschaffen. Das sind Monster, die da am Hafen liegen. Sie verschmutzen die Luft und das Meer, bringen Müll in die Stadt und sorgen für soziale Spannungen. Um die Schadstoffbelastung zu verringern, hat Barcelona bereits 2018 die Schiffe aus den innerstädtischen Häfen an den Stadtrand verbannt und die maximale Zahl der Passagiere pro Tag beschränkt auf derzeit 31.000. Mitte Mai kündigte Bürgermeister Jaume Colboni weitere Restriktionen an. An den derzeit 7 Terminals sollen nur noch Schiffe anlegen dürfen, die Barcelona als Start- oder Zielhafen haben. Mein Ziel ist es, in den nächsten Jahren die Zahl der Kreuzfahrtschiffe, die in Barcelona nur Zwischenstationen machen, auf 0 zu reduzieren. Und wir wollen die Kurtaxe bereits ab nächstem Jahr von 4 auf 8 Euro pro Tag erhöhen. Wer hier nur Station macht, soll noch mehr zahlen. So wollen wir das Geschäft mit den Kreuzfahrtschiffen, die hier nur kurz sind, unattraktiv machen. Denn dieser Tourismus nutzt die Stadt intensiv, aber lässt kaum Geld zurück. Zero Port kritisiert den Vorstoß aus dem Rathaus. Juan Manuel Llanos spricht von einem scheinheiligen Manöver. Diese angeblichen Restriktionen sind eine urbane Legende. Barcelona hat weder die Aufnahme von Passagieren beschränkt, noch sonst etwas für den Rückbau unternommen. Die maximale Passagierzahl von zunächst 36, jetzt 31.000 Menschen liegt immer noch deutlich über der aktuellen Kapazität von 24.000. Es gibt also noch jetzt Wachstumsmöglichkeiten auf bis zu 5 Millionen. Und Kreuzfahrten, die von Barcelona aus starten, sind auch nicht besser. Die Schiffe sind größer und die Passagiere reisen per Flugzeug an, vor allem aus den USA und Asien. Diese Märkte will man erobern, das ist die einzige Strategie dahinter.
0: Aus Spanien, SWR3-Korrespondentin Julia Macher.

0: Kuckuck, Wirbi und Zeus hier. Wir haben ja in unserem SWR3-Podcast Morgensonne für alle, den ihr vielleicht hin und wieder hört, was uns freuen würde, haben wir auch aus dem Nähkästchen geplaudert.
1: Ja. Wir plaudern nur da aus dem Nähkästchen, weil im Radio können wir das nicht machen.
0: Ach, das ist doch gar nicht wahr. Das machen wir jetzt zum Beispiel. Ja. Zum Beispiel die Musikbetten bei uns, die sind alle irgendwie bezeichnet, damit wir die auch finden. Die haben also Namen.
1: Ja, und das machen unsere Sounddesigner.
0: Ja, genau, das machen die Sounddesigner. Und das, was jetzt hier gerade läuft, hier das da, das heißt Beziehung Dance 04.
1: Kannst du noch ein anderes abspielen?
0: Ja, zum Beispiel Sunnyside Up 01 könnte ich mal abspielen. Das ist das.
1: So, das sind relativ normale Namen. Und jetzt hat uns Leonardo eine Message geschickt. Ihr hattet in eurem Podcast das Musikbett Arbeitsmoral in Japan genannt. Konnte das allerdings nicht abschließen. Könnt ihr das jetzt bitte mal machen?
0: Ja, in der Tat heißt das Musikbett Arbeitsmoral in Japan. Vermutlich gab es irgendeinen Beitrag zum Thema Arbeitsmoral in Japan und dann haben die Sounddesigner ein Musikbett gemacht und dann haben die das auch so genannt.
1: Ja, das heißt aber nicht nur Arbeitsmoral in Japan, sondern das heißt Arbeitsmoral in Japan easy.
0: Ja. Easy, weil eher so langsam.
1: Easy,
0: smooth. Vermutlich gibt es auch noch Arbeitsmoral in Japan hot, das haben wir jetzt aber nicht gefunden.
1: Und es gibt auch noch Arbeitsmoral in Japan schlecht.
0: Gibt's auch noch. So, jetzt wisst ihr Bescheid. Keine Fragen mehr in diese Richtung. Uiuiui. Ui. Also die Arbeitsmoral in Japan.
1: Wahnsinn.
0: Klingt ja doch seltsam irgendwie. Aber auch schön.
1: Bei sowas können die arbeiten.
0: Ja, siehst du mal. SWR3 Move hier. Schön, dass ihr dabei seid.

0: Bedeckt ist es gerade in Ludwigsburg bei 18 Grad, auch in Fallendar bedeckt 17 Grad und in Limburg bei 16 Grad.
1: Morgen geht es nochmal wechselhaft durch den Tag, gibt auch einige Schauer und einzelne Gewitter. Temperaturen liegen zwischen 16 Grad im Allgäu und 22 Grad in der Vorderpfalz.
0: Und jetzt für euch das Neueste aus dem SWR3-Verkehrszentrum. Erstmal Vorsicht bitte auf der A5 Frankfurt-Karlsruhe. Zwischen Kreuz Heidelberg und Heidelberg-Schwetzingen ist eine Entenfamilie auf der Fahrbahn. A5 Basel Richtung Karlsruhe. Zwischen Freiburg-Nord und Rust ist die Unfallstelle inzwischen geräumt, aber noch 12 Kilometer Stau. A6 Heilbronn Richtung Nürnberg. Zwischen Neuenstein und Schwäbisch Hall ein defekter Lastwagen auf der rechten Spur. 6 Kilometer Stau, dauert eine halbe Stunde länger. A6 Nürnberg Richtung Heilbronn, zwischen Kreilsheim und Kirchberg, 4 Kilometer Stau plus 20 Minuten. Autobahn 8 Karlsruhe Richtung Stuttgart, zwischen Karlsbad und Pforzheim Süd, Reinigungsarbeiten auf der linken Spur, 8 Kilometer Stau, eine Dreiviertelstunde dauert es da länger, und in der Gegenrichtung zwischen Heimsheim und Pforzheim Ost, 8 Kilometer stockend, 20 Minuten plus. A81 Würzburg Richtung Heilbronn, zwischen Möckmühl und Kreuz-Weinsberg 3 Kilometer Stau, eine Viertelstunde dauert es länger. A81 Heilbronn Richtung Stuttgart, zwischen Stuttgart-Zuffenhausen und Dreieck-Leonberg Baustelle, 6 Kilometer Stau, 20 Minuten plus. B28 Bad Urach Richtung Reutlingen, zwischen Bad Urach und Dettingen an der Erms, Unfall, 4 Kilometer Stau plus 20 Minuten, und in der Gegenrichtung ab

0: Zu viel Stress führt irgendwann zum Burnout. Das ist ja nicht nur bei uns Menschen so, sondern auch beim Wald. Im neuen Waldzustandsbericht der Bundesregierung steht zwar:
1: Komplett schlimmer wird es mit dem Gesundheitszustand gerade nicht, aber Entwarnung?
0: Oh, Fehlanzeige. Die Bäume haben weiter mit Hitze, Trockenheit und Schädlingen zu kämpfen. Und genau deshalb wird auch weiter an einer Art Upgrade für unsere Wälder gearbeitet.
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0: Krone mit Klimaschaden, das ist das SWR 3 Top-Thema mit Stefan Heuer.
3: Leonie Münzer vom Forstamt Rheinhessen ist Waldprofi und als Försterin ist sie auch so etwas wie die Stimme und Anwältin der Bäume.
4: Wir versuchen den Wald überall zu behalten, wo es geht und kämpfen darum, dass er nicht verschwindet.
3: Und das ist eine ziemliche Challenge. Von 5 Bäumen sind dem aktuellen Waldbericht nach nämlich 4 krank. Leonie erkennt das vor allem daran, dass die Blätter an den Laubbäumen verschwinden, vor allem bei der Eiche.
4: Wir haben auch Kirschen, die geschädigt sind. Die werden auch immer lichter und haben manchmal auch so eine Art Harz- oder Saftfluss an der Rinde. Das ist auch eine Panikreaktion. Bei Nadelbäumen ist es klar, wenn die Käfer bekommen, dann rieselt da das Bohrmehl sehr häufig an den Stammfuß. Also so hat jede Baumart ihre kleinen Probleme.
3: Wie gesund oder krank ihr Wald ist, da sieht sie regional zum Teil ziemliche Unterschiede.
4: Bei uns ist es allgemein in Rheinhessen so, dass der Wald schon immer auf Trockenheit angepasst war. Aber zum Beispiel der Lennebergwald bei Mainz, der leidet sehr unter den trockenen Sandböden und da gibt es durchaus Stellen, wo wir merken, da macht Wald in Zukunft gar keinen Sinn mehr. Also der Wald kommt nicht mehr durch.
3: Stattdessen wachsen dort dann Büsche oder auch Wiesen.
4: Ist ökologisch teilweise auch sehr sinnvoll und wertvoll, aber wenn man den Wald natürlich als Lebensraum halten will, ist es eine Katastrophe.
3: Ähnlich ist die Situation, Luftlinie etwas mehr als 100 Kilometer weiter südlich, bei Thomas Haug im Forstamt Baden-Baden. Wie in Rheinhessen läuft auch in seinem Bereich der Umbau des Waldes. Weg von anfälligen Baummonokulturen hin zu robusteren Mischwäldern.
5: Der Klimawandel ist einfach so eine für die Natur rasante Veränderung, dass da viele Baumarten auch nicht mitkommen und wir ja auch nicht wissen, wie weit geht es noch, wo kommen wir überhaupt hin. Deswegen die Mischung, möglichst viele verschiedene Baumarten, das ist eigentlich, denke ich, die Zukunft.
3: Und immer wieder ausprobieren, welche Baumarten bei Trockenheit und Dürre die besten Überlebenschancen haben. Palmen sind übrigens keine Alternative, weder für ihn noch für seine Kollegin aus Alzey.
4: Palmen haben wir bis jetzt noch nicht versucht. Wir versuchen zwar viele unterschiedliche Baumarten, aber bis zur Palme hat es noch nicht gereicht. Das funktioniert bei uns einfach nach wie vor nicht, weil wir immer noch Winterfröste haben, auch wenn sie nicht mehr so stark sind. Die meisten Pflanzen würden da eingehen.
3: Einig und überzeugt sind beide noch bei etwas anderem. Es wird auch künftig in Deutschland noch Wälder geben, die wichtige Jobs übernehmen. Klimaschutz, Erholung, Holzproduktion und Artenschutz.
4: Ja, das wird alles gehen. Es verschiebt sich vielleicht ein bisschen was. Vielleicht tritt die Holznutzung ein bisschen in den Hintergrund.
5: Er sieht wahrscheinlich anders aus, wie er heute aussieht. Also Sie kriegen so eine Baumartenveränderung auf jeden Fall. Und kundige Bürger, der sich ein bisschen im Wald auskennt, wird es auch sehen.
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0: SWR 3 Move hier am Dienstag. Sashi Spatz?
1: Ja.
0: Du bist ja durchaus tiererfahren, so was Hunde angeht.
1: Ja,
0: und sowas.
1: Wir hatten ja immer Hunde.
0: Ja, und dann warst du ja auch öfter mal beim Tierarzt.
1: Ja, auch in der Tierklinik.
0: Ja, jetzt kommt meine Fachfrage. Saß da jemals im Warteraum jemand mit einem Aal?
1: Du siehst mich sprachlos.
0: Ja. Ich frage aus gutem Grund.
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4: Nicht so fest.
3: So, was haben wir dann?
4: Es ist ein Aal.
3: Und der hat die Qual der Wahl, der Aal. Oder was hat er dann?
5: Nee, er wird ständig besucht.
3: Wie?
5: Na, bei uns zu Hause, da kommen jeden Tag Tiere vorbei.
4: Und was wollen die dann?
5: Keine Ahnung, er macht dann immer die Tür zu.
3: Eigenartig. Hör, du ulkische Unterwasserschlange. Mach mal laut. Aha, mach mal leise. Das klingt soweit normal.
4: Aale sind faszinierende Tiere. Jedes Jahr schwimmen Millionen von ihnen über Flüsse ins Meer. Dort pflanzen sie sich fort und sterben dann. Bis heute ist nicht vollständig erforscht, wie sie sich fortpflanzen, weil sie noch nie jemand bei der Paarung oder Eiablage beobachten konnte.
3: Allmächt aber auch.
5: Spannender Vortrag, aber um Fortpflanzung geht's da auf jeden Fall nicht. Da kommen die unterschiedlichsten Tiere zu Besuch. Eichhörnchen, Wildschweine, Schlittenhunde, Störche. Und heute Morgen war es ein Zirkuspferd.
3: Ich denke jetzt mal völlig out of the Box, wie der Italiener sagt. Aale sind ja in vielen Kulturen Delikatesse. Was wäre jetzt, wenn man jetzt zum Beispiel Ihren Aal zu Fleischknepp verschaffen hätte?
5: Wie bitte?
4: Lenken Sie doch mal bitte kurz den Aal ab.
3: Von mir aus. Herr, studierst du eigentlich, du Aal? Guck mal, was ich da kann mit meiner Tuba.
4: Hab ich's mir doch gedacht.
5: Ist das für ein Ordner?
4: Der war im Aquarium von Ihrem Aal. Arbeitszeitüberschreitung im Zirkus Zwirbelino. Das ist das Zirkuspferd, von dem Sie erzählt haben.
5: Ja, und was bedeutet das?
4: Na, Ihr Tier ist Mitglied im Personalrat. Deshalb sind da immer so viele Tiere.
5: Oh. Ah.
3: Ein Personalrat. Ja, halte ich's aus, aber Rat passt gut. Weil Sie wissen ja, guter Rat ist bekanntlich teuer.
5: Ja, und?
3: Ja, da kommt die Rechnung.
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4: 18 Uhr, der kompakte News-Überblick mit Cedric Bies.
5: In Baden-Württemberg soll bald die umstrittene Software Palantir eingesetzt werden. Der Fackellauf für die Special Olympics startet in Berlin. Das Wetter, immer mehr Wolken und regnerisch, morgen wechselhaft bei 16 bis 22 Grad. Der neue baden-württembergische Ministerpräsident Özdemir von den Grünen will die umstrittene Palantir-Software Gotham bald in Betrieb nehmen, selbst wenn seine Partei mehrheitlich dagegen stimmt. Die Grünen planen eine Urabstimmung zu dem Thema. SWR3-Reporter Ruben Moratz berichtet aus Stuttgart.
6: Innenminister Hagel von der CDU kündigte an, dass das Programm Gotham von Palantir noch vor der Sommerpause bereit für den Einsatz sein soll. An den Vertrag sei man gebunden. Und man setze damit nur den Beschluss des Landtags aus dem vergangenen November um, so Hagel. Damals hatten Grüne und CDU dafür gestimmt, dass die Landespolizei die Palantir-Software nutzen soll. Hagel und Özdemir bekräftigten jedoch auch frühere Aussagen, dass die Landesregierung auf der Suche nach einer europäischen Alternative sei. Zu dieser wolle man nach der Vertragslaufzeit mit Palantir wechseln.
5: Die KI-Software soll Behörden bei der Kriminalitätsbekämpfung helfen, indem sie Informationen über Menschen sammelt und auswertet. Kritiker sagen, dass sie dabei gegen den Datenschutz verstößt. Stillgelegte Bahnstrecken werden in Deutschland bisher nur langsam wieder in Betrieb genommen. Das zeigt eine Auswertung des Verkehrsbündnisses Allianz pro Schiene. Darin steht, dass vergangenes Jahr 22 Kilometer wieder in Betrieb genommen wurden. Dieses Jahr sollen es doppelt so viele werden. Die stillgelegten Strecken sind oft nicht lang, durch ihre Reaktivierung bekommen aber tausende Menschen wieder Zugang zum Schienennetz. In Berlin ist heute die Flamme der Hoffnung entzündet worden, 4 Wochen vor Beginn der Special Olympics im Saarland. Bei dem Sportevent für Menschen mit geistiger Behinderung werden Mitte Juni mehr als 4000 Athletinnen und Athleten in mehr als 20 Sportarten starten. Die Fackel wird jetzt über verschiedene Stationen in Hamburg, Sachsen, Nordrhein-Westfalen und Rheinland-Pfalz ins Saarland getragen. Auch als Zeichen des Miteinander und des Respekts, sagen die Organisatoren.
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5: Bundeskanzler Merz hat heute die SPD-Fraktion besucht. Nach vielen Streitigkeiten in letzter Zeit hat er die eigenen Leute von der Union und auch die von der SPD zu mehr Geschlossenheit aufgerufen. Und mehr als jeder und jede Fünfte in Deutschland kann sich eine erotische oder romantische Beziehung mit einem KI-Chatbot vorstellen. Als Ergänzung oder sogar statt einer Partnerbeziehung. Das ist das Ergebnis einer repräsentativen Studie der Krankenkasse Pronova BKK. 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
8: Wetterfrau Lea Spindler, jetzt wird es erst noch mal nass, aber dann wird es sommerlich.
9: Ja, so einen Tag müssen wir da jetzt noch mal durch. Morgen wird es mit Schauern und Gewittern noch mal ziemlich wechselhaft. Zwischendurch gibt es aber auch mal ein paar trockene und ein bisschen sonnige Phasen. 16 Grad werden es morgen am Nachmittag im Siegerland und bis zu 22 Grad gibt es immerhin auch schon mal im Breisgau. Und ab Donnerstag setzt sich dann so richtiges Sommerwetter durch. Bei viel Sonne gibt es da dann sogar bis zu 26 Grad.
4: Kurz nach 6 ist es. Hier ist das Neueste für euch aus dem SWR3-Verkehrszentrum. Vorsicht auf der A8 München Richtung Stuttgart. Zwischen Leipheim und Kreuz Ulm-Elchingen liegt eine Holzpalette auf der linken Spur. Dann die A5 Basel Richtung Karlsruhe. Zwischen Freiburg Nord und Herbolzheim ist die Unfallstelle geräumt, aber noch 8 Kilometer Stau. A6 Heilbronn Richtung Nürnberg. Zwischen Neuenstein und Schwäbisch Hall defekter LKW auf der rechten Spur. 7 Kilometer Stau, 35 Minuten plus. A620 Saarbrücken Richtung Saarlouis, zwischen Saarbrücken West, Spangenbrücke und Völklingen Ost, Baustelle 5 Kilometer Stau plus 20 Minuten. A8 Karlsruhe Richtung Stuttgart, zwischen Pforzheim West und Pforzheim Süd, die Reinigungsarbeiten da sind beendet, aber noch 5 Kilometer Stau und es dauert bis zu 20 Minuten länger. Und in der Gegenrichtung zwischen Heimsheim und Pforzheim Ost, 5 Kilometer stockend, da dauert es 10 Minuten länger. A81 Würzburg Richtung Heilbronn zwischen Möckmühl und Kreuz-Weinsberg 2 Kilometer Stau. A81 Heilbronn Richtung Stuttgart zwischen Stuttgart-Zuffenhausen und Dreieck Leonberg, Baustelle 6 Kilometer Stau plus 20 Minuten. Und aktuell kriegen wir noch A643 Mainz Richtung Wiesbaden zwischen Mainz-Gonsenheim und Schiersteiner Kreuz 3 Kilometer stockend. Gute Fahrt euch allen!
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0: Kuckuck, die Feierabendshow hier in SWR 3. Es war genau 18.11 Uhr, als jemand sagte, hör mal.
1: Siehst du?
2: Ja, hör mal. Ja. Diesen Monat ist European Diversity Month.
0: Ja, den ganzen Monat, das stimmt. Ja. Und heute ist sogar Diversity Day.
2: Jawohl.
0: Ja, der bundesweite Aktionstag, der die Bedeutung von Vielfalt und Inklusion in der Arbeitswelt und Gesellschaft sichtbar machen soll und feiern soll. Das klingt ein bisschen sperrig, ist aber natürlich eine wichtige Sache. Und wir wollen deshalb heute mal mit SWR3-Musikmann Matthias Kugler sprechen, wie divers unsere Musikfestivals sind.
2: Hör mal, Matthias.
0: Ja. Ja. Was war denn da so in letzter Zeit die größte Diskussion? Wie ausgeglichen ist zum Beispiel das Verhältnis zwischen männlichen und weiblichen Acts? Wie ist das, Matthias? Hm?
3: Es ist definitiv ausbaufähig, aber es tut sich was, denn immer mehr Festivals schauen wirklich genau drauf, dass die sogenannte 50-50-Pledge eingehalten wird, also langfristig mindestens 50% Frauen und unterrepräsentierte Geschlechter im Programm bzw. in Gremien anzustreben. Und das Fest in Karlsruhe, bei dem wir mit SWR 3 auch Medienpartner sind, wollte dieses Ziel fürs Line-Up 2026 erreichen und hat es auch fast geschafft. Immerhin 30% weibliche Acts stehen 70% männlichen gegenüber. Blond ist dabei, die Blood Red Shoes, Rosie Frater-Taylor oder auch Leonie. Eine wirkliche Parität hinzubekommen ist in der Realität natürlich schwierig. Da spielt das Angebot eine Rolle, das Budget, ob Acts verfügbar sind oder nicht. Aber das Bewusstsein dafür hat sich zum Glück sehr zum Positiven verändert, was ja eigentlich in der heutigen Zeit auch selbstverständlich sein sollte.
0: Das Fest hast du gerade erwähnt. Welche weiteren Festivals in Deutschland sind denn besonders weit vorne, wenn es um sowas wie Parität bei männlichen und weiblichen Acts geht? Und welche haben vor allen Dingen noch Nachholbedarf?
3: Also Rock am Ring hat definitiv Nachholbedarf. Da stehen dieses Jahr 88% Männern, 12% Frauen gegenüber auf der Bühne. Und da sind schon Bands mit Frontfrauen dabei wie Linkin Park oder The Pretty Reckless, bei denen der Rest der Band aus Männern besteht. Es ist aber immer noch auch wirklich eine Frage des Genres. Rock und Metal hat historisch einfach mehr männliche Bands. Und eine Studie hat auch gezeigt, dass zum Beispiel selbst das als fortschrittlich geltende Melt-Festival nur in Anführungszeichen auf etwa 38% Frauenanteil kam. Und das gilt bereits als Spitzenwert. Pop-, Elektro- oder Hip-Hop-Festivals erreichen meist leichter sowas wie Parität. Und international ist das berühmteste 50-50-Beispiel Primavera Sound in Spanien. Dieses Festival hat schon 2019 bewusst nahezu ausgeglichenes Line-Up. Sie nannten das damals The New Normal, also das neue Normal. Auch das Reeperbahn-Festival in Hamburg ist in diesem Punkt sehr fortschrittlich oder auch die Kombi aus Hurricane und Southside.
0: So, und dann müssen wir natürlich oder wollen wir auch ins eigene Haus gucken. Wie stehen wir denn beim SWR 3 New Pop Festival da?
3: Ja, meistens gut. 2023 zum Beispiel hatten wir sehr viel weibliche Künstlerinnen, Ray, Olivia Dean, Larry Luke, Loy oder Mimi Webb. Es gab aber auch Jahre, da waren Männer weit in der Überzahl. Man kann das New Pop Festival aber auch nicht mit normalen Festivals wirklich vergleichen, denn New Pop ist ein Newcomer-Festival. Und es gibt Jahre, da ist mal das eine Geschlecht und mal das andere stärker. Und wir müssen ja die stärksten Newcomer und Newcomerinnen nehmen, unabhängig vom Geschlecht. Nichtsdestotrotz achten wir soweit möglich sehr darauf und dieses Jahr ist zum Beispiel ein sehr starkes Jahr für Newcomerinnen.
0: Der Diversity Day SWR 3 Move hier.

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1: Hey, einen ganz geschmeidigen Dienstagabend wünschen wir euch.
2: Grüß Sie, Totano, Herr Wibitzki.
1: Na sowas. Hallo, Frau Viertau.
2: Ja.
1: Ja, schön, dass Sie mal wieder da sind.
2: Ja, ich freue mich auch. Sie, ja. Herr Wibitzki, Sie haben doch eine Bildung. Waren auf einem humoristischen Gymnasium und haben auch Apparatur.
1: Stopp. Ich war nicht auf einem humoristischen, sondern auf einem humanistischen Gymnasium.
2: Ja.
1: Also so zumindest teilweise. Und dort habe ich Abitur gemacht, nicht Apparatur.
2: Ja, die Fremdwörter sind halt nicht meins.
1: Ach.
2: Auf jeden Fall hat der Humpen in der Kabine gestern zu mir gesagt, Katrin, ich war auf Sylt gewesen.
1: Mhm.
2: Ich meine, ich war gewesen. Das ist doch kein Deutsch nicht, oder doch?
1: Naja, das machen viele, Frau Viertaler. Aber ich war gewesen, gibt's natürlich schon. Das ist dann Plusquamperfekt.
2: Plusquamperfekt?
1: Ja.
2: Aha. Ist das ein Schimpfwort?
1: Nein, Plusquamperfekt wird auch so Vorvergangenheit genannt. Oder
2: aha,
1: vollendete Vergangenheit. Also irgendeine Handlung, die in der Vergangenheit bereits abgeschlossen ist.
2: Aha.
1: Ne, die also vor einem anderen vergangenen Ereignis stattgefunden hat.
2: So.
1: So, das andere vergangene Ereignis, das steht dann im Präteritum oder im Perfekt.
2: Also jetzt wird es hinten höher als vorn. Mhm. Präteritum, Perfekt, Plusquamperfekt, das versteht doch nur jemand wie Sie, der das große Latrinum hat.
1: Latinum, nicht Latrinum.
2: Ach so.
1: Das versteht, es ist ja Deutsch.
2: Ja, meinetwegen, aber ja, können Sie das nicht einfacher erklären?
1: Ich gebe Ihnen ein Beispiel,
2: ja,
1: für Viertaler. Also sagen wir mal, das Wetter war so schön gewesen, dass der Humpeneder Corbinian in die Berge fuhr. Also das eine war dann vor dem anderen. Erst war das Wetter schön und dann ist der Humpeneder...
2: Der Humpeneder war auf Sylt, nicht in den Bergen. Aber ich hab's begriffen.
1: Ja, toll. Dann können Sie ja jetzt selber mal einen Satz bilden.
2: Ja, das kann ich.
1: Mhm.
2: Der Wibitzki war so ein Besserwisser gewesen, dass die Viertalerin ihn einen Klugscheißer nannte. Auf Wiedersehen.
1: Muss nicht sein.
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4: So, schauen wir schnell, was auf den Straßen los ist um 6:30. Vorsicht erstmal auf der A48 Koblenz Richtung Dernbach. Zwischen Wendorf-Neuwied und Höhr-Grenzhausen steht ein defekter Lastwagen auf dem rechten und dem mittleren Fahrstreifen. Vorsicht auch auf der A81 Stuttgart Richtung Heilbronn. In Höhe Ludwigsburg Süd ist eine ungesicherte Unfallstelle. Dann die A5 Basel Richtung Karlsruhe, zwischen Efringenkirchen und Dreieck Neuenburg Baustelle. Da ist nur eine Spur frei, 1 Kilometer Stau. A5 Basel Richtung Karlsruhe zwischen Riegel und Herbolzheim steht ein defektes Fahrzeug auf der rechten Spur im Baustellenbereich. 6 Kilometer Stau plus 20 Minuten. A620 Saarbrücken Richtung Saarlouis zwischen Saarbrücken Westspangenbrücke und Völklingen Ost Baustelle 5 Kilometer stockend. A8 Karlsruhe Richtung Stuttgart zwischen Pforzheim West und Pforzheim Ost Baustelle 6 Kilometer stockend, dauert bis zu einer Viertelstunde länger und in der Gegenrichtung zwischen Pforzheim Süd und Pforzheim Ost 3 Kilometer stockend. Und dann haben wir noch die A81 Heilbronn Richtung Stuttgart zwischen Stuttgart-Zuffenhausen und Dreieck Leonberg Baustelle 4 Kilometer Stau. Auch da dauert es eine Viertelstunde länger. Gute Fahrt, SWR 3 Move hier.

0: Das Tolle an SWR3 sind ja nicht nur die ansprechend frisierten Moderatoren und Moderatorinnen.
1: Die auch wohlriechend sind.
0: Ja, auch das. Nein, dass es hier auch immer wieder neue Musik gibt.
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0: Jetzt haben wir einen ganz, ganz, ganz neuen Song von Def Havana. Und der ist wirklich was Besonderes, muss man sagen. Das ist ein Duett von Sänger James mit...
1: Und Sierra.

0: Annie, das ist seine Lebensgefährtin, seine Partnerin.
1: Seine Partnerin.
0: Und sie hat gesagt, er hat mir diesen Song Car Crash geschickt. Und das war der erste Song, den er mir schickte, als wir uns im Januar 2025 kennengelernt haben. Und mein Handy füllte sich dann schnell mit anderen Songs, aber ich und mein Herz kehrten immer wieder zu diesem Song zurück.
1: Oh, das klingt nach einer ganz, ganz großen Geschichte.
0: Ja.
1: Einer Geschichte, ja. Sie sagte, zum Glück schienen unsere Stimmen zusammenzupassen. Ich kann es kaum erwarten, dass jetzt alle hören, was wir aus dem Track gemacht haben. Für mich ist es ein unglaubliches Gefühl, eine so talentierte Partnerin zu haben, sagt James.
2: Also ja, das ist eine ganz, ganz große Love Story.
0: Und ist doch schön.
2: Ja, ist doch schön, auf jeden Fall. Also jetzt ganz neu in SWR 3, der Havanna mit der Stimme, in dem Fall von Sierra Annie, auch noch dabei. Und hier ist Car Crash, die Radiopremiere.

0: Freut uns, dass ihr SWR 3 hört. Wirbi und Zeus hier in der Feierabendshow. Und ob es wirklich so klug ist, kurz vor der WM noch eine Diskussion über den Torhüter anzuzetteln, sei mal dahingestellt.
1: Nein, ich habe da eine klare Meinung. Mhm. Es ist nicht klug. Okay.
0: Und so denken, glaube ich, viele in SWR 3. Ja. Ihr habt es natürlich mitbekommen. Manuel Neuer soll nun doch die neue Nummer 1 im deutschen Tor sein. Man muss sagen, offiziell verkündet ist das noch nicht. Aber inzwischen gibt es immer mehr Medien, die da.
1: Also hier, die Bild-Zeitung hat...
0: Die Zeit hat's, der Spiegel hat's und
1: die
0: so weiter.
1: Süddeutsche hat's. Also die legen sich alle fest und sagen, ist klar.
0: Es scheint also hinter den Kulissen längst ausgemacht zu sein, dass also Oliver Baumann, der die WM-Qualifikation gespielt hat, der sehr gut gehalten hat, jetzt einmal zurücktreten muss hier, also ins Glied zurück sozusagen, ist jetzt nur noch Torhüter Nummer 2 und Manuel Neuer, der ja eigentlich seinen Rücktritt verkündet hatte, jetzt dann doch wieder die Nummer 1 im deutschen Tor ist.
1: Und wir haben viele Meinungen von euch dazu bekommen. Ursula hat geschrieben, hoffentlich sind wir in Sachen der Torwartfrage nicht auch wieder die Verlierer, weil immer die Allstars gepusht werden. Ja.
0: Ist das so? Hast du den Eindruck? Das weiß ich nicht.
1: Nee, weiß ich auch nicht. Nee,
0: viele sagen, Nagelsmann hat immer noch aus früheren Tagen so eine Bayern-Brille auf. Das gefällt ihnen auch nicht. Ja. Ich weiß nicht, natürlich hat Manuel Neuer gut gehalten.
1: Denn das ist doch ganz ich habe auch eine Bayern-Brille auf. Ja. Aber ich muss ganz ehrlich sagen, der ist zurückgetreten. Mhm. Und es ist auch okay. Und der Baumann hat doch gut gehalten.
0: Viele von euch haben sich gemeldet, unter anderem auch Gary.
2: Wenn ein Torwart sagt, ich trete zurück 2024, dann soll er zurücktreten und nicht irgendwie jetzt dahinterher wie so alte Zündschnur da wieder kommen und anfangen wollen. Aber wenn ich jetzt Baumann wäre, ich würde dem Trainer sagen, wisst was, dann mach's alleine ohne mich.
0: Ja, weiß ich auch nicht. Man ist ja Profisportler und man will natürlich an so einer WM teilnehmen, das glaube ich schon. Und
1: außerdem zwickt den Neuer ja ständig irgendwo irgendwas.
0: Ja,
1: und
0: da
1: wird der Baumann sagen, das warte ich mal entspannt ab.
0: Oder ich zwick ihn.
1: Ja.
0: Geht ja auch. 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
4: 19 Uhr, die Themen des Tages mit Cedric Bies.
5: Ein Ebola-Patient soll in Deutschland behandelt werden. Das Energieunternehmen Warta schließt sein Werk im bayerischen Nördlingen. Das Wetter, morgen wechselhaft, aber wärmer bei 16 bis 22 Grad. Deutschland nimmt einen US-amerikanischen Ebola-Patienten auf. Das Bundesgesundheitsministerium meldet, dass er in der Berliner Charité behandelt wird. Er hatte sich in der Demokratischen Republik Kongo infiziert. SWR 3 Berlin-Korrespondent Dietrich Karl Meurer erklärt, warum er in eine deutsche Klinik kommt.
6: Deutschland verfüge über Erfahrung im Umgang mit hochinfektiösen Erkrankungen. Als Grund nennt das Ministerium auch die vergleichsweise kurze Flugzeit. Ein Spezialflugzeug übernimmt den Transport unter strengen Schutzvorkehrungen. Nach der Landung bringt ein spezieller Infektionsrettungswagen den Patienten direkt in die Klinik. Dort erfolgt die Behandlung auf einer Sonderisolierstation. Sie arbeitet vollständig abgeschirmt vom übrigen Krankenhausbetrieb. Das Bundesgesundheitsministerium betont, für die Bevölkerung bestehe kein Risiko.
5: Das Interesse an den neuen staatlichen Zuschüssen für E-Autos ist offenbar groß. Das Online-Portal war heute Morgen freigeschaltet worden. Das Bundesamt, das für die Anträge zuständig ist, hat schon eine Viertelstunde danach fast 1.900 Anträge registriert. Möglich ist eine Förderung von bis zu 6.000 Euro für ein neues Elektroauto oder einen Plug-in-Hybrid. Voraussetzung ist unter anderem die Anschaffung dieses Jahr, egal ob Kauf oder Leasing, und man muss den Wagen mindestens 3 Jahre behalten. Die Höhe der Förderung hängt vom Einkommen ab. Der Ellwanger Batteriehersteller Warta beendet im Oktober die Produktion von Knopfzellen im bayerischen Nördlingen und schließt das Werk. Grund sei, dass Warta den Auftrag des bisherigen Großkunden Apple verloren habe. 350 Mitarbeiterinnen und Mitarbeiter sind von der Schließung betroffen. SWR3-Reporter Tobias Hildebrandt.
7: Für die Beschäftigten arbeite man an einem Sozialplan, teilt Warta mit. Für Nördlingen heißt das, das gerade erst vor 5 Jahren neu gebaute große Werk am Stadtrand wird ab Ende des Jahres leer stehen, wie der Warta-Sprecher dem BR sagte. Es sei von dem damaligen Warta-Vorstand viel zu groß dimensioniert gewesen. Bund und Freistaat hatten 2020 allein für den Standort Nördlingen 100 Millionen Euro Fördergelder zugesagt.
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5: Der grüne Ministerpräsident von Baden-Württemberg, Özdemir, plant weiter mit der Palantir-Software Gotham, trotz Protesten aus der eigenen Partei. Für die Landesregierung gelten zunächst einmal Verträge, sagt Özdemir. Der spanische Tennisprofi Carlos Alcaraz hat nach den French Open auch das Wimbledon-Turnier abgesagt. Der Weltranglistenzweite meint, seine Verletzung am Handgelenk lasse einen Start nicht zu. Und die Basketballer der Gladiators Trier treten heute Abend zum 2. Viertelfinalspiel um die deutsche Meisterschaft an, bei Bayern München. Das 1. Spiel hatten die Münchner gewonnen. 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
4: So, rein geht's in die Nacht mit vielen Wolken. Fast überall ist es bewölkt. Zeitweise fällt auch Regen. Und die Temperaturen gehen dann runter auf 13 bis 8 Grad.
8: Morgen jetzt nochmal wechselhaft durch den Tag. Gibt auch einige Schauer, einzelne Gewitter. Aber es scheint auch zwischendurch die Sonne. Temperaturen liegen zwischen 16 Grad in Todtnau und bis 22 Grad in Mainz.
4: Es gibt ein paar Stellen auf den Straßen in SWR3-Land. Da müsst ihr gerade ganz besonders aufpassen. Vorsicht zum Beispiel auf der A61 München-Gladbach Richtung Koblenz zwischen Niederzissen und Raststätte-Brohl-West liegt eine große Plane auf der Fahrbahn. Vorsicht auch auf der B269, Grenzübergang Saarlouis Richtung Birkenfeld. Zwischen Talexweiler und Sotzweiler steht ein defekter PKW. Und Vorsicht auf der B314, weil zu Tingen Richtung Singen. Zwischen Binningen und Storzeln liegt ein totes Tier auf der Fahrbahn. Dann die A5, Basel Richtung Karlsruhe, zwischen Riegel und Herbolzheim. 4 Kilometer Stau, 20 Minuten plus. Das defekte Fahrzeug da wurde aber mittlerweile entfernt, sollte also bald wieder

0: Ollender. A8 Karlsruhe Richtung Stuttgart zwischen Pforzheim West und Pforzheim Ost, Baustelle 5 Kilometer stockend, und in der Gegenrichtung zwischen Pforzheim Süd und Pforzheim Ost 3 Kilometer stockend. Und dann haben wir noch die A81 Heilbronn Richtung Stuttgart zwischen Stuttgart-Zuffenhausen und Dreieck Leonberg, Baustelle 4 Kilometer Stau, da dauert es eine Viertelstunde länger. Gute Fahrt, wo immer ihr hin wollt.
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0: Am Dienstagabend. Wir hoffen, ihr habt einen geschmeidigen Feierabend. Wir sind Michael Wibitzki
2: und Sascha Zeus.
0: Hallo.
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0: Könnte ich mal eben ein Wow haben?
1: Wow!
0: Wow, so viele Band-Shirts haben wir im Kino selten gesehen. SWR3 Move hier, die Feierabendshow.
1: Gerade geht's los in einem Kino in Mainz. Filmpremiere der SWR-Doku Die Toten Hosen, das letzte Album.
0: Die Hosen selber sind da, das wisst ihr. Und natürlich viele, viele strahlende Fans in Band-Shirts, in Trikots, mit Schallplatten und Filzstift bewaffnet für eine Unterschrift. Und die Schlange, die ging vorher bis nach draußen.
1: Einmal rund ums Kino rum. Eine Schlange voll fröhlicher SWR3-Ticketgewinner.
0: Oh ja.
2: Ich möchte einmal im Leben Campino in echt treffen. Und dann habe ich bei dem Gewinnspiel mitgemacht und habe gewonnen. Und deswegen freue ich mich, Campino mal in Wirklichkeit und ja, von Namen zu sehen.
3: Ja, ich würde mich freuen, den Campino mal zu sehen und eventuell ein Foto mit ihm machen zu dürfen. Oder mal eine Frage stellen zu können, das wäre natürlich auch schön. Vielleicht eine Frage zum Film, vielleicht erfahren wir ja Neuigkeiten, wo wir was zu fragen können.
2: Ich bin sehr gespannt auf die Ausschnitte von der Europatour, wo wir letztes Jahr dabei waren. Auf das Album natürlich auch. Ist sehr traurig für uns, dass das letzte Album sein wird, aber wir sind sehr gespannt.
4: Wir sind sehr weit gefahren heute, aber das tun wir für die Toten Hosen gerne.
5: Ich hatte ein Schild, suche Karte, wurde angelächelt, habe gefragt, hey, habt ihr noch eine? Und dann hieß es ja. Und deswegen bin ich auch so froh, heute hier zu sein. Also es ist wirklich ganz fantastisch und ein ganz besonderer Moment.
0: Ihr müsst gar nicht neidisch sein, wenn ihr mal einen Blick ins Kino mit den Toten Hosen...
1: Ja, ich guck gerade.
0: Aha, wenn ihr mal einen Blick da reinwerfen wollt, gerne den ganzen Abend über in der SWR3 Insta-Story.
1: Ist geil.
0: Auf unserem Insta-Channel.
1: Toll.
0: Ihr könnt live dabei sein.

Gleich 7:30, hier sind die Infos aus dem SWR3-Verkehrszentrum. Das ist recht übersichtlich geworden. Wir haben nur zwei Meldungen für euch. A5 Basel Richtung Karlsruhe. Zwischen Riegel und Herbolzheim defektes Fahrzeug auf der rechten Spur. Aktuell 4 Kilometer Stau und deshalb dauert es bis zu 20 Minuten länger. Und dann haben wir noch die A61 Mönchengladbach Richtung Koblenz. Zwischen Dreieck Sinzig und Niederzissen 2 Kilometer Stau. Das war's aber auch schon. Gute Fahrt euch allen.

0: Ja, okay, zugegeben, es ist schon 19.36 Uhr, ja. Aber wir müssen doch nochmal über den DAX reden.
1: Wir müssen über den DAX reden, ja?
0: Oh, es brummt.
2: Genau, es brummt und wenn es brummt, macht es auch Boing und am Ende komme ich.
0: Oh Gott, der Appsep. Es ist mal wieder der völlig unpassende Moment. Ich war gerade dabei, mit einer stimmungsvoll dargebrachten Uhrzeit den DAX nach oben zu treiben. Da platzen sie mir dazwischen.
2: Jetzt coolst du mal down, Herr Webitzki. Und wenn du down gekult bist, dann kommst du mal runter. Und wenn du unten bist, dann schaust du dir diese Wahnsinns-App an.
0: Die Welt braucht keine einzige ihrer völlig sinnlosen Smartphone-Apps, hm?
2: Braucht sie doch, weil nur ein Depp hat vom Sepp keine App. Ja. Und das hier ist der absolute Knaller, meine Windy or Not-App. Die sagt dir, ob es im Moment windig ist oder nicht. Einfach draufdrücken.
3: Nicht windig.
2: Da hörst du es, nicht windig.
0: Ja, wir sind ja auch in einem geschlossenen Raum.
2: Aber diese App funktioniert auch draußen.
0: Wenn ich vor die Tür gehe, dann sehe ich doch, ob es windig ist oder nicht.
3: Nicht windig.
2: Ja gut, nehmen wir an, du siehst nicht mehr gut.
0: Dann höre ich den Wind.
2: Okay, aber nehmen wir an, du hörst auch nicht mehr gut.
3: Nicht windig.
0: Dann spüre ich den Wind aber immer noch, hm?
2: Ja gut, also spüren tust du auch nichts mehr.
0: Jetzt passen Sie mal auf, wenn ich nichts mehr sehe, nichts mehr höre, nichts mehr spüre, dann bin ich tot.
2: Sagst du, aber ob du wirklich tot bist oder nicht, dafür brauchst du meine Dead or Alive App.
0: Raus.
2: Einfach draufdrücken, schon sagt sie es dir.
3: Dead.
2: Da hörst du es, Herr Webitzki, du bist tot.
0: Raus.
3: Nicht windig.
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0: Kuckuck und ein kleines Dankeschön übrigens für all die Nachrichten, die ihr uns hier schreibt ins SWR3-Studio, hier Messages oder Mails oder wie auch immer. Wir hatten zum Beispiel heute bei den Tierdogs ein ganz schlechtes Wortspiel mit einem Aal.
1: Ja.
0: Der Aal war im Person Aalrad.
1: Genau, und da hat Markus geschrieben, da kann der Person Aalrad aber froh sein, dass er keine Tierhaarallergie hat. Sonst könnte er seinen Job gar nicht machen.
0: Mhm. Und dann schreibt er noch drunter, ja danke, ich finde die Tür selbst.
1: Und das ist lustig.
0: Wahrscheinlich war ihm klar, dass dieser Witz jetzt nicht so wahnsinnig ist mit der Tierhaarallergie.
1: Eher flach, ne?
0: Genau, aber wer entscheidet eigentlich, ob ein Witz flach ist oder nicht?
1: Da
0: gibt es ja keine Kommission oder so, die jetzt sagt, oh, dieser Witz, also den schätzen wir mal flach.
1: Aber diejenigen, die den Witz hören, die entscheiden, ob er flach ist.
0: So. Okay, das heißt, es ist also ganz unterschiedlich.
1: Ja.
0: Ja, also wenn man jetzt brüllt oder nicht danach oder sich wegschmeißt. Nehmen wir, pass auf. Also sag mal, bei Adidas wurde eingebrochen. Ja. Was macht die Polizei?
1: Irgendwas mit Streifen.
0: Genau, sie schickt 3 Streifen.
1: Ja.
0: Ich habe jetzt ein bisschen künstlich gelacht, aber ist der jetzt flach oder ist der jetzt...
1: Also mit Nike funktioniert der nicht.
0: Nein, mit Nike funktioniert der nicht. Mit Puma auch nicht.
1: Oh, nee. So, aber ja, hohl vielleicht. Der ist hohl, der Witz.
0: Siehst du, jetzt haben wir ihn schon zerquatscht. Du kannst auch alles zerquatschen. Dann ist er eben flach, mein Gott.
1: Findest du, der war flach?

0: Wir haben ja keine Ahnung, was ihr noch vorhabt heute Abend. Und ehrlich gesagt geht es uns ja auch überhaupt nichts an.
1: Ja, aber ich möchte schon wissen, was du noch vorhast.
0: Die Antwort ist schnell erzählt, nix.
1: Ja, ich auch nicht.
0: Aha.
1: Außerdem gehört das nichts an.
0: Die Couch wartet auf mich, genau. Wenn du es genau wissen willst.
1: Auf mich auch.
0: Und ihr habt vielleicht noch was Aufregendes vor oder liegt auch ganz entspannt auf der Couch.
1: Oder arbeitet.
0: Ja, auf jeden Fall wäre es ganz nett, wenn ihr weiter SWR 3 hört. Das lohnt sich immer. Michael Rolfsteg ist da. Gleich gibt es SWR 3 Pop.
1: Und wir sind morgen wieder da.
0: Tschüss, ciao.
1: Ciao.

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1: Um 20 Uhr mit Cedric Bies. Wegen der hohen Düngemittelpreise will die EU-Kommission Landwirte stärker finanziell unterstützen. Die Hilfen sollen noch vor dem Sommer gezahlt werden. Sarah Lopez berichtet.
2: Die EU ist bei Düngemitteln stark von ausländischen Lieferanten abhängig. Sie importiert etwa 70% ihrer Phosphatdünger und 30% ihrer Stickstoffdünger. Weil vor allem für die Produktion letzterer Erdgas benötigt wird, sind die Preise deutlich gestiegen, seit die Straße von Hormus gesperrt. Die EU-Kommission will deshalb auch unabhängiger von den Importen werden und die Produktion von Düngemitteln in der EU fördern.
1: Deutschland nimmt einen US-amerikanischen Ebola-Patienten auf. Das Gesundheitsministerium meldet, dass er auf einer Isolierstation der Charité in Berlin behandelt werden soll. Die US-Behörden hätten die Bundesregierung um Hilfe gebeten, unter anderem wegen der kürzeren Flugzeiten von Afrika nach Deutschland. Die Weltgesundheitsorganisation geht bisher von mindestens 130 Todesfällen und mehr als 500 Verdachtsfällen in der Demokratischen Republik Kongo aus. Dort hatte sich auch der US-Amerikaner infiziert. Generaldirektor Tedros hat gesagt, dass er sehr besorgt über das Ausmaß und die Geschwindigkeit der Epidemie sei. Bundeskanzler Merz hat die Parteien in der aktuellen Bundesregierung zu mehr Kompromissbereitschaft aufgerufen. CDU, CSU und SPD seien unterschiedliche Parteien, er bitte aber darum, nicht gegenseitig öffentlich rote Linien zu ziehen. Dagmar Pepping berichtet aus Berlin.
3: Wir brauchen jetzt Ruhe, Vertrauen und auch Mut in der Regierung, sagte Merz vor seinem ersten Auftritt in der SPD-Fraktion seit seiner Wahl zum Bundeskanzler vor rund einem Jahr. Die Stimmung sei gerade nicht gut. Er sei sich aber sicher, dass wir da rauskommen, betonte der Kanzler. Auch vor dem Hintergrund schlechter Umfragewerte für sich und seine Regierung. Deutschland brauche Strukturreformen. Die Koalition wolle die Reformen weiter voranbringen. SPD-Fraktionschef Mirsch unterstrich, vor der Koalition liegen wichtige Wochen. Beide Seiten hätten sich auf einen gemeinsamen Fahrplan geeinigt. Man wolle große Themen vor der Sommerpause klären.
1: Im sächsischen Görlitz suchen Einsatzkräfte auch einen Tag nach dem Einsturz eines Mehrfamilienhauses weiter nach Verschütteten. Drei Menschen werden noch unter den Trümmern vermutet, meldet die Feuerwehr. Eine Sprecherin hat außerdem gesagt, dass mit jeder Stunde die Wahrscheinlichkeit sinke, die Vermissten lebend zu finden. Die Polizei geht davon aus, dass das Haus in der Nähe des Görlitzer Hauptbahnhofs wegen einer Gasexplosion eingestürzt ist. Das Wetter: In der Nacht gibt es viele Wolken, teilweise regnet es auch bei Temperaturen zwischen 13 und 8 Grad. Morgen bleibt es dann wechselhaft, es gibt noch einige Regenschauer und selten auch Gewitter. Zwischendurch kommt mal die Sonne raus. Dazu wird es insgesamt recht warm mit Temperaturen von maximal 16 bis 22 Grad. Am Donnerstag bleibt es meistens trocken und insgesamt freundlich. Die Zeit: Es ist 20.03 Uhr.
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4: Vorsicht auf der A7 Ulm Richtung Würzburg. Zwischen Kitzingen und Kreuzbiebelried steht ein defekter LKW. Die rechte Spur ist blockiert. Vorsicht im Schwarzwald-Baar-Kreis auf der Landesstraße. Zwischen Dauchingen und Schwenningen sind Menschen auf der Fahrbahn. A5 Basel Richtung Karlsruhe, zwischen Riegel und Herbolzheim 3 Kilometer Stau. Auf der A48 Dreieck Vulkaneifel Richtung Koblenz ist die Einfahrt Kaisersesch wegen einer Baustelle gesperrt bis 11. Juni. Auf der A861 Dreieck Hochrhein-Schweiz ist der Nollinger Bergtunnel wegen Wartungsarbeiten bis Freitag in beiden Richtungen gesperrt, jeweils zwischen 20 Uhr und 5 Uhr.
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5: Mit Michael Reufsteck, hallo, gleich mit Harry Styles, aber wird Harry Styles zur Ramschware? Er ist somber und undressed.
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0: Flowers von alle Farben und Graham Candy. Hallo zusammen, SWR 3 und MDR Jump Bob, die Abendshow. Schön, dass ihr dabei seid. Jetzt American Girls von Harry Styles, der gerade ein ganz neues Gefühl kennenlernt. Fans sind sauer auf ihn. Das kennt er, glaube ich, noch nicht. Konzertkarten verkommen zur Ramschware. Bei Harry Styles? Ein so durch und durch feiner Typ, nett, bodenständig. Warum gibt's jetzt Gegenwind, Ilias Bus, aus unserem Team?
1: Also für den Start seiner groß angekündigten Riesentour, die war am Samstag, dieser Start, parallel zum ESC in Amsterdam.
0: Okay, blöder Termin, aber das ist nicht die Kritik.
1: Nein. Kritik gibt es ja dann immer aus allen Ecken. Es geht um viele Sachen. Manche Leute waren auch mit der Setlist nicht zufrieden. Also welche Songs in welcher Reihenfolge gespielt werden. Wobei ich sagen würde, das ist irgendwo auch Geschmack.
0: Die Reihenfolge?
1: Ja.
0: Und wer da hingeht, muss natürlich befürchten, dass er Aperture spielen wird. Aber doch mit Sicherheit auch die guten Songs. Da ist doch die Reihenfolge egal.
1: Ja. Ich glaube, das Hauptproblem war eher, dass die Ticketverläufe eher schleppend waren. Es war am Anfang relativ verwirrt mit den Tagen. Also es war nicht ganz sicher, dadurch, dass er öfter in Amsterdam spielt, welches Ticket oder gilt mein Ticket jetzt für welchen Tag genau? Und dann haben Leute irgendwann festgestellt, ich kann da vielleicht doch nicht oder so. Also gab es eben welche, die für bis zu 350 Euro sich da so ein Ticket geholt haben, dann doch nicht konnten und die dann sehr billig wieder loswerden wollten. Und es geht auch im Internet rum, teilweise für 11 Euro.
0: Das ist
1: zu Harry Styles.
0: Das ist sehr bemerkenswert, weil normalerweise ist es ja umgekehrt, dass auf diesem sogenannten Zweitmarkt, diesem Resale-Markt, du Karten für Konzerte kriegst, die du wesentlich teurer erstehen musst, als du eigentlich bezahlt hättest, weil es oft ausverkaufte Konzerte sind, gerade bei Superstars wie Harry Styles. So, und alle, die dann für 350 Euro da waren, ärgern sich natürlich, dass sie so viel gezahlt haben, jetzt auch billiger gegangen.
1: Genau. Eben, und dazu kommt dann auch noch, dass man bei diesen VIP-Tickets eigentlich sehr nah an der Bühne steht. Man will ja auch den Harry irgendwie sehen und vielleicht sogar anfassen, wer weiß. Aber so wie diese Bühne gebaut ist, ist das mit der Sicht und dem Anfassen wohl nur so mittel einfach.
0: Siehst du, Harry Styles dann genauso undeutlich wie auf den Fotos aus Berlin, die man letztes Jahr immer gesehen hat, wo man nichts drauf erkennen konnte. Sowas spricht sich dann natürlich schnell rum, wenn jemand dann auch noch weiß, Gott, wie oft am selben Ort auftritt, dann weiß man, die Bedingungen werden auch in den nächsten Tagen immer dieselben sein. Das ist dann ja doch wirklich nur ein mittelguter Start für diese ja wirklich große Tour von Harry Styles, die da begonnen hat. 67 Auftritte auf der ganzen Welt. Das Gute jetzt ist, wenn ihr Harry Styles am Radio hört, dann seht ihr auch nichts von der Bühne und habt 350 Euro gespart.

hatten wir noch aus dem Vatertagsordner übrig. Denn am Vatertag hatten wir keine Zeit, da hat Deutschland Spiel verrückt gespielt. Da hattet ihr so tolle Wünsche, da konnten wir nicht noch Papa Don't Preach von Madonna spielen, die neue beste Freundin von Sabrina Carpenter. Hier ist Pop, die Abendshow, jetzt mit Lou Saint und Love Bites Back.

0: Snap, einer der größten Hits, die jemals aus der Geschichte des Eurovision Song Contest hervorgegangen sind. Der Beitrag von Armenien aus dem Jahr 2022 wurde beim Contest damals 20. Man muss nicht immer gewinnen, um anschließend einen internationalen Hit zu haben. Aber in der Dimension funktioniert das leider nur ungefähr alle 50 Jahre.
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2: In der Nacht ist es meist bewölkt, zeitweise fällt Regen. Morgen geht es nochmal wechselhaft durch den Tag. Da gibt's nochmal einige Schauer und einzelne Gewitter. Zwischendurch scheint aber auch mal für eine Weile die Sonne. Bei böigem Westwind wird's schon etwas wärmer, mit 16 Grad in Todtnau bis 22 Grad in Worms.
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3: Vorsicht auf der A3 Frankfurt-Würzburg. Zwischen Stockstadt und Aschaffenburg-West sind Menschen auf der Fahrbahn. Vorsicht auf der A6 Nürnberg Richtung Heilbronn. Zwischen Feuchtwangen-Nord und Kreuz Feuchtwangen-Crailsheim steht ein defekter LKW, die rechte Spur ist gesperrt. Vorsicht auf der A661 Oberursel-Egelsbach. Zwischen Frankfurt-Friedberger Landstraße und Frankfurt-Ost sind Menschen auf der Fahrbahn. Vorsicht auf der B462 Gernsbach Richtung Rastatt. Zwischen der A5 Rastatt Nord und dem Tunnel Rastatt sind Fahrradfahrer auf der Fahrbahn. Auf der A861 Dreieck Hochrhein-Schweiz ist der Nollinger Bergtunnel wegen Wartungsarbeiten bis Freitag in beiden Richtungen gesperrt, jeweils zwischen 20 Uhr und 5 Uhr.
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0: Was, schon wieder? Wirklich schon wieder? Okay, Achtung, vor Deutschlands Küste ist schon wieder ein Tier in Gefahr. Oh Gott, wir hatten doch erst das wochenlange Drama um den Wal, Timmy, beziehungsweise Hope, wer auch immer ihn wie auch immer nennen wollte. Es mussten schon wieder Tierretter rausfahren. Das Wichtigste zuerst, es ist diesmal kein Wal. Nein, es ist ein Rehkitz vor Büsum an der Nordseeküste von Schleswig-Holstein. Bei einem Wal hätten wir dann ja das Problem, dass wir schon wieder einen Namen bräuchten und dann einen Alternativnamen und neue Multimillionäre mit einem neuen Schleppkahn bräuchten wir auch. Unser Reh war nur ein bisschen zu weit weg vom Land auf einem Schlickhaufen und kam da nicht mehr weg. Die Küstenwache konnte die Situation dann ohne Probleme lösen. Interessant aber, dieses Reh ist nicht das einzige Nordsee-Reh im Moment. Vor ein paar Tagen ist bei Jüst schon mal ein Reh durchs Watt gehoppelt. Auch da hat die Feuerwehr aber nicht lange gebraucht, um es da rauszuziehen. Also eine kurze Geschichte. Sowieso, solange es keinen bundesweit akzeptierten Namen hat, dieses Reh, ist sowas ja sowieso keine große Geschichte. Aber vielleicht können wir der Bild-Zeitung ja das Geschäft kaputt machen und diesmal selbst einen Namen erfinden. René hat schon jemand vorgeschlagen. Aber wenn Timmy so hieß, weil er in Timmendorf gestrandet war, dann wäre der beste Name für das Reh von Büsum doch Bümbi.
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0: Counting Crows und Mr. Jones. Wir haben Rehe im Watt und unser größtes Problem ist, wie nennen wir sie?
1: Ein Reh vor Büsum.
0: Das dort erstmal weggeschafft werden konnte, weil es aus dem Schlick nicht mehr rauskam.
1: Rhinoceros im Watt schlägt Oliver aus Weinheim vor, könnte man es auch nennen.
0: Watti sagt Jürgen und wir haben, glaube ich, jetzt schon einen Abstimmungssieger, ohne überhaupt eine Auswahl zur Verfügung gestellt zu haben. Marco aus Neulingen und Joachim sind sich einig, der richtige Name wäre Büree.

Topic und A7S mit Out My Hand. Hier ist Pop, die Abendshow. Vielen Dank fürs Zuhören, wo auch immer ihr seid. Zum Beispiel in den USA. Christian und Jasmin haben uns geschrieben. Sie kommen aus Böhl-Egelheim in Rheinland-Pfalz, sitzen aber gerade in Boston auf dem Freeway und genießen die letzten Stunden ihres USA-Roadtrips, bevor es morgen dann wieder zurück nach Deutschland geht. Zwischen XXL-Trucks, endlosen Highways und amerikanischen Raststätten mit mehr Donuts als Menschen hören sie zwischendurch unsere Show, damit sie sich langsam wieder an zu Hause wünschen. Das finde ich großartig. Sie beschreiben ihren Zustand als leicht übermüdet, koffeiniert und mental noch irgendwo zwischen Boston und Baden-Württemberg. Okay, gut. Danke schon mal fürs Zuhören. Willkommen dann bald zurück. Wir spielen euch quasi so als halbes Willkommen, aber auch noch ein bisschen mit USA-Gefühl einen Song, den ihr vielleicht verpasst habt, wenn ihr in erster Linie deutsches Radio hört im Moment. Denn es gibt in den USA gerade einen Star, der größer und erfolgreicher ist als alle anderen. Seit 3 Wochen steht sein Album auf Platz 1 der amerikanischen Albumcharts. Es ist Noah Kahan und hier ist der Titelsong aus seinem Album The Great Divide.

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1: Um 21 Uhr mit Cedric Bies. Das EU-Parlament will die europäische Stahlindustrie besser schützen und hat dafür neue Regeln beschlossen. In Zukunft dürfen nur noch 18 Millionen Tonnen Stahl pro Jahr zollfrei in die EU geliefert werden. Das ist fast die Hälfte weniger als bisher. Aus Brüssel berichtet Sarah Lopez.
2: Auf alle weiteren Stahlimporte soll doppelt so viel Importzoll anfallen wie bisher, nämlich dann 50%. Die europäische Stahlindustrie steht extrem unter Druck. Der Großteil des weltweit produzierten Stahls kommt aus Asien, vor allem aus China. Dort haben die Unternehmen unter anderem wegen niedrigen Energiepreisen einen Wettbewerbsvorteil gegenüber den europäischen Stahlunternehmen. Geplant ist, dass die neuen Regeln ab Juli gelten. Die Mitgliedstaaten müssen vorher noch zustimmen, das gilt aber als Formsache.
1: Die EU-Kommission will außerdem Landwirte stärker finanziell unterstützen. Grund sind die hohen Düngemittelpreise. Die Hilfen sollen noch vor dem Sommer gezahlt werden. Die EU ist bei Düngemitteln stark von Importen abhängig. Der russische Präsident Putin ist zu einem Staatsbesuch in China eingetroffen. Der Kreml meldet, dass beide Länder in Zukunft enger zusammenarbeiten wollen. Dazu wollen Putin und der chinesische Staatschef Xi rund 40 Dokumente unterzeichnen. Auch die Kriege im Iran und in der Ukraine sollen Themen sein. Bundeskanzler Merz hofft nach eigener Aussage darauf, dass Xi bei dem Treffen auf Putin einwirkt, damit der den Krieg gegen die Ukraine beendet. In Deutschland sind deutlich mehr Firmen neu gegründet worden. Eine Untersuchung der staatlichen Förderbank KfW zeigt, dass es letztes Jahr rund 690.000 waren. Rund 100.000 mehr als im Jahr davor. Ursula Mayer berichtet.
3: Laut Umfrage gab es vor allem mehr Leute, die sich neben ihrem angestellten Job selbstständig machten. Grund, sie wollten sich nebenher etwas dazu verdienen und in wirtschaftlich schwierigen Zeiten ein zweites Standbein aufbauen. Nach Angaben der KfW gründeten vor allem Menschen mit Einwanderungsgeschichte überdurchschnittlich oft ein eigenes Unternehmen. Generell gab es mehr Gründer als Gründerinnen. Vor allem gründeten jüngere Leute. Bei fast der Hälfte der Gründungen geht es laut KfW mittlerweile um digitale Produkte.
1: Der spanische Tennisprofi Carlos Alcaraz wird nicht am Grand-Slam-Turnier in Wimbledon teilnehmen. Der Weltranglistenzweite musste wegen seiner Verletzung am Handgelenk absagen, das schreibt er bei Social Media. Alcaraz hatte auch schon bei den French Open und bei den ATP-Turnieren in Madrid und Rom gefehlt. Seine Genesung verlaufe gut, aber er sei noch nicht wettkampfbereit. Das Wetter: In der Nacht gibt es viele Wolken, teilweise regnet es auch bei Temperaturen zwischen 13 und 8 Grad. Morgen bleibt es dann wechselhaft, es gibt noch Regenschauer und selten auch Gewitter. Zwischendurch kommt mal die Sonne raus. Dazu wird es recht warm mit maximal 16 bis 22 Grad. Es ist 21.
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4: Vorsicht auf der A3 Frankfurt Richtung Würzburg. Zwischen Markt Heidenfeld und Wertheim-Lenkfurt liegt ein Plastikteil auf dem linken und dem mittleren Fahrstreifen. Auf der A861 Dreieck Hochrhein-Schweiz ist der Nollinger Bergtunnel wegen Wartungsarbeiten bis Freitag in beiden Richtungen gesperrt, jeweils zwischen 20 Uhr und 5 Uhr.
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5: Mit Michael Reufschläg, hallo, und gleich wieder mit dem Quiz, auf das ihr euch einen Reim machen könnt und solltet, denn nur so könnt ihr es gewinnen. Wir spielen Reim dich. 6 sich reimende Antworten in 30 Sekunden. Das ist das Ziel. 07221 2011. Traut ihr es euch zu? Dann meldet euch gerne und spielt gleich mit bei Reim dich. Hier ist Michael Schulte und 5 AM.
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1: Und herzlich willkommen zu unserem internationalen Quiz. Reim dich. Hallo nach Deutschland, nach Österreich, in die Schweiz und nach Frankreich. Andreas arbeitet in Genf, wohnt in Valceron in Frankreich. Hallo.
2: Bonsoir, Michael.
1: Bonsoir. Mit welchem Ziel gehst du an dieses Spiel heran?
2: Oh, ich möchte unbedingt Spaß haben.
1: Okay, das ist schon mal ein gutes Ziel. Irgendwelche Ambitionen, gefressen zu werden?
2: Oh ja, ich werde gerne gefressen, aber noch lieber fresse ich Elchen zu mir kommen.
1: Hör mal, dieser Akzent ist doch aufgesetzt. Das glaubt dir doch kein Mensch.
2: Ach so, dann bleib
1: ich
2: mal.
1: Ich weiß nicht, ob dir das in Frankreich jemand glaubt, aber hier in Deutschland glaubt dir diesen französischen Akzent kein Mensch. Wie lange lebst du schon da?
2: Och, ich glaube seit 2021, also seit 2001, also 25 Jahre.
1: Bei Menschen, die in englischsprachige Länder ziehen, habe ich tatsächlich schon oft erlebt, dass die irgendwann so ein bisschen leichten englischen Einschlag oder halt diese Sprachmelodie aufgesogen und angenommen haben, auch wenn sie Deutsch sprachen. Kann ich bei dir jetzt in echt noch nicht feststellen, dass was Ähnliches passiert ist?
2: Oh, das ist wahrscheinlich, weil ich irgendwo in meinem Hirn nichts mit Sprachen zu tun habe, nur mit Zahlen.
1: Mit Zahlen? Okay. Dann
2: ja, also ich lasse immer meine Frau zahlen.
1: Andreas, wir spielen Reim dich. Da geht es unter Umständen auch ein bisschen um Mathematik, aber nur in der ersten Frage. Mehr sage ich noch nicht, denn die Fragen kommen gleich, wenn die Zeit läuft. Du hast 30 Sekunden Zeit, insgesamt 6 Fragen zu beantworten. Im besten Fall richtig und alle Antworten müssen sich aufeinander reimen. Dann gewinnst du, wenn nicht, dann nicht. Und wenn sich was nicht reimt, dann fresse ich dich. Wollen wir loslegen?
2: Wir legen los.
1: 30 Sekunden, reim dich. Was ergibt Minus mal Minus?
2: Plus.
1: Vervollständige alle diese Wörter. Erd, Wall, Hasel, Pekan, Kokos.
2: Nuss.
1: Was geben sich Menschen, die sich lieben?
2: Kuss.
1: Was redet jemand, der nur Unsinn verzapft?
2: Ha, wie ich Stuss.
1: Was ist der Rhein?
2: Fluss.
1: Und nenne ein anderes Wort für Ende.
2: Schluss.
1: Und Schluss.
2: Perfekt.
1: Ja! Juhu. So geht das, Andreas. Prima gemacht. Vielen Dank. Herzlichen Glückwunsch, du bekommst einen Gewinn von uns.
2: Das ist ja saustark.
1: Alles Gute, habt einen schönen Abend.
2: Du auch, danke schön.
1: Danke.

0: Come As You Are, Nirvana.
1: Hier ist Pop, die Abendshow mit Michael Reufschweck. Gute Strähne bisher bei Reim dich diese Woche. Zwei Gewinner in zwei Tagen. Morgen eine neue Runde. Und hier ist nochmal unser Gewinner von gestern, Luca aus Nürnberg. Hallo Luca.
2: Schönen guten Abend.
1: Wir haben dich heute nochmal in der Sendung, weil wir ein Versprechen einlösen möchten, das wir gestern gegeben haben. Wir waren ein bisschen ins Plaudern gekommen, weil kurz vor unserer Spielrunde eine Meldung durch die Medien gegangen war, dass eine KI überfordert ist, wenn man sie im Mainzer Dialekt anspricht. Das konkrete Beispiel war Mainzer Dialekt und die Zahl war 99%. In so vielen Fällen versteht die KI etwas, was im Mainzer Dialekt gesprochen wurde. Nur in 1% hat sie es begriffen. Du bist in Nürnberg und arbeitest mit KI und hast uns deswegen versprochen, das Ganze mal mit Fränkisch auszuprobieren. Was ist bei deinem Feldversuch heute rausgekommen?
2: Da sind tatsächlich sehr interessante Sachen rausgekommen. Also ich habe es zuerst mit der Spracheingabe probiert. Die Text-to-Speech-Funktion hat das Fränkisch tatsächlich in normale deutsche Wörter umgewandelt. Bei, ich sag mal, fränkischen Fachbegriffen wie zum Beispiel Ungammert ist sie dann aber ausgestiegen. Das heißt, da war die Erfolgrate nicht ganz so gut. Spannend wurde es aber, als ich das Ganze mal versucht habe einzutippen. Also fränkisch so gut wie es geht in Textform einzugeben.
1: In Lautschrift.
2: Nicht ganz, also halt die Äs und die Doppel-Gs und solche Sachen halt, ne?
1: Ja.
2: Und dann hat die KI tatsächlich auf Fränkisch geantwortet.
1: Ach.
2: Kein Spaß. Also, das war sehr witzig. Ich habe ein paar Sachen rumprobiert. Wie gesagt, ich habe es dann auch mal versucht vorzulesen zu lassen von der KI. Da kam dann, das war dann wieder ein bisschen so, also es klang eher Hochdeutsch so, aber es hat tatsächlich funktioniert. Der größte Witz war aber, ich habe das mal mit verschiedenen KIs probiert, also von verschiedenen Anbietern.
1: Ja.
2: Und bei einem hat es, wie gesagt, ganz gut geklappt. Da kamen auch ganz lustige Antworten draus. Der ist auch, der hat auch Ungarn verstanden tatsächlich und hat das Wort sogar in der Antwort erklärt. Eine andere KI aber hat, und das ist jetzt auch kein Spaß, die Dialekte durcheinander gebracht. Da kam da in der Antwort auf einmal Schwäbisch oder Sächsisch drin vor. Es war wirklich zum Schießen.
1: Da hat das Vieh nur erkannt, ist irgendein Dialekt, antworte ich in irgendeinem Dialekt.
2: Vermutlich, ja. Irgendwie so wird es gewesen sein.
1: Kannst du uns die Vokabel dann bitte jetzt noch erklären, die du eben zweimal benutzt hast?
2: Ja, ich habe Ungarnmann gesagt. Das ist ein fränkisches Wort für unhandlich oder ein bisschen sperrig.
1: Okay. Was würdest du so über den Daumen sagen? Also das müssen ja dann eindeutig mehr als 1% gewesen sein, wenn die KI schriftlich unmöglich wenigstens halbwegs klar kam.
2: Das war es tatsächlich. Also schätzungsweise in Textform würde ich ihr so eine 95%ige Erfolgschance attestieren.
1: Wow.
2: Und in der Sprachangabe, schwierig zu sagen. sagen wir mal so 30%. Aber ich kann tatsächlich jedem dazu halt mal empfehlen, das mit seinem eigenen Dialekt auszuprobieren und zu gucken, wie die KI da antwortet. Also wie gesagt, es können sehr lustige Antworten rauskommen.
1: Also wenn ihr mit einer KI zusammenlebt, versucht doch mal, was passiert. Bis jetzt können wir als Zwischenbilanz festhalten, Fränkisch versteht eine KI wenigstens besser als Mänserisch. Das ist doch schon mal ein Zwischenergebnis. Luca, vielen Dank für deinen Bericht.
2: Ja, ich danke ebenfalls. Schön.

0: Mal gucken, ob unsere KI mir eine Frage beantworten kann, wenn ich sie im Dialekt stelle. Ey, KI Dauheel, rendet moje.
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2: In der Nacht ist es meist bewölkt, zeitweise fällt Regen. Die Tiefstwerte liegen zwischen 13 und 8 Grad. Morgen geht es nochmal wechselhaft durch den Tag. Da gibt's nochmal einige Schauer und einzelne Gewitter. Bei böigem Westwind wird's schon etwas wärmer, mit 16 Grad in Todtnau bis 22 Grad in Worms. Am Donnerstag bleibt es meist trocken und freundlich, 20 bis 26 Grad warm.
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3: A2, A3 Luzern Richtung Basel. Zwischen Basel-Wettstein und Basel-Badischer Bahnhof Stau wegen einer Baustelle. Auf der A48 Dreieck Vulkaneifel Richtung Koblenz ist die Einfahrt Kaisersesch wegen einer Baustelle gesperrt bis 11. Juni. Auf der A861 Dreieck Hochrhein-Schweiz ist der Nollinger Bergtunnel wegen Wartungsarbeiten bis Freitag in beiden Richtungen gesperrt, jeweils zwischen 20 Uhr und 5 Uhr.
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0: Marshmallow, Pink und Sting mit Dreaming. Hallo zusammen, hier ist Pop, die Abendshow. Schön, dass ihr dabei seid und schön, wenn ihr jetzt unsere Stimmen hier zusammen auf einen Haufen werfen würdet. Wir stimmen darüber ab, wer den nächsten Hit singen soll. Von wem kommt der nächste Song, der ein Kulthit ist, den ihr kennt? Am besten kennt ihr ihn wahrscheinlich von Limp Bizkit. Aber heute habt ihr die Chance, eine andere Version zu hören. Nur welche? Darüber entscheidet ihr. Und im Angebot wäre dann eben das Original. Behind Blue Eyes. As my conscience seems to be. Heute vielleicht von The Who. The Who, bekannt aus dem Vorspann jeder CSI-Serie. Hatten vorher aber auch schon einige Hits. Oder lieber Tanzbar. Das wäre die Version von Tuga und Pit Bailey. Haben wir gefunden auf dem Sampler Future Trance Volume 30. Oder doch lieber gechillter und jazziger von Michel Simonal und Amazoni. Frag nicht, wo wir es bestellt haben. Das wäre die Laid-Back-Version für einen gemütlichen Feierabend. Aber nach welcher Version ist euch heute Abend? The Who, Tuga und Pit Bailey oder Michel Simonal mit Amazoni? 07221 2011. Ihr entscheidet live und wir spielen die Version, die zuerst drei Stimmen hat. Stimme Nummer 1. Hallo, wer da?
1: Das ist der Harry aus Mendlingen.
0: Hallo Harry, für wen stimmst du?
1: Ich hätte gern die Original, die 1, bitte.
0: Einmal The Who. Danke dir, Harry. Gute Fahrt, schönen Abend. Michael hier, wer da? Hallo? Ich kann hören, dass die Leitung steht. Ich kann nicht hören, dass du mit mir sprichst.
2: Hallo.
0: Hallo. Michaela. Hallo, Michaela. Für wen stimmst du?
2: Ich stimme für Platz 3.
0: Ist notiert. Vielen Dank. Schönen Abend. Tschüss. So, wer ist da? Hallo, hier ist Michael Reufsteck. Wer ist am Telefon?
3: Markus aus Münster.
0: Hi, Markus.
3: Hi, da Vater Abraham die Schlümpfe nicht zur Verfügung stehen, nehme ich Nummer 2.
0: Okay, ist eine Alternative, sehe ich ein. Danke dir. Tschüss. Man,
3: ja, Alternative, danke. Ciao. Ciao.
0: Eine Stimme für alle, dann geht's quasi von vorne los. The Who, Tuga und Pit Bailey oder Michel Simonal. Wer ist da? Hallo?
4: Hallo, hier ist Markus aus Permasen. Ich hätte gern die Nummer 1, das Original.
0: Einmal die 1, danke dir. Wer spricht?
5: Thomas.
0: Thomas, was darf sein?
5: Die Nummer 3.
0: Die Nummer 3. Spannendes Rennen heute. Vielen Dank auch dir. Wer ist jetzt dran?
6: Ich hätte gern die 3 und ich bin der Bernd.
0: Bernd, du hast entschieden. Das wäre die entscheidende dritte Stimme für die gechillte Jazzversion. Ist dir heute Nacht gemütlich? Super. Hast du die Füße schon hochliegen?
6: Unbedingt. Nee, noch lange nicht.
0: Dann mach das jetzt mal, wenigstens für die Dauer des Songs. Das passt gut zusammen.
6: Mach ich. Super, danke.
0: Schönen Abend, tschüss.

Behind Blue Eyes in der Version von Michelle Simonal zusammen mit den Amazonics. So heißt die Begleitgruppe hier. Sie ist eine argentinische Sängerin. Die Amazonics sind eine brasilianische Gruppe. Beide stehen dem Bossa Nova nahe, mögen Reggae, Jazz, sehr gechilltes und machen Musik in dieser Art, wie ihr es gerade gehört habt. Die Überraschungssiegerin in unserer Abstimmung Behind Blue Eyes. Damit hatten wir nicht gerechnet, dass ihr die mehrheitlich wählen würdet, aber ihr habt eine sehr, sehr gute Wahl getroffen. Vielen Dank für diesen schönen Song, vielen Dank für diese schöne Version. Michelle Simonal und die Amazonics mit ihrer Version von Behind Blue Eyes.

0: Maroon 5 von Lisa und Priceless.
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0: Beim nächsten Kult-Hit frage ich mich immer, ob das auch so ein großer Erfolg geworden wäre, wenn die Menschheit damals den Schluss des Songs zuerst gehört hätte. Denn es sind nicht unbedingt die freundlichsten, sympathischsten und wohligsten Klänge, die Prince da am Ende von Kiss ausstößt. Wir wissen auch nicht, was damals im Studio passiert ist, ob er sich über irgendwas aufgeregt hat kurz vor Ende der Produktion. Vielleicht wäre die Popgeschichte anders verlaufen, wenn er den ganzen Song so gesungen hätte. Hat er aber zum Glück nicht.

0: 23 Uhr mit Cedric Bies. Deutschland nimmt einen US-amerikanischen Ebola-Patienten auf. Das Bundesgesundheitsministerium meldet, dass er in der Berliner Charité behandelt werden soll. Er hatte sich in der Demokratischen Republik Kongo infiziert. Berlin-Korrespondent Dietrich Karl Meurer berichtet.
1: Deutschland verfüge über Erfahrung im Umgang mit hochinfektiösen Erkrankungen. Als Grund nennt das Ministerium auch die vergleichsweise kurze Flugzeit. Ein Spezialflugzeug übernimmt den Transport unter strengen Schutzvorkehrungen. Nach der Landung bringt ein spezieller Infektionsrettungswagen den Patienten direkt in die Klinik. Dort erfolgt die Behandlung auf einer Sonderisolierstation. Sie arbeitet vollständig abgeschirmt vom übrigen Krankenhausbetrieb. Das Bundesgesundheitsministerium betont, für die Bevölkerung bestehe kein Risiko.
0: Das EU-Parlament will die europäische Stahlindustrie besser schützen und hat dafür neue Regeln beschlossen. In Zukunft darf deutlich weniger Stahl zollfrei in die EU geliefert werden. 18 Millionen Tonnen pro Jahr, das ist nur noch knapp die Hälfte der bisherigen Importe. Auf Mengen, die diese Grenze überschreiten, gelten dann doppelt so hohe Strafzölle. Mit den neuen Regeln will die EU den europäischen Markt vor günstigem Stahl aus China oder Indien schützen. Die Plattform Jugendschutz.net hat letztes Jahr fast 16.000 Online-Verstöße gegen den Jugendschutz festgestellt. Das steht in ihrem aktuellen Jahresbericht. In den meisten Fällen ging es um die Darstellung von sexualisierter Gewalt und um Hass. Mehr als 5.000 Fälle wurden der Polizei gemeldet. Jugendschutz.net ist das gemeinsame Kompetenzzentrum von Bund und Ländern. Ex-Kanzlerin Merkel ist im EU-Parlament in Straßburg mit dem Europäischen Verdienstorden geehrt worden. Das Europäische Parlament hat damit ihre Arbeit für die Verständigung zwischen Ost- und Westeuropa gewürdigt. Merkel hat die EU dazu aufgerufen, soziale Netzwerke und künstliche Intelligenz mehr zu regulieren. Der deutsche Tennisprofi Daniel Altmaier steht beim ATP-Turnier in Hamburg im Viertelfinale. Er hat den US-Amerikaner Ben Shelton in 3 Sätzen besiegt. Sportreporterin Ina Kast berichtet.
2: Für Daniel Altmaier ist es einer der größten Karriereerfolge, die Nummer 6 der Tennis-Weltrangliste zu besiegen. Es waren teils spektakuläre Ballwechsel, die sich der Deutsche und der US-Amerikaner Ben Shelton auf dem Center Court lieferten. Altmaier kam nach verlorenem ersten Satz stark zurück. Der 27-Jährige machte den Viertelfinaleinzug nach rund 3 Stunden. Perfekt. Damit sind im Einzel mit Jannik Hanfmann und Daniel Altmaier noch 2 deutsche Spieler dabei. Im Doppel haben Tim Pütz und Kevin Krawitz das Viertelfinale erreicht.
0: Das Wetter. In der Nacht gibt es von Vorpommern bis Ostsachsen noch Regenschauer, danach lockert es auf. Ansonsten viele Wolken und Regen, breitet sich von West nach Osten aus bei Temperaturen von 12 bis 5 Grad. Morgen dann weiter viele Wolken und einzelne Gewitter. Die Temperaturen steigen auf 17 bis 22 Grad. 22.03 Uhr.
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4: Vorsicht auf der B311 Riedlingen Richtung Meßkirch. Zwischen Riedlingen und Ertingen ist eine ungesicherte Unfallstelle. Auf der A48 Dreieck Vulkaneifel Richtung Koblenz ist die Einfahrt Kaisersesch wegen einer Baustelle gesperrt bis 11. Juni. Auf der A659 Firnheim Richtung Weinheim ist das Kreuz Weinheim wegen einer Baustelle bis 5 Uhr gesperrt, eine Umleitung ist eingerichtet. Auf der A861 Dreieck Hochrhein-Schweiz ist der Nollinger Bergtunnel wegen Wartungsarbeiten bis Freitag in beiden Richtungen gesperrt, jeweils zwischen 20 Uhr und 5 Uhr.
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5: Mit Michael Reufsteg, hallo, es ist kurz nach 10 und ich muss kurz was checken. Ja, unsere Hörerzahlen drohen einzubrechen, weil Menschen möglicherweise ins Bett wollen. Das können wir nicht zulassen, diese Gefahr können wir nicht eingehen. Schnell, kramt den Katzen-Content raus. Ja, sehr gut. Und wir haben gleich noch mehr davon.
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0: David Guetta, Alphaville und Ava Max, Forever Young. Hallo zusammen, hier ist Pop, die Abendshow bei MDR Jump, Bremen 4, SR1, HR3, WDR 2 und MDR 2, produziert von SWR 3. Und ich glaube, so langsam sind wir hier was Großem auf der Spur. Je tiefer wir uns in dieses Thema einarbeiten, desto verdächtiger wird das alles. Es geht um Katzen, die jetzt plötzlich einfach so wieder auf der Erdoberfläche auftauchen. Elias Bus aus unserem Investigativteam für Alles mit Flausch. Der Auslöser ist ein Fall in Nordrhein-Westfalen.
1: Der ist jetzt gerade passiert. Kater Murkel, ich habe gelernt, Murkel, ein Begriff für ein auch kleines Kind, ganz kann man so nennen. Kater Murkel ist 2012 im Ort Verl zwischen Bielefeld und Paderborn. Der ist einfach verschwunden. Und jetzt, 14 Jahre später, ist er einfach wieder da. Aufgetaucht als Streuner im Ort, dann ist er bei der Katzenstation abgegeben worden, die haben den Chip ausgelesen und jetzt ist der alte, kranke Kater Murkel wieder bei seiner Familie. Viele Fragen sind natürlich offen. Wie alt ist Murkel jetzt? Das wissen wir leider nicht, weil also mindestens 14 ist er ja und das ist ja schon ordentlich für eine Katze. Wie hat Murkel diese Zeit überlebt? Was hat er so gemacht in seiner Freizeit?
0: Das speichert der Chip alles nicht.
1: Nee.
0: Es ist halt kein Wahltracker. Ah nee, warte, der ja auch nicht. So, aber hier wird's jetzt verdächtig, denn durch eine kleine Recherche haben wir herausgefunden, in letzter Zeit sind viele Katzen nach sehr langer Zeit wieder aufgetaucht.
1: Das ist eine ganz schön lange Liste. Letzte Woche in Pinneberg ist eine Katze nach 11 Jahren wieder da. Genauso Katze Perla aus Hannover. Die ist auch nach 11 Jahren wieder aufgetaucht. Zwar im April. Bremen, April. Katze taucht nach 7 Jahren wieder auf. Auch eine Überschrift gewesen. Und es gab auch schon mal einen Kater in Berlin, der wieder zu den Besitzern gekommen ist. Genauso wie Murkel nach 14 Jahren.
0: Jetzt frage ich mich, was war der die ganze Zeit?

0: Zeit. Also sind die alle miteinander durchgebrannt, haben eine Hippie-Kommune gegründet und die ist jetzt im Streit auseinandergebrochen?
1: Nee, ich glaube, es war eigentlich so wie immer bei Katzen. Die sind einfach irgendwo anders hingegangen, wo sie noch mehr wie Könige behandelt werden. Und irgendwann haben sie festgestellt, die Qualität hat ganz schön nachgelassen. Ich gehe wieder woanders hin.
0: Ich verstehe. Also die wichtige Nachricht ist doch, Katzen kommen manchmal nach sehr, sehr langer Zeit noch zurück. Also wer seine Katze gerade vermisst, bitte einfach die Hoffnung nicht aufgeben.

0: Hi, bei Men in Black sind die Leute auch nach Jahren plötzlich wieder aufgetaucht. Ah, danke für diese Nachricht an Neumich per WhatsApp an 07221 2011. Und danke nochmal an Max Greger für die Hintergrundmusik eben bei unserem Katzen-Content. Gestern hatten wir Max Greger schon mal in der Sendung. Bei unserer Abstimmung über drei Versionen des gleichen Songs habt ihr euch für Max Gregers Big Band-Version von Walking in Memphis entschieden. Seitdem wissen wir, ihr liebt Max Greger im Popradio und haben ihn heute mit seiner Musik aus Cats nochmal hervorgegraben, um euch eine Freude zu machen. Hier ist Pop, die Abendshow.
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0: Band und Clouds Across the Moon. Hier ist Pop, die Abendshow. Irgendwas muss bei den Schweden im Wasser sein, dass sie uns mit so viel musikalischem Talent beglücken. Sarah Larsson, Avicii, ABBA. Und wer nicht aus Schweden kommt, wird in der Regel von Max Martin produziert, einem der größten Produzenten der Welt, aus Schweden. Jeden Hit zwischen hier und dem Mond hat er produziert. Und dann gibt's ja auch noch Naked. Naked mit EI, bekannt durch ihren eigenen Hit Sexual oder durch den gemeinsamen Glide mit Portugal the Man. Von denen gibt's was Neues, zusammen mit der Stimme von Arden Jones, der ist eigentlich Rapper aus den USA. Diesmal darf er aber singen und freut sich darüber, dass er Looking for Something singen darf. Das hat er uns im Interview gesagt.
1: Some songs come together in a really easy way and some songs come together in a hard way. And this is one of those ones that felt so right immediately out the gate.
0: Es ist wohl nicht bei allen Songs so, aber hier hat sich das einfach richtig angefühlt, was eben wenig überraschend ist bei diesem Titel. Es geht um eine Suche.
1: I think everybody's looking for something in some sort of way, because life is a constant search and a constant journey to figure out how to feel whole, I guess.
0: Wir alle suchen laut Arden Jones nach der einen Sache, die uns ausfüllt, die uns vollkommen macht.
1: Feeling like everything is in place in your life and everything is okay, but there's something missing and you can't quite tell what it is.
0: Wenn sich alles richtig anfühlt im Leben, außer dieser einen Sache, die fehlt und man weiß nicht, was es ist. Looking for Something von Naked und Arden Jones. Der perfekte Song für den Moment, wenn die Haustür hinter einem zufällt.

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4: In der Nacht ist es meist bewölkt, zeitweise fällt Regen. Die Tiefstwerte liegen zwischen 13 und 8 Grad. Morgen geht es nochmal wechselhaft durch den Tag. Da gibt es nochmal einige Schauer und einzelne Gewitter. Bei böigem Westwind wird es schon etwas wärmer, mit 16 Grad in Todtnau bis 22 Grad in Worms. Am Donnerstag bleibt es meist trocken und freundlich, 20 bis 26 Grad warm.
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5: Vorsicht bitte auf der A3 Köln Richtung Frankfurt. Zwischen Wiesbadener Kreuz und Raunheim steht ein defekter LKW. Vorsicht bitte auf der A6 Mannheim Richtung Heilbronn. Zwischen Sinsheim und Sinsheim Süd befindet sich eine ungesicherte Unfallstelle. Vorsicht bitte auf der B51 Trier Richtung Saarbrücken. Zwischen Mettlach und Bessringen steht ein defektes Fahrzeug hinter einer Kurve. Vorsicht bitte in Neunkirchen. Im Verlauf untere Bliesstraße bis Bliesstraße. Zwischen Bliesstraße und Zoostraße sind Personen auf der Fahrbahn. Auf der A659 Firnheim Richtung Weinheim. Ist das Kreuz Weinheim wegen einer Baustelle bis 5 Uhr gesperrt? Eine Umleitung ist eingerichtet. Auf der A861 Dreieck Hochrhein-Schweiz ist der Nollinger Bergtunnel wegen Wartungsarbeiten bis Freitag in beiden Richtungen gesperrt. Jeweils zwischen 20 Uhr und 5 Uhr.
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so ein paar Vibes von Somebody That I Used To Know. Mr. Know-It-All ist neu von Teddy Swims. Michael Reifsteck hier in Pop, der Abendshow. Wenn große Bands ihre Trennung bekannt geben, dann erschüttert das die Popwelt und manchmal die ganze Welt. So war das bei den Beatles, bei Oasis, Take That, One Direction. Teilweise mussten Helplines geöffnet werden, um Fans dabei zu helfen, mit dem Verlust klarzukommen. Heute erreicht uns eine Nachricht, die in diese Reihe passt, und ihr müsst jetzt sehr tapfer sein, denn nach 30 Jahren hat die erfolgreichste Band aller Zeiten aus Dänemark das Ende ihrer Bühnenkarriere angekündigt. Aqua. Ja, Aqua gibt's bald nicht mehr. Das kommt jetzt für viele überraschend, die nicht die geringste Ahnung hatten, dass es diese Band bis jetzt noch gibt. Und die Formulierung Ende als Liveband lässt die Hintertür offen, dass sie wenigstens im Studio nochmal so große Kunst produzieren,

wie damals Barbie Girl. Denn was viele vergessen, Aqua war kein One-Hit-Wonder. In der zweiten Hälfte der 90er und bis in die frühen Nullerjahre kamen da durchaus ein paar Hits in die

sie haben sich sogar an einer Ballade versucht. Mit Turn Back Time. Auch das war ein Hit. Und deshalb spielen wir zum Live-Abschied von Aqua auch nicht schon wieder Barbie Girl von 1997, sondern einen weiteren Top-10-Hit aus demselben Jahr, Dr. Jones von Aqua. Und es gibt ja auch eine gute Nachricht, Rednecks gibt's noch.

Dr. Jones zum Ende der Bühnenkarriere. Sie haben das Ende Ihrer Bühnenkarriere erklärt. Aqua. Es wird schmerzhaft sein, aber es war jetzt auch seit 25 Jahren kein neuer Hit mehr dabei. Deswegen kann es sein, dass sich in unserem Leben nicht allzu viel ändern wird. Trotzdem, Aqua war geil, schreibt Tommy aus Gladbeck. Danke für Dr. Jones von Aqua. Genau in dieser Zeit bin ich groß geworden und Sie hatten doch einige gute Liedergrüße von Jan aus Chemnitz. Ja, wir behalten Aqua mit ihren wirklich schwachsinnigen Liedern in Erinnerung, die uns wirklich heute noch Spaß machen.

die Abendshow kurz vor 11. Wenn alles perfekt läuft, hat Freiburg morgen um diese Zeit die Europa League gewonnen. Das Finale ist in Istanbul. Frauke ist schon da, von Frankfurt entspannt nach Istanbul gekommen. Hat uns gerade eine Nachricht ins Studio geschrieben. Die Minarette haben uns gute Nacht gewünscht. Ich habe mega viele super nette Freiburger getroffen und die Türken haben mir auch wunderbar geholfen beim Finden des Hotels. Bin gespannt, was morgen auf uns zukommt. Das Stadion haben wir mit dem Shuttle-Service vom Flughafen, eben der Taximoschee, einmal umrundet. Das wird ein wunderbares Erlebnis.

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1: Um 23 Uhr mit Cedric Bies. Die EU hat weitere Maßnahmen beschlossen, um sich besser verteidigen zu können. Die Entscheidung ist bei einer Sitzung am Abend gefallen. Hintergründe hat Sabrina Fritz in Brüssel.
2: Die Europäische Union hat sich darauf geeinigt, dass Genehmigungsverfahren für militärische Projekte deutlich beschleunigt werden. Außerdem sollen die Mitgliedstaaten leichter an Geld kommen, um Verteidigungsprojekte zu finanzieren. Bei der NATO geht man nach wie vor von einer Bedrohung durch Russland aus. Frieden, hieß es heute in Brüssel. Ein weiterer Grund ist, dass sich die USA aus Europa weiter zurückziehen werden. Der amerikanische Oberbefehlshaber bei der NATO, General Krinkewitsch, bestätigte, dass die USA 5000 Soldaten aus Deutschland abziehen werden. Langfristig müsse mit einer weiteren Verlegung amerikanischer Soldaten aus Europa gerechnet werden, so der US-General.
1: Deutschland nimmt einen US-amerikanischen Ebola-Patienten auf. Das Gesundheitsministerium meldet, dass er auf einer Isolierstation der Charité in Berlin behandelt werden soll. Die US-Behörden hätten die Bundesregierung um Hilfe gebeten, unter anderem wegen der kürzeren Flugzeiten von Afrika nach Deutschland. Die Weltgesundheitsorganisation geht bisher von mindestens 130 Todesfällen und mehr als 500 Verdachtsfällen in der Demokratischen Republik Kongo aus. Dort hatte sich auch der US-Amerikaner infiziert. Generaldirektor Tedros hat gesagt, dass er sehr besorgt sei über das Ausmaß und die Geschwindigkeit der Epidemie. Im sächsischen Görlitz suchen Einsatzkräfte auch einen Tag nach dem Einsturz eines Mehrfamilienhauses weiter nach Verschütteten. 3 Menschen werden noch unter den Trümmern vermutet, meldet die Feuerwehr. Eine Sprecherin hat außerdem gesagt, dass mit jeder Stunde die Wahrscheinlichkeit sinke, die Vermissten noch lebend zu finden. Die Polizei geht davon aus, dass das Haus in der Nähe des Görlitzer Hauptbahnhofs wegen einer Gasexplosion eingestürzt ist. Der FC Arsenal hat die Premier League gewonnen und ist englischer Meister. Das hat das Team aber nicht selbst klar gemacht. Konkurrent Manchester City hat am Abend gepatzt. Sportreporter Marcel Stober berichtet.
3: 3-mal in Folge wurde der FC Arsenal Zweiter. Nun geht die Meisterschaft wieder in den Norden Londons. Und das zum ersten Mal nach 22 Jahren. Verfolger Manchester City hätte am Abend bei Bournemouth gewinnen müssen, um das Rennen offen zu halten. City spielte aber nur 1:1. Bei zuvor 19 Duellen hatte man den Gegner 18 Mal geschlagen. Nun aber konnte lediglich Erling Haaland eine Minute vor Schluss den Ausgleich für Manchester erzielen. Zu mehr reichte es nicht. Neben der englischen Meisterschaft könnte Arsenal mit dem deutschen Nationalspieler Kai Havertz Ende Mai auch die Champions League gewinnen. Gegner ist dann Paris Saint-Germain.
1: Das Wetter. In der Nacht gibt es viele Wolken. Teilweise regnet es auch bei Temperaturen zwischen 13 und 8 Grad. Morgen bleibt es dann wechselhaft. Es gibt noch einige Regenschauer und selten auch Gewitter. Nur zwischendurch kommt mal die Sonne raus. Dazu wird es recht warm mit maximal 16 bis 22 Grad. Am Donnerstag weiter wechselhaft. Die Zeit 23.03 Uhr.
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4: Vorsicht bitte auf der A6er Brücken Richtung Kaiserslautern. Zwischen Homburg und Wald, Moor, liegt ein Tier auf der Fahrbahn. Vorsicht bitte auf der A-Straße, A-Bergen Richtung Bad Schwalbach. Zwischen Hettenhain und Höhe Seitzenhahn liegt Holz auf der Fahrbahn. Auf der A659 Firnheim Richtung Weinheim. Ist das Kreuz Weinheim wegen einer Baustelle bis 5 Uhr gesperrt? Eine Umleitung ist eingerichtet. Auf der A861 Dreieck Hochrhein-Schweiz ist der Nollinger Bergtunnel wegen Wartungsarbeiten bis Freitag in beiden Richtungen gesperrt. Jeweils zwischen 20 Uhr und 5 Uhr.
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5: Mit Michael Reufsteck, hallo. Auf die große Doku zum Karriereende von Aqua warten wir noch. Die zum Karriereende der Toten Hosen hatte heute Abend in einem Kino in Mainz Premiere. Und von dort hören wir gleich. Zuerst Bibi Rexha und Faithless, New Religion.
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0: Free and the Giants, Shut Up and Dance. Hier ist Pop, die Abendshow. Wow, was für ein Abend. Das könnte das Gefühl sein, mit dem einige Fans der Toten Hosen heute ins Bett gehen, die eben freudestrahlend aus einem Kinosaal in Mainz gewankt sind. Da war die exklusive Filmpremiere der ARD-Doku Die Toten Hosen, das letzte Album. Das letzte Album erscheint Ende Mai und ein Kamerateam hat die Hosen 2 Jahre lang begleitet, wie sie an diesem letzten Album feilen mit all dem Schweiß und all den Tränen, die drin stecken. Und für die Hosenfans, die im Kino nur wenige Reihen hinter Campino und seinen Bandkollegen gesessen haben, war das ein Highlight.
1: Oh, so berührend, ich weiß noch gar nicht, was ich sagen soll. Ich habe nicht damit gerechnet. Also mega, mega.
2: Beeindruckende Doku auf jeden Fall, ja. Also schaue ich mir auf jeden Fall nochmal an und freue mich schon auf die Tour.
3: Also ich finde es halt auch mal schön zu sehen, wie viel Arbeit auch dahinter steckt. Also das ist, man sieht die live bei Rock am Ring auf dem Konzert, sieht die immer nur für die finalen Momente. Was aber da dahinter steht, was an Emotionen mit drin ist, wie viel auch nachher nicht verwendet wird, das ist schon extrem.
4: Ja, diese Emotionen der Band, die so natürlich und echt sind, wie sie nur sein können, dafür, dass sie halt begleitet wurden. Ja, die Ehrlichkeit ist hier am schönsten.
1: Also tolle Doku, viel Zeit und viele Emotionen. Viele Tränen sind geflossen bei mir in der Reihe.
5: Das war einfach traumhaft, kann man nicht anders sagen. Es war mir eine Ehre, heute Abend hier dabei gewesen zu sein.
1: Ja, danke auf jeden Fall.
0: Die Premiere der Tote Hosen Doku war im Kino in Mainz. Sie ist aber auch jetzt schon in der ARD Mediathek. Guckt rein, lohnt sich. Die Toten Hosen, das letzte Album. Und daraus jetzt schon, die Show muss weitergehen.

0: Wenn morgens beim Kaffeetrinken die Wand Geräusche macht, dann war die 12. Tasse vielleicht zu viel. Oder es ist ein Coffeeshop in Kalifornien, wo amerikanische Polizisten das Klischee erfüllen mussten und sich deswegen Donuts und Kaffee geholt haben. Und dann kamen Geräusche aus der Wand, die fanden sie komisch. Haben sie mal dagegen geklopft? Und die Wand hat zurückgeklopft. Ilias Bus aus unserem Team. Darf ich die Frage stellen, warum?
1: Weil in der Wand einer war.
0: Ah.
1: Also wir müssen uns das so vorstellen. Es gibt zwei Gebäude, ein Café und ein Kino und zwischen diesen beiden Gebäuden ist eine ganz kleine Lücke. Ein Mann wollte wohl einbrechen, ob ins Kino oder Café, hat die Polizei nicht dazu geschrieben, aber der ist so übers Dach gelaufen und dann in diese Lücke reingestürzt, 6,5 Meter runter, gefallen, 40 Zentimeter ist sie nur breit und dann war er in der Dunkelheit 10 Stunden lang.
0: Okay, man kann seinen Weg, glaube ich, nur ansatzweise nachvollziehen, aber er hat zwischen diesen Wänden in diesem engen Spalt gesteckt, bis dann der Donut-Hunger und Kaffeedurst der Polizei ihn gerettet hat.
1: Ja, also diese Mitarbeiter vom Café, die waren ja auch schon ein paar Stunden früher da, die haben sich ja irgendwie nicht so viel gedacht und vielleicht dachten sie auch, es kommt ja von draußen oder so, diese komischen Geräusche. Deswegen war es am Ende tatsächlich Glück, dass der Polizei das irgendwie komisch vorkam mit der klopfenden Wand. Die Feuerwehr ist gekommen, hat ihn aus der Wand rausgesägt und rausgeklöppelt und an dieser Stelle kann der Typ auch mal froh sein, dass die Häuser in den USA eigentlich nur aus Balsaholz und Seidenpapier gebaut werden. So, weil sonst wäre das schwierig geworden. Aber am Ende war alles gut. Er wurde da untersucht, wie es ihm ging. Es war alles den Umständen entsprechend okay und er konnte dann auch direkt in die Zelle wandern.
0: Ah, ja, ich glaube, die ist etwas stabiler gebaut.
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2: In der Nacht ist es meist bewölkt, zeitweise fällt Regen. Die Tiefstwerte liegen zwischen 13 und 8 Grad. Morgen geht es nochmal wechselhaft durch den Tag. Da gibt es nochmal einige Schauer und einzelne Gewitter. Zwischendurch scheint aber auch mal für eine Weile die Sonne. Bei böigem Westwind wird es schon etwas wärmer mit 16 Grad in Todtnau bis 22 Grad in Worms. Am Donnerstag bleibt es meist trocken und freundlich. 20 bis 26 Grad warm.
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3: Vorsicht bitte auf der A6 Mannheim Richtung Heilbronn. Zwischen Sinsheim-Steinsfurt und Bad Rappenau befindet sich eine ungesicherte Unfallstelle. Vorsicht bitte auf der A65 Landau Richtung Karlsruhe. Zwischen Landau Süd und Rohrbach liegt ein Tier. Auf der A659 Firnheim Richtung Weinheim. Ist das Kreuz Weinheim wegen einer Baustelle bis 5 Uhr gesperrt? Eine Umleitung ist eingerichtet. Auf der A861 Dreieck Hochrhein-Schweiz ist der Nollinger Bergtunnel wegen Wartungsarbeiten bis Freitag in beiden Richtungen gesperrt, jeweils zwischen 20 Uhr und 5 Uhr.
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Need Your Love ist der aktuelle Hit von One Republic. Hier ist Pop, die Abendshow. Florian hat uns geschrieben per WhatsApp. Ihr wisst, wir sind immer erreichbar für euch, was immer ihr möchtet. 07221 2011. Sagt mal, ich bin gerade mit dem Rettungswagen nach Heidelberg unterwegs. Ich hoffe vorne drin und nicht hinten. Und wenn du hinten liegst, hoffe ich, dass du gut aufgehoben bist. Ich bin sicher, wenn du vorne drin bist, danke für deinen Einsatz. Und wir würden uns über gute Laune-Musik freuen. Wäre das möglich? Liebe Grüße von Flo. Gute Laune-Musik. Ich wollte eigentlich gerade bei einem Lana Del Rey Album auf Start drücken, aber puh, dann kam deine Nachricht ja gerade noch rechtzeitig.

Walk with Me von Felix Jähn und Schaus. Ein Pop der Abendshow. Vorbilder und Idole sind wichtig und einer der größten Momente ist vermutlich der, wenn man selbst zu einem Vorbild oder Idol für andere wird. Deswegen gehen wir davon aus, dass Chappell Roan sich jetzt wirklich geehrt fühlt, wenn sie mit einem ganz besonderen Preis ausgezeichnet wird. Sie bekommt den Elton John Impact Award. Der geht an Menschen, die sich besonders für die queere Community einsetzen, die eben auch Vorbild oder Idol sind. Elton John war der erste Preisträger und inzwischen ist der Preis eben nach ihm benannt. Jetzt geht er unter anderem an Chappell Roan, die auch in der aktuellen politischen Lage in den USA bei jedem öffentlichen Auftritt für die Rechte aller einsteht. Die Preisträgerin des Elton John Impact Award, Chappell Roan. Hier jetzt in Pop der Abendshow mit Pink Pony Club.

0: Pink Pony Club von Chapel Roan. Hier ist Pop, die Abendshow. Gemeinsam in HR3, Bremen 4, MDR 2, MDR Jump, SR 1, WDR 2 und SWR 3. Und nicht in Bayern 3. Also ein guter Platz, um über München herzuziehen. Das würden wir natürlich trotzdem nie tun. Das tut die Münchnerin Claudia Pichler.
1: Grüß euch, München. Ich freue mich immer, wenn ich in München auf Bühne darf. Ich bin ja aus München und ich liebe München. Ich meine, also München sagen wir natürlich gar nicht.

Wir sagen natürlich Monaco, nördlichste Stadt Italiens. Ja, ich weiß auch nicht, warum wir Münchner außerhalb von München gar nicht so beliebt sind. Ich meine, wir kennen auch nichts dafür, dass wir alle reich sind. Wir sind im Rest von Deutschland nicht besonders beliebt, nicht einmal im Rest von Bayern, im bayerischen Oberland. Gell? Wir Münchner lieben das Oberland. Wir machen da so gern Ausflüge hin. Ja, das haben die Leute dort gar nicht so gern. Was ist das beliebteste Autokennzeichen im bayerischen Oberland? Das W, ein Münchner, der sie überschlagen hat? Ja. Ja, und da klatscht sie auch noch sauber. Na, wir Münchner haben es nicht leicht. München hat ein Riesenverkehrsproblem zum Beispiel. S-Bahn kannst du nicht fahren wegen Bauarbeiten, U-Bahn kannst du nicht fahren, weil gestreikt wird. Bus darf fahren, aber es gibt keine Fahrer mehr. Und die Tram kommt nicht durch, weil irgend so ein Volldepp mal wieder auf die Schienen geparkt hat. Also es ist wirklich ein Desaster. Überall Baustellen. Unser Hauptbahnhof, der schaut aus, gell? Jahre, Jahrzehnte wird's diese Baustelle noch geben. Wirklich, das macht mich so traurig. Das zirkt mich manchmal so ab, dass ich manchmal sogar freiwillig mit dem Zug nach Stuttgart fahre. Ja, weil dann geht's mir wieder besser. Dankeschön.

Beat of Your Heart von Purple Disco Machine und aus This in Pop, der Abendshow mit Michael Häufsteck. Gleich noch Drake und Hotline Bling und dann die Popnacht mit Daniela Hilb. Und leider gab es auch heute Abend wieder ein paar Themen, zu denen wir nicht mehr gekommen sind. Wir hatten noch vor eine Verlesung der Aufbauanleitung des aufblasbaren Klappgrills Schinkentönken. Dann die Frage, in welchem Verhältnis steht eine geplatzte Blase am linken Fuß zum Kurssturz an der chinesischen Börse? Und Tipps für das richtige Mischungsverhältnis von Champagner und Benzin. Gut, vielleicht beim nächsten Mal. Gute Nacht.

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1: Um 0 Uhr mit Christine Beidt. Bundeskanzler Merz hat an die Kompromissbereitschaft der Koalitionsparteien appelliert. CDU, CSU und SPD seien unterschiedliche Parteien, so Merz, aber er bitte darum, nicht gegenseitig öffentlich rote Linien aufzuzeigen. Dagmar Pepping berichtet.
2: Wir brauchen jetzt Ruhe, Vertrauen und auch Mut in der Regierung, sagte Merz vor seinem ersten Auftritt in der SPD-Fraktion seit seiner Wahl zum Bundeskanzler vor rund einem Jahr. Die Stimmung sei gerade nicht gut. Er sei sich aber sicher, dass wir da rauskommen, betonte der Kanzler, auch vor dem Hintergrund schlechter Umfragewerte für sich und seine Regierung. Deutschland brauche Strukturreformen. Die Koalition wolle die Reformen weiter voranbringen. SPD-Fraktionschef Mirsch unterstrich, vor der Koalition liegen wichtige Wochen. Beide Seiten hätten sich auf einen gemeinsamen Fahrplan geeinigt. Man wolle große Themen vor der Sommerpause klären.
1: Die USA ziehen nach Angaben der NATO in den kommenden Jahren weitere Truppen aus Europa ab. Der oberste NATO-Kommandeur General Grinkiewicz sagte in Brüssel, der europäische Pfeiler des Verteidigungsbündnisses werde stärker. Das ermögliche den USA, ihre Präsenz in Europa zu reduzieren. Einen Zeitplan dafür hat er nicht genannt. Die USA haben zurzeit rund 80.000 Soldaten in Europa stationiert. Rettungskräfte suchen

0: Im sächsischen Görlitz weiter nach drei Vermissten unter den Trümmern eines eingestürzten Mehrfamilienhauses. Der Einsatz läuft bereits die zweite Nacht in Folge. Seit dem Abend sind die Rettungsteams nicht mehr mit Bagger und Kran im Einsatz. Stattdessen tragen sie Trümmerteile von Hand ab und untersuchen Hohlräume mit Sonden. Die Ermittler vermuten als Einsturzursache eine Gasexplosion. Der deutsche Tennisprofi Daniel Altmaier hat beim ATP-Turnier in Hamburg überraschend das Viertelfinale erreicht. Er gewann in drei Sätzen gegen den Weltranglisten-Sechsten Ben Shelton aus den USA. Altmaier sprach von einem sehr wichtigen Sieg.
1: Seit längerem jetzt gegen keinen Top-10-Mann mehr gewonnen. Von daher, ja, man weiß selber, dass wenn man arbeitet und an sich glaube ich, dann kommen die Chancen und man gewinnt dann auch irgendwann.
0: Der FC Arsenal ist zum ersten Mal seit 22 Jahren englischer Fußballmeister. Die Mannschaft um den deutschen Nationalspieler Kai Havertz hat von einem 1:1 von Verfolger Manchester City in Bournemouth profitiert. City liegt damit 4 Punkte zurück und kann Arsenal am letzten Spieltag nicht mehr einholen. Das Wetter für Deutschland. In der Nacht klingen die Schauer von Vorpommern bis Ostsachsen ab. Danach ist es dort aufgelockert, sonst viele Wolken. Die Tiefstwerte 12 bis 5 Grad. Tagsüber wechselnd bewölkt mit Schauern, später auch einzelnen Gewittern. Mäßiger, teils böig auffrischender Südwest- bis Westwind, dazu maximal 17 bis 22 Grad. Die Zeit, es ist 0:03 Uhr.
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3: Vorsicht bitte auf der A3 Köln Richtung Frankfurt. Zwischen Kelsterbach und Frankfurter Kreuz liegt ein Reifen. Vorsicht bitte auf der A620 Saarbrücken Richtung Saarlouis. In der Einfahrt Lisdorf sind Personen auf der Fahrbahn. Auf der A659 Firnheim Richtung Weinheim. Ist das Kreuz Weinheim wegen einer Baustelle bis 5 Uhr gesperrt? Eine Umleitung ist eingerichtet. Auf der A861 Dreieck Hochrhein-Schweiz ist der Nollinger Bergtunnel wegen Wartungsarbeiten bis Freitag in beiden Richtungen gesperrt. Jeweils zwischen 20 Uhr und 5 Uhr.
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4: Mit Angela Hill. Hallo am Mittwoch. Wir schubsen euch ganz entspannt rein in die Wochenmitte, die deutlich schönere Wochenhälfte, die uns nicht nur Frühling, sondern zum Wochenende hin auch erste Sommer-Vibes bringt. Darauf stimmen wir uns gleich auch schon ein bisschen ein. Mit La Isla Bonita von Madonna und auch J-Lo in der nächsten Viertelstunde.
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0: Kenya Grace mit ihrem ersten großen Hit Strangers in der Popnacht und gleich noch Harry Styles. Der ist seit dem Wochenende ja im Together-Together-Modus. Das ist der Titel seiner aktuellen Tour, die am Samstag in Amsterdam gestartet ist und erstmal auch da bleiben wird. Harrys Haus ist für insgesamt 10 Termine, nämlich die Johan Cruyff Arena in Amsterdam. Und es bringt ein kleines Kuriosum mit sich, dass das so geplant und auch genehmigt wurde. Das ist nämlich eigentlich das Heimstadion von Ajax Amsterdam, in der niederländischen Fußballliga eigentlich auf den Meistertitel abonniert. Aber läuft irgendwie nicht so rund in dieser Saison für Ajax. Zum einen sind sie aktuell in der Tabelle nur Fünfter, haben maximal in dieser Saison noch Chancen auf die Conference League. Und dieser Harry Styles Amsterdam Konzertmarathon, der sorgt tatsächlich dafür, dass die ihre eigene Arena für den Rest der Saison räumen müssen und beim Lokalrivalen spielen müssen, in einem viel, viel kleineren Stadion. Dieser Umstand hat sogar in die Schlagzeilen der BBC Sports-Kollegen geschafft, die diese Meldung mit ein bisschen britischem Humor versehen haben.
1: There's a problem. The Cruyff Arena home has already been rented out to Harry Styles, who has 10 dates booked in. And because the stadium is majority owned by Amsterdam's council, the team has been left with no option but to play elsewhere. So it means Ajax will play the rest of their games this season at FC Volendam's Kras Stadion, which has a capacity of just 6,800, almost 50,000 lower than their usual arena. Perhaps it's a sign of the times that Ajax are heading in the wrong direction.
0: Es muss ein Zeichen der Zeit sein, dass Ajax sich einfach völlig in die falsche Richtung bewegt in dieser Saison. So kommentiert die Reporterin dieses Gastspiel in Amsterdam von Harry Styles. Blöd für Ajax.

Vorsicht, da müssen wir unterbrechen für einen Falschfahrer. Der ist unterwegs auf der A5 Karlsruhe-Frankfurt zwischen Kreuz Weinheim und Dreieck Darmstadt. Bitte äußerst rechts fahren, nicht überholen. Ein Falschfahrer gerade auf der A5 Karlsruhe-Frankfurt zwischen Kreuz Weinheim und Dreieck Darmstadt. Vorsicht bitte in beiden Richtungen.

0: aktuelle Single von Newcomerin Lou Saint. Love Bites Back hier in der Popnacht um kurz vor 1:30. Na, seid ihr schon klar für ein Goodie? Das gibt's jetzt zu gewinnen beim
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0: Juhu! Wir haben mal wieder ein kleines Zitat für euch, mit dem wir euch konfrontieren. Getätigt von einem halbwegs prominenten Menschen, von dem ihr wahrscheinlich schon mal in irgendeiner Form gehört habt. Und dieser Mensch, der hat Folgendes gesagt. Das ist echt ein Schock für mich, dass es so echt aussieht. Und die Frage ist jetzt, die Person, die diese Aussage getätigt hat, was glaubt ihr denn? Aus welchem Bereich kommt die? In welche Rubrik würdet ihr diese Aussage einordnen? Geht es vielleicht um Wissenschaft? Sind wir im Bereich Sport unterwegs? Oder doch im Reality-TV? Das ist ein Schock für mich, dass es so echt aussieht. Wissenschaft, Sport oder hat das jemand gesagt aus dem Bereich Reality-TV? Eure Vermutung jetzt gerne für unser Popnacht-Goodie an die 07221 2011. Das ist unsere Studio-Hotline 07221 2011. Einfach kurz anrufen und mittippen. Das ist ein Schock für mich, dass es so echt aussieht. Wissenschaft, Sport, Reality-TV.

0: Take My Breath, The Weeknd. Um kurz nach 12:30.
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2: In der Nacht ist es meist bewölkt, zeitweise fällt Regen. Tagsüber bleibt es nochmal wechselhaft. Da gibt's nochmal einige Schauer und einzelne Gewitter. Bei böigem Westwind wird's schon etwas wärmer, mit 16 Grad in Burladingen bis 22 Grad in Bad Kreuznach.
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3: Achtung, Falschfahrer auf der A5 Karlsruhe-Frankfurt. Zwischen Kreuz Weinheim und Dreieck Darmstadt kommt Ihnen ein Falschfahrer entgegen. Fahren Sie äußerst rechts und überholen Sie nicht. Auf der A5 Karlsruhe-Frankfurt zwischen Kreuz Weinheim und Dreieck Darmstadt ist ein Falschfahrer unterwegs. Vorsicht in beiden Richtungen. Auf der A659 Firnheim Richtung Weinheim. Ist das Kreuz Weinheim wegen einer Baustelle bis 5 Uhr gesperrt, eine Umleitung ist eingerichtet. Auf der A861 Dreieck Hochrhein-Schweiz ist der Nollinger Bergtunnel wegen Wartungsarbeiten bis Freitag in beiden Richtungen gesperrt, jeweils zwischen 20 Uhr und 5 Uhr.
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0: Die Popnacht am frühen Mittwoch mit Linkin Park und mein Name ist Daniela Hilpei.

Linkin Park krachen rein. In diesem frühen Mittwoch. Und hier kommt die Entwarnung für die R5 Karlsruhe-Frankfurt. Hier jetzt kein Falschfahrer mehr zwischen dem Kreuz Weinheim und dem Dreieck Darmstadt.

0: Hier ist die Popnacht am Mittwoch und wir sind euch noch eine kleine Aufklärung schuldig beim
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0: Jawohl, da haben wir euch gerade mit folgender Aussage konfrontiert. Das ist ein Schock für mich, dass es so echt aussieht. Und beim Rubrikenraten geht es ja darum, diese Aussage, dieses Zitat eines halbwegs prominenten Menschen in die richtige Rubrik einzuordnen. Also was glaubt ihr denn, aus welchem Bereich der Mensch kommen könnte? Aus der Wissenschaft? Geht's um Sport? Oder vielleicht doch Reality TV? Guten Morgen, lieber Alex in der Nähe von Dortmund in Holzwickede. Ich grüße dich. Hallo? Alex, hörst du mich?
2: Ja, hallo.
0: Hi, so, wir sind dran. Warst du gerade am Reality-TV schauen, oder? Wobei haben wir dich gestellt?
2: Ich habe dir zugehört und ich dachte, ich soll nur am Telefon bleiben.
0: Upsi, genau, upsi. Jetzt darfst du auch sprechen. Sehr gut.
2: Ja, es war der gute Musiala.
0: Ah, du sagst...
2: Im Mai 2026 eine Statue da enthüllt haben oder hingeklöppelt haben. Und der war so fasziniert und ja, im Grunde genommen aufgrund seiner Aussage geschockt, dass sie so echt aussieht.
0: Ja, Musiala, ja, wir ordnen es mal kurz ein. Für alle, die mit diesem Namen, soll es ja auch geben, gar nichts anfangen können. Kategorie, Rubrik wäre Sport.
2: Sport.
0: FC Bayern genauer gesagt, ne?
2: Yes, hatte ich gesagt, genau.
0: So, also, lieber Alex, eine Statue... Ist es in der Form nicht ganz, aber eine Figur, eine Wachsfigur. So, und damit warst du sowohl im richtigen Bereich unterwegs, das wollte ich nur ein bisschen schockieren. Und hast hier mit unserem Popnacht-Goodie klargemacht, denn Jamal Musiala hat jetzt tatsächlich seine eigene Wachsfigur in Berlin enthüllen dürfen bei Madame Tussauds. Und er meinte so...

0: Wachs, ja.
1: Ja, genau, eine Wachsfigur. Er meinte so, scary, boah, wie krass. Also, das sieht ja wirklich total aus wie ich so. Und dann hat er sich kaum getraut, die anzufassen, ne? Er ist vorher da Modell gestanden, das war ganz witzig. Hatte da schon Spaß dabei, welche Pose er machen möchte und so. Und jetzt kann er eben sagen,
2: Hi, I'm Jamal Musiala. Come visit me at Madame Tussauds in Berlin.
1: Juhu, also eine echte Wachsfigur. So, Pokal gibt's für dich nicht, mein Lieber, aber wie gesagt, ein Goodie, was wir rüberschicken nach Holzwickede. Dir noch eine tolle Nacht heute.
0: Dankeschön, tschüssi.
1: Tschüss.

momentan erfolgreichste kommt von Bruno Mars hier in der Popnacht. Und Vorsicht bitte auf der A3 Frankfurt Richtung Köln zwischen Limburg Süd und Dietz. Hier haben wir einen defekten LKW, der momentan für Behinderung sorgt. Kommt gut an.

0: Katy Perry, Band-Aids hier am frühen Mittwoch in der Popnacht. Gleich noch Leonie auf unserer Playlist. Die ist immer wieder Teil der Kinderklinik-Konzerte. Besucht kranke Kinder in verschiedenen Städten auf der Station für so ein bisschen Aufmunterung, Musik und vor allem Ablenkung vom Klinikalltag. Und das gibt ihr selbst auch immer wieder richtig viel.
1: Es war so ansteckend auch zu sehen, dass selbst wenn man mit sowas konfrontiert ist, dass es trotzdem noch Momente gibt, wo man lachen kann, wo man jemanden auch mit seinem Lachen anstecken kann. Denen zu helfen, aus dem Alltag zu entfliehen, war für mich eine unheimlich schöne Aufgabe und eine Ehre. Ganz, ganz schön, dass wir ein Teil davon sein dürfen.
0: Die Kinderklinik-Konzerte, die feiern jetzt auch 15. Jubiläum mit einem richtig großen Benefits-Open-Air. Jetzt am kommenden Wochenende, am Pfingstsonntag, im Hamburger Stadtpark. Und da tritt neben Leonie auch Max Giesinger auf. Jetzt ist sie aber mit Callum Scott unterwegs in der Popnacht und der neuen Single Stay.

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1: Um 1 Uhr mit Christine Beith. Wegen der hohen Düngemittelpreise will die EU-Kommission die Landwirte stärker finanziell unterstützen. Wie die Behörde mitteilte, soll die finanzielle Hilfe noch vor dem Sommer fließen. Sarah Lopez berichtet.
2: Die EU ist bei Düngemitteln stark von ausländischen Lieferanten abhängig. Sie importiert etwa 70% ihrer Phosphatdünger und 30% ihrer Stickstoffdünger. Weil vor allem für die Produktion letzterer Erdgas benötigt wird, sind die Preise deutlich gestiegen, seit die Straße von Hormus gesperrt wurde. Die EU-Kommission will deshalb auch unabhängiger von den Importen werden und die Produktion von Düngemitteln in der EU fördern.
1: Bundesfamilienministerin Prien will konsequenter gegen Online-Plattformen vorgehen, die Kinder und Jugendliche nicht wirksam schützen. Sie verwies im ZDF-Heute-Journal auf die von der Bundesregierung eingesetzte Kommission, die im Sommer entsprechende Empfehlungen präsentieren soll. Auch auf EU-Ebene werde es schärfere Regeln geben, so Prien.
3: Es ist die Verantwortung der Plattformen, dafür Sorge zu tragen, und zwar wirksam dafür Sorge zu tragen, dass Kinder in einem bestimmten Alter eben keinen Zugang zu Pornografie, zu extremistischen Einstellungen haben. Und wenn Plattformen das nicht wirksam tun, und das ist bisher der Fall, dann müssen sie zukünftig noch stärker als bisher mit direkten Maßnahmen, die das unterbinden, rechnen.
1: Dazu gehörten auch härtere Strafen, so Prien. Bundeskanzler Merz hat an die Kompromissbereitschaft der Koalitionsparteien appelliert. CDU, CSU und SPD seien unterschiedliche Parteien, er wolle aber alle darum bitten, nicht gegenseitig öffentlich rote Linien aufzuzeigen. Vielmehr müssten die Parteien die Gemeinsamkeiten hervorheben, so Merz. Bei dem Angriff auf eine Moschee in der US-Metropole San Diego haben die drei Todesopfer aus Sicht der Polizei noch Schlimmeres verhindert. Sie hätten die

0: Etwa von der Moschee abgelenkt, sagte der Polizeichef. Demnach hielten sich in dem Gebäude rund 140 Kinder auf. Die beiden verdächtigen Teenager waren nach der Tat am Montag tot in einem Auto gefunden worden, zusammen mit anti-islamischen Schriften. Ein Erdbeben der Stärke 6,1 hat den Süden Perus erschüttert. Laut Behörden lag das Epizentrum in der Nähe der Stadt Ica. Berichte über Opfer oder Schäden gibt es bisher nicht. Das Beben war auch in der rund 400 Kilometer entfernten Hauptstadt Lima zu spüren. Das Wetter für Deutschland. In der Nacht klingen die Schauer von Vorpommern bis Ostsachsen ab, danach ist es dort aufgelockert. Sonst viele Wolken, von West nach Ost breitet sich teils schauerartiger Regen aus, die Tiefstwerte 12 bis 5 Grad. Tagsüber wechselnd bewölkt mit Schauern, später auch einzelnen Gewittern, dazu maximal 17 bis 22 Grad, auf den Nordseeinseln kühler. Die Zeit 1.03 Uhr.
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2: Vorsicht bitte auf der A3 Frankfurt Richtung Köln. Zwischen Limburg Süd und Dietz behindert ein defekter LKW den Verkehr. Entwarnung auf der A5 Karlsruhe, Frankfurt. Kein Falschfahrer mehr zwischen Kreuz Weinheim und Dreieck Darmstadt. Auf der A659 Firnheim Richtung Weinheim. Ist das Kreuz Weinheim wegen einer Baustelle bis 5 Uhr gesperrt? Eine Umleitung ist eingerichtet. Auf der A861 Dreieck Hochrhein-Schweiz ist der Nollinger Bergtunnel wegen Wartungsarbeiten bis Freitag in beiden Richtungen gesperrt. Jeweils zwischen 20 Uhr und 5 Uhr.
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3: Mit Angela Hilb, hi am Mittwoch. Der kleine C hat es, glaube ich, schon rüber geschafft in die Wochenmitte. Den Rest, den schubsen wir noch schön nach in den nächsten 4 Stunden und begleiten euch bei allem, was ihr tut in Deutschland und auch dem Rest der Welt. Applaus, Applaus fürs Wachbleiben gibt es auf jeden Fall gleich von den Sportfreunden Stiller und vorher noch Michael Schulte.
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Und da müssen wir Taylor Swift kurz unterbrechen für einen Falschfahrer. Der ist unterwegs auf der A7 Hannover Richtung Kassel zwischen dem Kreuz Hannover und Hannover-Anderten. Bitte äußerst rechts fahren, nicht überholen. Ein Falschfahrer gerade auf der A7 Hannover Richtung Kassel zwischen Kreuz Hannover-Ost und Hannover-Anderten. Ein Falschfahrer, bitte Vorsicht in beiden Richtungen.

Opelite um gleich 1:15 am Mittwochmorgen hier in der Popnacht. Mit seiner Heimat Irland im Herzen tourt Dermot Kennedy gerade durch Europa. Und bevor er heute Abend in Luxemburg für eine Live-Show eincheckt, hat er noch ein großes Konzert in Paris gespielt. Schön im Le Bleu Le Blanc Sedan-Trikot. Und da hat er natürlich in Paris auch den Titelsong seines neuen Albums auf die große Bühne gebracht. Let me add to the weight of the world. Da kommt seine Stimme so richtig, richtig schön zur Geltung.

das Publikum stand einfach nur andächtig da. Allerdings nicht die ganze Zeit, denn es wurde auch noch ein bisschen gefeiert bei diesem Konzert, zum Beispiel die älteren Hits von Dermot Kennedy.

Ja, so könnt ihr euch das vorstellen. Eine Live-Show von Dermot Kennedy. Und ihr könnt überlegen, ob ihr euch die selbst noch geben wollt. Am Wochenende spielt er nämlich ein Konzert in München. Nächste Woche ist Düsseldorf dran. Und im Juni dann Offenbach. Und für alle Konzerte von Dermot Kennedy gibt's auch noch Tickets. 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

0: Funeral, aktueller Hit von Dermot Kennedy, hier in der Popnacht um gleich 2:50. Falls ihr euch fragt, wie geht gute Laune um diese Uhrzeit, hört mal hier. Die könnt ihr jederzeit abgeben an unserer Studio-Hotline, der 07221 2011.
1: Hallo liebe Daniela, hier ist der Patrick aus Kettich und ich bin unterwegs von Österreich Richtung Koblenz. Hab noch circa eine halbe Stunde vor mir, würde mich über ein tierisch fit machendes Lied freuen und freue mich, bei meinem neuen Arbeitgeber erstmal unterwegs gewesen zu sein. Und wir haben eine Maschine zurückgeholt, mit der man Fahrbahnmarkierungen entfernen kann und Gummiabrieb auf Flugplätzen bzw. Flughäfen, Landebahnen. Liebe Grüße, schön, dass es euch gibt und macht's gut!

Einer der frühen Hits von Olivia Dean. Dive hier in der Popnacht und Vorsicht bitte auf der A2 Berlin Richtung Hannover zwischen Hämeler Wald und Lehrte Ost. Hier sorgt ein defekter LKW für Behinderungen und aufpassen auch auf der A71 Erfurt Sangerhausen. Zwischen Sömmerda Süd und Sömmerda Ost sind momentan Menschen auf der Fahrbahn. Eine gute Fahrt euch.

schöner Top-Loader-Hit hier in der Popnacht Dancing in the Moonlight. Um kurz nach 13:30 kommt hier die Übersicht aus unserem Verkehrszentrum und wir starten mit der Entwarnung für die A7 Hannover-Kassel. Hier jetzt kein Falschfahrer mehr zwischen dem Kreuz Hannover-Ost und Hannover-Anderten. Dann Vorsicht, ein defekter LKW behindert gerade den Verkehr auf der A2 Berlin Richtung Hannover zwischen Hemmelerwald und Lehrte Ost. Die A1 Bremen Richtung Hamburg ist zwischen Harburg und Stillhorn wegen Bauarbeiten noch bis um 5 gesperrt. Umleitung führt über die U83. A1 Lübeck-Hamburg auf der Norderelbbrücke stockender Verkehr zurzeit in beiden Richtungen. A7 Hannover Richtung Hamburg zwischen Ramelsloh und Horster Dreieck 3 Kilometer Stau. Die A39 Salzgitter Richtung Braunschweig.

0: Tina Dream, Alex Warren hier in der Popnacht am Mittwoch. Die Eishockey-WM läuft zwar, aber sie läuft für unsere deutsche Nationalmannschaft gerade so überhaupt nicht. Eine Klatsche nach der anderen. Heute Abend auch nochmal ein entscheidendes Spiel. Im Fußball, da haben die Bayern das Champions-League-Finale verpasst. Es ist also in Sachen internationale Titel bisher nicht so die Top-Bilanz in diesem Jahr. Dann muss es aber unbedingt der SC Freiburg richten. Der hat heute Abend noch eine Chance im Finale der Europa League gegen Aston Villa. Und auch wenn die Freiburger gegen diesen englischen Club aus Birmingham die klaren Außenseiter sind, träumen wird man ja wohl noch dürfen. Es wäre auch der allererste Titel für die Freiburger in ihrer Vereinsgeschichte. Und die Chance darauf und die Entwicklung vom Club allgemein dahin hat SC-Trainer Julian Schuster bei der Pressekonferenz auch schon so ein bisschen emotional werden lassen.
1: Wir hatten in den letzten Jahren andere Momente. Wir sind abgestiegen in die zweite Liga und jetzt einige Jahre später sitzen wir hier und dürfen ein europäisches Finale spielen. Das ist natürlich sehr besonders. Für den Moment spüre ich weder Nervosität noch einen großen Druck, sondern wirklich eine große Vorfreude. Aber das liegt einfach auch an der Mannschaft.
0: Ja, Vorfreude ist ein Top-Stichwort. Die haben sich ja auch ganz, ganz viele deutsche Fans, die fürs Finale schon nach Istanbul gereist sind. Und auch Freiburgs Kapitän Christian Günther kann es überhaupt nicht erwarten, bis es endlich losgeht.
2: Die Vorfreude ist natürlich riesengroß. Wenn man jetzt hier schon im Stadion ist, kribbelt schon, am liebsten wird man raus und das Spiel schon spiele. Ja, ist ein ganz, ganz besonderer Tag, glaube ich, für uns als Mannschaft und für den Verein. Wir freuen uns einfach und wollen natürlich schlussendlich auch das Ding in die Höhe halten.
0: Aber der allerwichtigste Hinweis für heute Abend, der kam aus der Familie von Christian Günther. Da sind nämlich wirklich alle bestens informiert.
3: Meine Tochter weiß, man kann einen Pokal gewinnen. Das hat sie auch nochmal explizit gesagt, dass man das auf jeden Fall tun solle. Ich hoffe, wir nehmen sie alle beim Wort.
0: Also ganz Fußball-Deutschland drückt Freiburg heute Abend die Daumen. Europa-League-Finale steht an gegen Aston Villa. Und da gibt es tatsächlich einen Pokal zu gewinnen. Freiburg, also let's go! Anstoß ist um 21 Uhr und auf sportschau.de gibt es den Audio-Stream und Live-Ticker dazu.
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Young Right Now, Robin Schulz und die Stimme von Dennis Lloyd hier in der Popnacht. Und gleich noch die zauberhafte und gerade schwer begeisterte Macy Peters. Die hat ihre Fans bei Instagram gerade Folgendes wissen lassen. Ich spiele ja seit meinem 14. Lebensjahr Konzerte, Leute. Die ersten waren in Pubs, in Cafés oder auch Backrooms von Bars, bevor ich dann irgendwann meinen ersten Song herausbrachte. Und seitdem ist die Reise irgendwie total verrückt geworden. Die Band und das Team sind zu meiner Familie, der Bus zu meinem Zuhause und die Bühne ist zu meinem absoluten Lieblingsort auf der ganzen Welt geworden. Und ich kann nicht glauben, dass ich das jetzt sage, aber ich spiele bald die O2 Arena in London. Also sie konnte es nicht fassen und um das zu glauben, ist sie da auch mal eingecheckt, einfach mal durch die leeren Ränge gegangen, um so ein Gefühl für dieses

0: Wahnsinnsstadion diese Konzertlocation zu bekommen. Und sie ist, sagen wir mal, dezent ausgeflippt da oben auf den Rängen.
1: Hello everybody, my name is Maisie Peters and I'm It's looking good, but it's not quite enough, Maisie Peters. I'm gonna need my face on every single chair.
0: Ja, sie möchte jetzt also jeden Platz in dieser Arena gerne mit einem Aufkleber mit ihrem Gesicht drauf ausstatten. Ob sie das hinbekommt, ist bis zur Show. Man weiß es nicht genau. Heute jedenfalls an diesem Mittwoch, den 20. Mai, startet der Vorverkauf für Maisie Peters Show in der O2 in London. Und sie schreibt dazu noch, das Leben ist so verrückt. Eigentlich bin ich doch nur ein normales Mädchen, aber offensichtlich bin ich irgendwie auch eine Folk-Pop-Sensation. Und wow, es fühlt sich einfach gut an, beides zu sein. Maisie Peters.

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1: Legt gerade eine richtig steile Karriere hin, Macy Peters, my regards, hier in der Popnacht. Und vor sich bitte in Hamburg auf der Bergedorfer Straße zwischen Mümmelmannsberg und der A1 Bild steht. Da sind momentan Menschen auf der Fahrbahn. Kommt uns gut rein in diesen Mittwoch, jetzt mit der Cutting Crew.

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1: Um 2 Uhr mit Christine Beit. Die EU hat sich auf weitere Schritte in der Verteidigungspolitik geeinigt. So sollen Genehmigungsverfahren für militärische Projekte beschleunigt werden und die Mitgliedstaaten sollen leichter an Geld für solche Projekte kommen. Aus Brüssel, Sabrina Fritz.
2: Hintergrund ist, dass Europa seine eigene Verteidigungsfähigkeit in den nächsten Jahren deutlich erhöhen will. NATO-Generalsekretär Mark Rutte spricht in dieser Woche mit europäischen Rüstungsfirmen darüber. Ein weiterer Grund ist, dass sich die USA aus Europa weiter zurückziehen werden. Der amerikanische Oberbefehlshaber bei der NATO, General Grinkewitsch, bestätigte, dass die USA 5.000 Soldaten aus Deutschland abziehen werden. Langfristig müsse mit einer weiteren Verlegung amerikanischer Soldaten aus Europa gerechnet werden, so der US-General. Auch weitreichende Mittelstreckenraketen werden nicht wie geplant in Deutschland stationiert.
1: Wegen der hohen Düngemittelpreise will die EU-Kommission die Landwirte stärker finanziell unterstützen. Die Behörde teilte mit, das Geld solle noch vor dem Sommer fließen. Die EU ist bei Düngemitteln stark von Importen abhängig. Für die Produktion von Stickstoffdünger wird Erdgas benötigt. Deshalb sind die Preise deutlich gestiegen, seit die Straße von Hormus gesperrt wurde. Rettungskräfte suchen im sächsischen Görlitz weiter nach 3 Vermissten in einem eingestürzten Mehrfamilienhaus. Der Einsatz läuft die 2. Nacht in Folge. Helfer tragen Trümmerteile von Hand ab und untersuchen Hohlräume mit Sonden. Ein Forschungsteam aus England hat herausgefunden, warum der Tyrannosaurus Rex und andere Raubdinosaurier kurze Arme hatten. In ihrer jetzt veröffentlichten Studie schreiben sie, es gebe einen Zusammenhang zwischen Kieferstärke und Armlänge. Einzelheiten von David Beck.
3: Tyrannosaurier hatten es mit riesigen Beutetieren zu tun. Zum Beispiel jagten sie Triceratops, die bis zu 10 Tonnen schwer werden konnten. Dazu benötigte T-Rex einen starken Kiefer, mit dem er seine Beute festhalten konnte, sagen die Forschenden. Arme halfen dem Jäger nicht weiter. Deshalb, vermuten sie, entwickelten sich bei T-Rex starke Kiefermuskeln und Schädelknochen aus. Gleichzeitig wurden die Arme weniger wichtig und im Laufe der Evolution kleiner. Ihre These stützen die Forschenden damit, dass auch bei anderen großen fleischfressenden Dinosauriern dieser Zusammenhang besteht.
1: Der FC Arsenal ist zum ersten Mal seit 22 Jahren englischer Fußballmeister. Das Team um den deutschen Nationalspieler Kai Havertz hat von einem 1:1 von Verfolger Manchester City profitiert. Dadurch kann City Arsenal in der Tabelle nicht mehr einholen.